0: mit Netanyahu ging es um Krieg, den Iran-Krieg. Angeblich wollte Netanyahu neue Geheimdienstinformationen vorlegen, die belegen, dass der Iran weiterhin militärisch aufrüstet.
1: Der Rücktritt von Jens Spahn als Fraktionschef hatte das Personalkarussell bei der Union in Fahrt gebracht. Heute soll das Ganze offiziell abgeschlossen werden. Die Unionsfraktion trifft sich zu einer Sondersitzung, um den bisherigen Kanzleramtsminister Frey zu ihrem neuen Vorsitzenden zu wählen. Außerdem bekommen die neuen Bundesminister von Bundespräsident Steinmeier ihre Ernennungsurkunden. Die Seele des Fußballs ist keine Handelsware. Mit diesen Worten hat der Europäische Kontinentalverband UEFA auf die neuen Pläne der FIFA reagiert. Der Weltfußballverband will private Investoren an der Fußballweltmeisterschaft beteiligen. Kommerzielle Rechte sollen in eine Tochtergesellschaft ausgelagert werden. Das würde zum Beispiel Übertragungsrechte, Sponsoring und Ticketverkäufe betreffen. Vor einem Jahr ist die Ausnahmebiathletin Laura Dahlmeier im Alter von gerade einmal 31 Jahren beim Bergsteigen in Pakistan ums Leben gekommen. Am Abend sind rund 150 Menschen in ihrer Geburtsstadt Garmisch-Partenkirchen zusammengekommen, um Dahlmeier zu gedenken. Die Veranstaltung fand im Laura-Dahlmeier-Park statt. Der ehemalige Kurpark war zur Erinnerung an die Ausnahmesportlerin umbenannt worden.
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1: Es ist kaum was los auf den bayerischen Straßen in dieser Nacht. Zwei Meldungen habe ich, zwei Sperrungen. Einmal die A70 Bamberg Richtung Bayreuth beim Dreieck Bayreuth-Kulmbach und der Überleitung zur A9 Richtung Berlin. Laufen gerade Bauarbeiten, deswegen ist die Richtungsfahrbahn gesperrt, bis 6 Uhr noch. Und dann schauen wir noch nach München auf den Mittleren Ring, beziehungsweise auf den Brudermühltunnel, der ist nämlich auch gesperrt, wegen Wartungsarbeiten noch bis 5 Uhr. Allen unterwegs, eine gute Fahrt.

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1: Ja, jetzt in der Früh ist noch Durchlüften angesagt, noch kühl mit um 13 Grad aktuell, wird aber heute noch richtig warm, 33 Grad in der Spitze und morgen dann sogar noch mehr.
0: Es ist 2:30. 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
2: Ich bin Helen Martin. Mit allen Mitteln versucht die Feuerwehr in Südfrankreich weiter, die an der Atlantikküste wütenden Waldbrände in den Griff zu bekommen. Dadurch, dass es jetzt eine neue Hitzewelle gibt, sind teilweise Brände wieder aufgelodert. Weitere Campingplätze und Feriensiedlungen wurden evakuiert. In 3 Kommunen konnten Anwohnerinnen und Anwohner aber wieder zurück in ihre Häuser. Mehrere Länder haben Hilfe in die betroffene Region rund um Bordeaux geschickt, auch Deutschland. Im Weißen Haus ist heute ein wichtiges Treffen auf das nächste gefolgt. US-Präsident Trump hat erst den ukrainischen Präsidenten Zelensky und anschließend Israels Ministerpräsident Netanyahu empfangen. Im Mittelpunkt stand dabei auch der weitere Kurs im Irankrieg. Tina Eck berichtet aus Washington.
3: Zelensky war der Erste bei Trump unter Ausschluss von Presse und Öffentlichkeit. Es ging um Stärkung der ukrainischen Luftabwehr und dabei konkret um Patriot-Abfangraketen. Auch mit Netanyahu ging es um Krieg, den Iran-Krieg. Angeblich wollte Netanyahu neue Geheimdienstinformationen vorlegen, die belegen, dass der Iran weiterhin militärisch aufrüstet.
2: Das waren die Nachrichten um 12:30.
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2: Es ist

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1: Sommerkleider und Sandalen wieder raus. Es wird warm heute. Das Thermometer kann bis zu 33 Grad. Morgen steht dann sogar die 37 drauf.
0: Es ist 3 Uhr. 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
2: Ich bin Helen Martin. Heute kommt eine neue Hitzewelle. Fast überall in Deutschland wird die 30-Grad-Marke geknackt. In einigen Regionen werden es mehr als 35 Grad. Die Hitze und pralle Sonne können gefährlich sein. Mehr dazu von Simon Müller.
3: Bereits nach der extremen Hitze im Juni schätzte das Robert-Koch-Institut mehr als 5000 Hitzetote in Deutschland. Deutlich mehr als Menschen jährlich im Straßenverkehr sterben. Besonders gefährdet sind Menschen ab 65, Schwangere, Babys und Vorerkrankte. Am gefährlichsten ist ein Hitzeschlag. Dabei schafft es der Körper nicht mehr, die Wärme durch Schwitzen abzuleiten. Die Körpertemperatur steigt schnell auf bis zu über 40 Grad.
2: Lange wurde in der Bundesregierung verhandelt. Heute wird das Bundeskabinett voraussichtlich die umstrittenen Energiereformen von Wirtschaftsministerin Reiche beschließen. Geplant ist unter anderem, dass neue kleine Solaranlagen auf dem Hausdach ab 2027 keine dauerhafte Förderung mehr bekommen. Umwelt- und Energieverbände werfen der CDU-Politikerin vor, die Energiewende auszubremsen. Das schwere Erdbeben auf der japanischen Insel Kyushu hat Gebäude und Straßen teils schwer beschädigt. In einem Einkaufszentrum hat es wegen des Bebens eine Explosion gegeben. Mindestens 2 Menschen sind dabei gestorben, mehrere sind verletzt worden. Vermutlich hatte das Erdbeben mit der Stärke 7,1 ein Gasleck ausgelöst, was wiederum zu der Explosion geführt hat. Bislang gab es nur ein Unternehmen, das es beim Börsenwert über die Marke von 5 Billionen Dollar geschafft hat, der Chip-Spezialist Nvidia. Doch auch Apple ist das jetzt gelungen. Den Ausschlag gab ein zwischenzeitiges Kursplus von fast 2% auf $342,89 pro Aktie. Danach notierte Apple zunächst wieder knapp unter der 5-Billionen-Marke, aber immer noch als wertvollstes Unternehmen an der US-Börse, denn der Wert von Nvidia war zuletzt deutlich gesunken. Manuel Neuer geht in seine 21. Saison als Profifußballer und es könnte seine letzte werden. Als der FC Bayern jetzt mit der Vorbereitung angefangen hat, meinte der 40-jährige Torwart, es sehe schon stark danach aus, dass er aufhört. Außerdem hat Neuer gesagt, dass er in 85% der Fälle schon aufgehört hätte, weil es ihm aber beim FC Bayern so gut gefällt, hat er gesagt, ich mache weiter.
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2: Es ist soweit alles ruhig auf den bayerischen Straßen, keine Staus, aber 2 Sperrungen habe ich. Und zwar einmal die A70 Bamberg Richtung Bayreuth, beim Dreieck Bayreuth-Kulmbach und der Überleitung zur A9 Richtung Berlin laufen Bauarbeiten, deswegen ist die Richtungsfahrbahn gesperrt, noch bis 6 Uhr. Und dann schauen wir noch nach München, da ist der Brudermühltunnel in beide Fahrtrichtungen gesperrt, wegen Wartungsarbeiten, noch bis 5 Uhr. Gute Fahrt!

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1: Herbst in der Früh ist noch Durchlüften angesagt. Noch kühl mit um 13 Grad aktuell. Wird aber heute noch richtig warm. 33 Grad in der Spitze und morgen dann sogar noch mehr.
0: Es ist 3:30. 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
2: Ich bin Helen Martin. Heute kommt eine neue Hitzewelle. Fast überall in Deutschland wird die 30-Grad-Marke geknackt. In einigen Regionen werden es mehr als 35 Grad. Die Hitze und pralle Sonne können gefährlich sein. Mehr dazu von Simon Müller.
3: Bereits nach der extremen Hitze im Juni schätzte das Robert-Koch-Institut mehr als 5000 Hitzetote in Deutschland. Deutlich mehr als Menschen jährlich im Straßenverkehr sterben. Besonders gefährdet sind Menschen ab 65, Schwangere, Babys und Vorerkrankte. Am gefährlichsten ist ein Hitzeschlag. Dabei schafft es der Körper nicht mehr, die Wärme durch Schwitzen abzuleiten. Die Körpertemperatur steigt schnell auf bis zu über 40 Grad.
2: Lange wurde in der Bundesregierung verhandelt. Heute wird das Bundeskabinett voraussichtlich die umstrittenen Energiereformen von Wirtschaftsministerin Reiche beschließen. Geplant ist unter anderem, dass neue kleine Solaranlagen auf dem Hausdach ab 2027 keine dauerhafte Förderung mehr bekommen. Umwelt- und Energieverbände werfen der CDU-Politikerin vor, die Energiewende auszubremsen. Das waren die Nachrichten um 3:30.
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2: Es ist soweit alles ruhig auf den bayerischen Straßen, keine Staus, aber zwei

0: Sperrungen habe ich. Und zwar einmal die A70 Bamberg Richtung Bayreuth, beim Dreieck Bayreuth-Kulmbach und der Überleitung zur A9 Richtung Berlin laufen Bauarbeiten. Deswegen ist die Richtungsfahrbahn gesperrt, noch bis 6 Uhr. Und dann schauen wir noch nach München. Da ist der Brudermühltunnel in beide Fahrtrichtungen gesperrt, wegen Wartungsarbeiten noch bis 5 Uhr. Gute Fahrt.
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1: Sommerkleider und Sandalen wieder raus. Es wird warm heute. Das Thermometer kann bis zu 33 Grad. Morgen steht dann sogar die 37 drauf.
0: Es ist 4 Uhr. 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
2: Ich bin Helen Martin. Kein Aufatmen für die vielen Einsatzkräfte, die rund um Bordeaux in Südfrankreich weiter gegen die verheerenden Waldbrände ankämpfen. Die Feuerwehr bangt jetzt noch mal mehr wegen einer neuen Hitzewelle. Gestern hat es schon 14 Neubrände gegeben. Immerhin, in 3 Kommunen durften die Menschen wieder zurück in ihre Häuser. In Spanien ist die Lage bei den Waldbränden etwas besser. Wir sehen Licht am Ende des Tunnels, so Ministerpräsident Sanchez. Das Bundeskabinett will die umstrittenen Reformpläne von Wirtschaftsministerin Reicher heute auf den Weg bringen. Es geht um Änderungen des Erneuerbare-Energien-Gesetzes und um ein Netzpaket. Uli Reitinger berichtet aus Berlin.
3: Herzstück der Reform ist, dass es für neue, kleine Solaranlagen auf dem Hausdach ab 2027 keine dauerhafte Förderung mehr geben soll. Außerdem bekommen die Betreiber von neuen Solar- und Windkraftanlagen in bestimmten Gegenden geringere Ausgleichszahlungen, wenn diese Anlagen wegen einer drohenden Netzüberlastung zeitweise abgeschaltet werden müssen.
2: Nach dem mutmaßlich islamistischen Anschlag beim Berliner CSD fordert der Antisemitismusbeauftragte der Bundesregierung, Klein, eine Verschärfung des Strafrechts. Im Gespräch mit dem Redaktionsnetzwerk Deutschland hat er gesagt, dass Sympathiebekundungen für Terrororganisationen wie den IS oder die Hamas wieder unter Strafe gestellt werden sollten. Das war bis 2002 bereits der Fall. Der mutmaßliche Attentäter vom Berliner CSD, Abdul B., hatte mit dem IS sympathisiert. Gestern war ja der erste Todestag von Ausnahmebiathletin Laura Dahlmeier. Sie war beim Bergsteigen in Pakistan mit nur 31 Jahren tödlich verunglückt. Um ihr zu gedenken, sind am Abend rund 150 Menschen im Laura-Dahlmeier-Park in Garmisch-Partenkirchen zusammengekommen, der Geburtsort der Sportlerin. Dahlmeiers Tod habe eine Lücke in die Familie, den Freundeskreis und auch in den Ort gerissen. Die bleibt, so der Pfarrer, der eine Rede gehalten hat. Es ist das wohl bekannteste und größte Heavy-Metal-Festival der Welt, das Wacken Open Air in Schleswig-Holstein. Heute geht's wieder los. 85.000 Metal-Fans werden in dem kleinen Örtchen erwartet. Zum Line-Up gehören zum Beispiel Def Leppard, Judas Priest und Sabaton. Keine Meldungen über Staus, aber 2 Sperrungen, einmal die A70 Bamberg Richtung Bayreuth. Da beim Dreieck Bayreuth-Kulmbach und der Überleitung zur A9 Richtung Berlin laufen Bauarbeiten, deswegen ist die Richtungsfahrbahn gesperrt noch bis 6 Uhr. Und dann schauen wir noch nach München. Da ist der Brudermülltunnel gesperrt in beide Fahrtrichtungen wegen Wartungsarbeiten. Und zwar noch bis 5 Uhr. Gute Fahrt.
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1: Herz, in der Früh ist noch Durchlüften angesagt, noch kühl mit um 13 Grad aktuell, wird aber heute noch richtig warm, 33 Grad in der Spitze und morgen dann sogar noch mehr.
0: Es ist 16:30. 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
2: Ich bin Helen Martin. Kein Aufatmen für die vielen Einsatzkräfte, die rund um Bordeaux in Südfrankreich weiter gegen die verheerenden Waldbrände ankämpfen. Die Feuerwehr bangt jetzt noch mal mehr wegen einer neuen Hitzewelle. Gestern hat es schon 14 Neubrände gegeben. Immerhin, in 3 Kommunen durften die Menschen wieder zurück in ihre Häuser. In Spanien ist die Lage bei den Waldbränden etwas besser. Wir sehen Licht am Ende des Tunnels, so Ministerpräsident Sanchez. Das Bundeskabinett will die umstrittenen Reformpläne von Wirtschaftsministerin Reicher heute auf den Weg bringen. Es geht um Änderungen des Erneuerbare-Energien-Gesetzes und um ein Netzpaket. Uli Reitinger berichtet aus Berlin.
3: Herzstück der Reform ist, dass es für neue kleine Solaranlagen auf dem Hausdach ab 2027 keine dauerhafte Förderung mehr geben soll. Außerdem bekommen die Betreiber von neuen Solar- und Windkraftanlagen in bestimmten Gegenden geringere Ausgleichszahlungen, wenn diese Anlagen wegen einer drohenden Netzüberlastung zeitweise abgeschaltet werden müssen.
2: Das waren die Nachrichten um 16:30. Keine Meldungen über Staus, aber 2 Sperrungen, einmal die A70 Bamberg Richtung Bayreuth. Da beim Dreieck Bayreuth-Kulmbach und der Überleitung zur A9 Richtung Berlin laufen Bauarbeiten, deswegen ist die Richtungsfahrbahn gesperrt noch bis 6 Uhr. Und dann schauen wir noch nach München, da ist der Brudermülltunnel gesperrt in beide Fahrtrichtungen wegen Wartungsarbeiten und zwar noch bis 5 Uhr. Gute Fahrt!
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1: Manchmal sehnen wir uns nach einem Ort, an dem wir zur Ruhe kommen. Einem Ort, der uns daran erinnert, wer wir sind und worauf wir vertrauen dürfen. In der italienischen Stadt Loreto steht das berühmte Heilige Haus. Dort waren wir am dritten Tag der Pilgerreise. Der Überlieferung nach ist es jenes Haus von Nazareth, in dem Maria lebte und dem sie ihr großes Ja zu Gottes Ruf sprach. Ob die Steine tatsächlich dieselben sind, darüber mögen Historiker diskutieren. Die eigentliche Botschaft ist eine andere. Gott braucht keine Paläste. Er beginnt seine Geschichte mit dem Menschen in einem einfachen Haus. Unser Alltag gleicht oft eher einem Haus von Nazareth als einer Kathedrale. Und doch geschieht gerade dort das Entscheidende. Dort wird geliebt, verziehen, gehofft, gebetet und neu angefangen. Loreto erinnert uns daran, jeder Ort kann zu einem heiligen Ort werden, wenn wir Gott Raum geben. Nicht erst morgen, nicht erst nach gelösten Problemen, sondern heute. Vielleicht ist die wichtigste Frage für diesen Tag, wo kann ich heute mein kleines Ja sprechen? Ja zu einem Menschen, ja zu einer Aufgabe, ja zu einer Versöhnung, ja zu Gottes Führung. Ich wünsche Ihnen einen Tag voller Vertrauen, Diakon Heribert Schambeck, Pfarreiengemeinschaft Eiterhofen, Oberpiebing, Geltolfing, Salching.

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1: Sommerkleider und Sandalen wieder raus. Es wird warm heute. Das Thermometer kann bis zu 33 Grad. Morgen steht dann sogar die 37 drauf.
0: Es ist 5 Uhr. 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
2: Ich bin Helen Martin. Guten Morgen. Der Rücktritt von Jens Spahn als Fraktionschef hatte das Personalkarussell bei der Union in Fahrt gebracht. Heute soll das Ganze offiziell abgeschlossen werden. Die Unionsfraktion trifft sich zu einer Sondersitzung, um den bisherigen Kanzleramtsminister Frei zu ihrem neuen Vorsitzenden zu wählen. Außerdem bekommen die neuen Bundesminister von Bundespräsident Steinmeier ihre Ernennungsurkunden. Heute kommt eine neue Hitzewelle. Fast überall in Deutschland wird die 30-Grad-Marke geknackt. In einigen Regionen werden es mehr als 35 Grad. Die Hitze und pralle Sonne können gefährlich sein. Mehr dazu von Simon Müller.
3: Bereits nach der extremen Hitze im Juni schätzte das Robert-Koch-Institut mehr als 5000 Hitzetote in Deutschland. Deutlich mehr als Menschen jährlich im Straßenverkehr sterben. Besonders gefährdet sind Menschen ab 65, Schwangere, Babys und Vorerkrankte. Am gefährlichsten ist ein Hitzeschlag. Dabei schafft es der Körper nicht mehr, die Wärme durch Schwitzen abzuleiten. Die Körpertemperatur steigt schnell auf bis zu über 40 Grad.
2: Die USA und Saudi-Arabien haben Ziele im Irak angegriffen. Laut US-Angaben hätten sich die Attacken gegen dem Iran nahestehende Terroristen gerichtet. Kampfflugzeuge beider Länder haben demnach mehrere Waffen- und Logistiklager im Osten des Iraks zerstört. Das Ganze sei eine Reaktion auf angeblich mehr als 30 Drohnenangriffe auf US-Truppen und Energieinfrastruktur in Saudi-Arabien, die die iranischen Revolutionsgarden angeordnet haben sollen. Vor einem Jahr ist die Ausnahmebiathletin Laura Dahlmeier im Alter von gerade einmal 31 Jahren beim Bergsteigen in Pakistan ums Leben gekommen. Am Abend sind rund 150 Menschen in ihrer Geburtsstadt Garmisch-Partenkirchen zusammengekommen, um Dahlmeier zu gedenken. Die Veranstaltung fand im Laura-Dahlmeier-Park statt. Der ehemalige Kurpark war zur Erinnerung an die Ausnahmesportlerin umbenannt worden. Rund 85.000 Menschen werden heute das beschauliche Örtchen Wacken in Schleswig-Holstein stürmen, denn es beginnt wieder eines der größten und bekanntesten Heavy-Metal-Festivals der Welt, das Wacken Open Air. Auf der Bühne stehen dieses Jahr unter anderem Def Leppard und Judas Priest.
4: So früh ist es noch ruhig auf den Straßen, wir haben noch keine Staus oder Behinderungen gemeldet. Ist zu früh für Blitzer, zumindest wissen wir von nichts. Wenn ihr doch einen seht, dann WhatsApp an die 0800 14 15 800.
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6: Oh, noch ganz früh am Morgen, egal ob ihr schon wach seid oder auf dem Heimweg nach der Nachtschicht. Wir brauchen ein paar ruhige Minuten und Musik.
4: In der Playlist für deinen Sommer gehen wir es auch ganz ruhig an. Zum Beispiel mit Soul Asylum, Runaway Train oder auch Eternal Flame von Atomic Kitten.
6: Was aktuell ist zum Start von Glockenbach und Tom Walker und auch die Nummer, die ist total entspannt. Home.
4: Ein gechillter Start in den frühen Mittwochmorgen.
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0: 80er Kulthit bei den Muntermachern Soul Asylum, Runaway Train. Schönen guten Morgen am Mittwoch, den 29. Juli. In den USA ist heute Chicken Wings Tag.
1: Haha, genau mein Tag, dann wissen wir schon mal, was heute Abend auf den Grill kommt. Oder ihr macht's wie Carter Garfield, für den ist heute Feiertag, der offizielle Tag der Lasagne.
0: Heute vor 61 Jahren kommen die Beatles in die Kinos. Filmpremiere von Help. Massen strömen in die Kinos.
1: Frankreich feiert heute seinen Triumphbogen. Vor 190 Jahren, da wird der in Paris fertiggestellt und eingeweiht.
0: Wacken startet heute. Die 35. Ausgabe des bekanntesten Metal-Festivals der Welt. Über 100 Live-Acts sind da die kommenden Tage wieder am Start.
1: Spider-Man kehrt heute zurück. Der neue Film, der startet in den Kinos.
0: Geburtstag haben heute Formel-1-Fahrer Fernando Alonso. Der wird 45. Und Schauspieler Christian Drammitz wird 71.
1: Unser Tageshit, der kommt heute ganz sanft daher. Vor 25 Jahren auf Platz 1 der Charts, Atomic Kitten mit Eternal Flames.

0: Ganz entspannt im Mittwoch ankommen mit Dermot Kennedy. Kiss Me. Passt hervorragend zu so einem wunderschönen Sommermorgen.
1: Ja, gerade um die Zeit ist die Stimmung immer ganz besonders toll. Die Sonne ist noch nicht aufgegangen, aber es ist schon hell. Die Vögel singen. Jetzt mit so einer Tasse Kaffee oder Tee auf der Terrasse oder dem Balkon und einfach mal dem Tag beim Aufwachen zuschauen.
0: Den passenden Soundtrack, den liefern wir dazu mit Olivia Dean. Man, I need.
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0: So, es wird 17:30, Zeit fürs erste News-Update des Tages.
1: Und das hat Michaela Westermeier für uns. Wir schauen noch kurz aufs Wetter und da kommt was auf uns zu. Ein Hoch.
2: Ich bin Olaf und ich liebe Umarmungen.
0: Sommer, wie er im Bilderbuch steht, Sonne satt und bis zu 33 Grad.
1: Und morgen?
0: Ja, da macht der Sommer einfach genauso weiter.
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4: Mit Michaela Westermeier. Was fliegt und summt denn da oben? Immer wieder sind Drohnen über uns unterwegs. Meistens sind es Spielzeuge, aber manchmal können auch Verbrecher dahinter stecken, die uns filmen oder Einbruchsziele auskundschaften. Wie oft sowas hier in der Region der Fall ist, sagt uns Günther Tomaschko vom Polizeipräsidium Niederbayern.
5: Also es ist sehr überschaubar. Ab und zu kommt es zu Meldungen über Drohnenüberflüge, über Wohngebiete etc., wo die Leute die Polizei anrufen und es dann auch ja, zu entsprechenden Einsätzen kommt. Aber ich muss sagen, niederbayernweit alles also sehr, sehr überschaubar und ist jetzt nicht ja ist die große Welt, die uns da beschäftigt. Das muss man jetzt mal ganz ehrlich so sagen.
4: Grundsätzlich gilt, kleine Spielzeugdrohnen ohne Kamera dürfen wir im eigenen Garten rumfliegen lassen. Kameradrohnen müssen wir beim Luftfahrtbundesamt registrieren.
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6: Die Festzelte stehen schon auf dem Festplatz am Hagen. Jetzt sind die Brauereien dran, richten sich in den Zelten ein, bringen Festbier mit, wie zum Beispiel die Karmelitenbrauerei. Das Festbier ist komplett aus regionalen Zutaten gebraut, sagt uns Braumeister Thomas Eichenseer.
7: Es ist für uns ganz wichtig, also wir machen unser Festbier aus reiner regionaler Braugerste. Also das ist praktisch in Gäubern angebaut, beziehungsweise im Bayerischen Wald ein Stück weit. Ein Hopfen haben wir natürlich aus der Hallertau, aber auch da haben wir eigene Landwirte, die extra explizit für uns den Hopfen anbauen und ich das auch wieder nach der Ernte kontrolliere und bonitiere, nennt man das. Und so entsteht dann letztendlich unser Festbier.
6: 5 Brauereien versorgen die 7 Festzelte auf dem Gäubodenvolksfest. Vom Festplatz am Hagen, Daria Felsner.
3: Landkreis Dingolfing-Landau, aktuell.
8: Schluss mit Holperpiste. Die marode Staatsstraße zwischen Ettling und Eichendorf bekommt endlich eine Runderneuerung. Spätestens Anfang Oktober legen die Bauarbeiter los. Die Straße wird verbreitert und es entstehen neue Geh- und Radelwege. Im Mai soll alles fertig sein. Aus Eichendorf, Martina Lesser.
3: Und jetzt maximal informiert über Deutschland und die Welt.
4: Endspurt beim Umbau des Bundeskabinetts. Heute übergibt Bundespräsident Steinmeier die Ernennungsurkunden an die neuen Minister. Nina Wagen wird Kanzleramtschefin. Ihr Amt als Gesundheitsminister übernimmt Carsten Linnemann. Außerdem wird Steffen Bilger zum Verkehrsminister. Wer sich in Bayern auf eine Bank setzt, macht das auf eigene Gefahr. Das stellt die Staatsregierung klar und will dafür ein Gesetz ändern. Grund: Immer mehr Kommunen bauen Sitzbänke ab, weil sie bei Unfällen nicht haften wollen. Tausende Einsatzkräfte sind seit Tagen im Dauereinsatz. Auch in der Nacht kämpfen sie weiter gegen die Waldbrände in Frankreich. Über ein Dutzend Feuer sind gestern neu ausgebrochen. Die anstehende Hitzewelle könnte die Lage vor Ort noch verschlimmern. Soweit unser News-Update. Mehr gibt's auf unserer Website und in der App.
1: So, jetzt sind wir schlauer. Vielen Dank, Michi. Wir schauen noch kurz auf den Verkehr und da rollt's im Moment noch alles ruhig. Blitzer sind noch nicht so weit um die Zeit. Wenn ihr einen stehen seht, dann Anruf oder WhatsApp an die 0800 14 15 800.
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0: 17:30 vorbei, im Osten wird's dramatisch orange, die Sonne, die ist gleich da. Und dann erwartet uns heute ein Wahnsinns-Sommertag.
1: Sag mal, ist dir schon mal aufgefallen, wie toll der Sommer riecht? Und zwar je nach Tageszeit total unterschiedlich.
0: Nein, ich rieche nur, wenn jemand grillt. Ach, und kann dann ahnen, ob derjenige was versteht davon oder nicht. Der riecht's verbrannt, oh, dann ist Üben angesagt.
1: Mei, du wieder. Dann frage ich euch, kennt ihr das, diesen ganz besonderen Duft im Sommer? Oder was ist der Sommer für euch?
0: Ich weiß es, nämlich der Musikmix deines Lebens. Alice Merton ist mit dabei oder auch Robin Schulz und Rita Ora. Und zum Wachwerden jetzt ein absoluter Klassiker von Bon Jovi.
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0: Also die Nummer im Radiowecker und der Mittwoch gehört uns. Power Sound von Alice Merton, No Roots.
1: Schönen guten Morgen. Die ersten sind schon im Bad, Zähne putzen, Dusche aufdrehen, Klamotten rauslegen. Wird da heute vielleicht die Uniform stillgestanden?
0: Na, heute noch nicht. Könnte aber schon sein, dass ein paar Ehrenamtliche bald in Hemd und Sakko zur Arbeit kommen. Bayerns Landtag will nämlich den Uniformtag einführen.
1: Ach du, dann könnte ich ja fast meine Faschingskappe mitnehmen.
0: Ja, genau, aber da hat der Kopfhörer drüber nicht mehr Platz. Und außerdem diese Faschingsglöckel, die jedes Mal Krach machen. Nee, Jörg, das ist eher nichts fürs Studio.
1: Naja, du, ich könnte ja so im Rhythmus nicken. Das wird dann auch passen.
0: Also gut. Wenn der Uniformtag kommt, dann machen wir das ja so.
1: Wann ist denn überhaupt soweit? Josef Zellmeier, der sitzt für die CSU im Landtag. Guten Morgen, Herr Zellmeier. Von euch kommt ja der Vorschlag. Wie geht's denn jetzt damit weiter?
2: Also wie die Umsetzung in Anlauft, weiß jetzt noch nicht. Das ist jetzt erst einmal Beschluss des Landtags und umsetzen müssen die Staatsregierung.
0: Was meint denn ihr? Ein Uniformtag für uns Bayern? Ist das eine gute Idee? Meldet euch gerne rein mit eurer Meinung dazu.
1: Ja, und vor allem sagt uns gerne, welche Uniform ihr zur Arbeit anziehen würdet. Eure Sprachnachricht per WhatsApp an die 0800 14 15 800.
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1: Findet ihr nicht auch, dass wir im Sommer alles irgendwie intensiver spüren? Wir sind besser drauf, wir fühlen uns lebendiger. Ja, und wir lieben auch intensiver.
2: Mal Smith, dem geht's genauso, der ist im siebten Himmel. Heaven, ganz neu und schon in der Playlist für deinen Sommer. Ist

0: Himmel auf Erden erleben. Mit Mal Smith Heaven, ja, da braucht man jetzt eine ganz sanfte Landung in der Realität.
1: Nur das passt ja dann ganz wunderbar. Bruce Hornsby, The Way It Is. Gleich im Musikmix deines Lebens.
0: Vorher noch ein Abstecher in die Nachrichten.
2: Die Vorhersage für diesen Sonntag. Schön gemütlich. 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
1: Wir schauen noch zum Wetter. Terrasse, Biergarten, Badesee oder einfach ein Feierabend im Garten. Heute spielt das Wetter überall mit. Viel Sonne, sommerliche 30 bis 33 Grad und morgen geht's genauso sonnig weiter.
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4: Mit Michaela Westermeier. Der Hochsommer startet sein Comeback. Wer im Krankenhaus liegt, hat davon nichts. Im Gegenteil, hier können die hohen Temperaturen für Patienten und Mitarbeiter zum echten Problem werden. Stichwort Hitzeschutz. Wie es an unseren Krankenhäusern aussieht, sagt uns Christina Leinhaus von der Bayerischen Krankenhausgesellschaft.
5: Bei der Frage der Baumaßnahmen ist natürlich die Frage, was wird refinanziert, was kann refinanziert werden. Und dort muss aus unserer Sicht noch mehr getan werden, um eben die Themen wie zum Beispiel energetische Sanierung, Verschattungen oder sowas wie klimafreundliche Kühlungen eben auch, damit das auch bei Baumaßnahmen entsprechend refinanziert wird.
4: Manchmal helfen auch kleine Maßnahmen. Am Krankenhausbogen kleben Hitzeschutzfolien an den Fenstern. Die Klinik Landshut Mitte hat zuletzt alkoholfreien Sangria angeboten.
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6: Von Freunden oder in der Arbeit geschenkt bekommen. In der Volksfestzeit freuen wir uns immer über Bier und Essensmarkerl, auch wenn sie vielleicht nicht für unser Lieblingszelt sind. Genau für den Fall geht vor kurzem eine Tauschbörse online, entwickelt von einem Niederbayern. Hier können wir Markerl anbieten, eintauschen oder kaufen. Unter anderem fürs Gäuboden-Volksfest in Straubing oder den Gillermoos in Abensberg. Den Link findet ihr auf unserer Website. Aus der Niederbayern-Redaktion Tabea Mann.
3: Der Sport in der Region.
7: Bald wird's wieder laut in der Thormeyer Volleyballarena. 7 Wochen vor Saisonstart bekommen die Mädels von Navarro Straubing noch ein neues Teammitglied. Zuspielerin Jordan Kalen. Die 22-Jährige aus den USA kommt von der Tennessee Tech University in die Gäubodenstadt. Vorerst für ein Jahr. Aus der Sportredaktion Alexander Kramer.
3: Und jetzt maximal informiert über Deutschland und die Welt.
4: Endspurt beim Umbau des Bundeskabinetts. Heute übergibt Bundespräsident Steinmeier die Ernennungsurkunden an die neuen Minister. Nina Wagen wird Kanzleramtschefin. Ihr Amt als Gesundheitsminister übernimmt Carsten Linnemann. Außerdem wird Steffen Bilger zum Verkehrsminister. Wer sich in Bayern auf eine Bank setzt, macht das auf eigene Gefahr. Das stellt die Staatsregierung klar und will dafür ein Gesetz ändern. Grund: Immer mehr Kommunen bauen Sitzbänke ab, weil sie bei Unfällen nicht haften wollen. Tausende Einsatzkräfte sind seit Tagen im Dauereinsatz. Auch in der Nacht kämpfen sie weiter gegen die Waldbrände in Frankreich. Über ein Dutzend Feuer sind gestern neu ausgebrochen. Die anstehende Hitzewelle könnte die Lage vor Ort noch verschlimmern. Soweit unser News-Update. Mehr gibt's auf unserer Website und in der App.
1: So, jetzt sind wir schlauer. Vielen Dank, Michi. Wir schauen noch kurz auf den Verkehr und da rollt's im Moment noch alles ruhig. Ist zu früh für Blitzer, zumindest wissen wir von nichts. Wenn ihr doch einen seht, dann WhatsApp an die 0800 14 15 800.
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0: Große Ereignisse werfen ihre Schatten voraus.
1: Komm, nicht so dramatisch, mein Lieber. So ein bisschen weniger pathetisch geht's auch, oder?
0: Na gut, dann halt anders. Wir schlafen noch weniger als sonst, weil wir jetzt die ganze Zeit am Gäuboden-Volksfest-Song feiern. Gleich, da sprechen wir mit einem unserer Produzenten.
1: Erst gibt's noch eine Runde Musik. Er hat gerade alle beim Konzert im Schlosspark in Tössling begeistert und ist jetzt in der Playlist für deinen Sommer. Michael Patrick Kelly.
0: Und 90er Feeling darf natürlich auch nicht fehlen. Das liefern die Backstreet Boys. Schönen guten Morgen.
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0: Mittwoch, der 29. Juli. Und wer sich auskennt, der weiß, noch 9 Tage bis zum Start vom Goldbrunnen-Volksfest und nur noch 3 Tage bis Straubings Oberbürgermeister Markus Pannermeier unseren Goldbrunnen-Volksfest-Song erwartet.
1: Wir produzieren für ihn und für alle Fans vom Goldbrunnen-Volksfest einen eigenen Song mit Ideen von euch. Ihr habt uns geflutet mit Vorschlägen, hunderte von WhatsApps dazu, E-Mails auf den Messengern.
0: Ein paar Begriffe sind immer wieder aufgetaucht, die sind jetzt gesetzt und wir haben alles an unsere Produzenten weitergegeben.
1: Jetzt ist einer von Ihnen bei uns im Studio. Guten Morgen, Viktor. Sag, wie geht's dir?
2: Morgen Alex, morgen Jörg. Mir geht's gut, aber ich muss ehrlich sagen, mir raucht die Birne. Wir haben so viel Input bekommen. Das ist der Wahnsinn, was wir hier für ein Feedback haben.
1: Na, das klingt dramatisch.
2: Ja, abgesehen von dem ganzen Input müssen wir uns ja auch eingrooven. Das heißt, Weißwurstfrühstück, dann einmal ein Bier hier, dann einmal ein Bier dort.
1: Sag, habt ihr mit den ganzen Ideen und Vorgaben was anfangen können?
2: Je mehr Input da ist, desto besser ist es, weil dann kann man natürlich aus den Vollen schöpfen. Und ich bin so sehr dankbar, was der Herr Pannermeier geliefert hat, was unsere Hörer geliefert haben. Jetzt müssen wir das nur noch in 3 Minuten verpacken, aber ich denke, das wird gut.
1: Wahnsinn. Und du hast gleich gewusst, wie es klingen muss. Wie denn?
2: Es muss natürlich die Stimmung rüberkommen. Also wir machen mal einen richtig schönen Volksrock natürlich mit bayerischen Elementen. Ich würde sagen, ungefähr so in der Art wird es klingen.
0: Klingt schon mal cool. Also ist jetzt nicht die Endfassung, aber klingt vielversprechend.
2: Ja, nein, es ist nicht die Endfassung. Wir sind am Feilen, am Arbeiten. Es ist nur so ein kleines Schnipselchen. Also da kommt noch massig obendrauf. Und am Schluss glaube ich, dass es was richtig Großes wird.
1: Wir sind gespannt und drücken die Daumen. Begriffe, was in den Song soll, brauchen wir jetzt bitte keine mehr. Aber eure Geschichten für den Countdown zum Goldbrunnen-Volksfest oder auch für jedes weitere Volksfest und jede Duld, die noch so ausstehen.
0: Eure Geschichten von euch erzählt per WhatsApp ins Studio 0800 14 15 800.
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1: Sympathisches Kerlchen. Nico Santos bei den Muntermachern. Safe, ja, hat er in Straubing beim Rivertown Festival auch gespielt.
2: Stimmt, ja. Es geht auf 6:30 zu. Ja, die Kids, die stehen langsam auch auf der Matte. Die allerletzten Schultage, ja, die schönsten im Jahr. Nico Santos, der erinnert sich da auch noch gerne.
3: Ah, immer ein Traum, ich hab's geliebt. Vor allem auf Mallorca ist es halt so, Sommerferien fangen da ja schon Anfang, Mitte Juni an, weil es einfach schon zu heiß wird. Und damals gab es auf jeden Fall keine Klimaanlagen und deswegen wurde es irgendwann so heiß, deswegen hatten wir einfach 3,5 Monate Ferien und die letzte Woche immer bevor es dann zum Sommerferien ging, man konnte es eigentlich kaum erwarten.
1: Ja, herzlichen Glückwunsch, 3,5 Monate Ferien, das ist der Untergang für alle Eltern. Es sind doch 6 Wochen schon genug, oder?
2: Aber hallo, gleich bei unserem Musikmix deines Lebens. Alle Farben und Elira. Fading.
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1: Mittwochmorgen, der 29. Juli, gleich 6:30. Kurzes Frühstück, bevor alle losziehen. Und von uns gibt's ein News-Update dazu.
2: Das Feierabendbierchen oder mal eine halbe im Biergarten trinken wir scheinbar nicht mehr so gerne und das hat Konsequenzen. Mehr dazu gleich.
1: Noch ein kurzer Blick zum Wetter. Hoch Olaf ist da und der bringt perfektes Wetter für alles, was draußen Spaß macht.
3: Einen Drink in der Hand. Mein Schneekörper liegt im heißen Sand. Ich werd wahrscheinlich ganz knackig braun im Sommer.
2: Heute viel Sonne und Temperaturen deutlich über 30 Grad. Morgen bleibt's genauso sommerlich und nur noch ein bisschen wärmer.
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5: Mit Michaela Westermeier. Bayern hat immer weniger Bierdurst. Vergangenes Jahr geht der Absatz bei unseren Brauereien um über 5% zurück. Der Trend setzt sich fort. In der Hallertau bleiben deswegen viele Bauern auf ihrem Hopfen sitzen und verkleinern ihre Felder. Erich Lehmeier, Geschäftsführer des Hopfenpflanzerverbands in Wolnzach, sagt uns dazu.
6: Wenn man durch die Hallertau fährt, sieht man, dass Hopfenanlagen abgebaut werden, dass die Fläche weiter reduziert wird. Insofern ist das tatsächlich schon ein massiver Einschnitt, nicht nur in die Landschaft, sondern auch in die ganze Hopfenwirtschaft hier in der Hallertau. Und das ist definitiv nichts Gutes.
5: Allein heuer ist die Anbaufläche um gut 6% geschrumpft.
4: Der Blick in die Regionen mit unseren Niederbayern-Reportern. Landkreis Straubing-Bogen aktuell.
7: Mit dem Bus einmal durch den Landkreis ohne Fahrer. Bald startet dafür eine erste Testphase. Ein autonomer Bus soll dreimal die Woche zwischen Wies, Reiben, Kasperzell und Unterschwanz unterwegs sein. Anfangs noch mit einem Menschen als Begleiter. Außerdem werden während der Probephase die Fahrgäste zum Projekt befragt. Los geht's frühestens Mitte nächsten Monats. Aus dem Landratsamt in Straubing, Tamara Neuberger.
4: Neues aus der Region.
8: Heute ist der Tag der geschlossenen Tür. Jedenfalls bei der Agentur für Arbeit in Bogen, Straubing, Regen und Deggendorf. Die Dienststellen sind wegen einer internen Veranstaltung geschlossen. Gleiches gilt für die Jobcenter Straubing, Bogen, Deggendorf und Aberland. Aus der Niederbayern-Redaktion. Helen Lorbeer.
4: Und jetzt maximal informiert über Deutschland und die Welt.
5: Höchstwerte über 30 Grad und das tagelang. Damit steigt bayernweit die Waldbrandgefahr. Laut dem Deutschen Wetterdienst gilt heute in vielen Teilen des Freistaats Warnstufe 4 von 5. Morgen wird an 10 Messstationen die höchste Gefahrenstufe erwartet. Kommt das umstrittene erneuerbare Energiengesetz? Darüber entscheidet heute das Bundeskabinett. Geplant ist unter anderem, dass es ab kommendem Jahr keine Förderung mehr für kleine Solaranlagen auf dem Dach gibt. Ziel der Reform? Sparen. 4 Milliarden Euro für die Rechte an der WM. Mit einem geplanten Deal sorgt die FIFA für Aufsehen. Sie will einen Teil der Rechte an Investoren verkaufen. Kritik kommt von der UEFA. Fußball ist keine Handelsware, heißt es. Soweit unser News-Update. Mehr gibt's auf unserer Website und in der App.
2: Dankeschön, Michi. Noch ein kurzer Blick auf die Straßen in der Region und da herrscht aktuell Berufsverkehr. Sonst ist aber nichts Größeres gemeldet. Blitzer sind noch nicht so weit um die Zeit. Wenn ihr einen stehen seht, dann Anruf oder WhatsApp an die 0800 14 15 800.
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1: So Freunde, 6:30 vorbei. Gute Zeit für ein Duell.
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2: Oh, die 80er. Na, nicht ganz meine Zeit. Lass mal überlegen. Wer war jetzt zu der Zeit so angesagt?
1: Okay, ich fange an. Ich muss nämlich nicht überlegen. Mein Favorit heute.

0: You're in the Slaughterhouse. Time to wonder. Und wie schaut's bei dir mit Überlegen aus?
1: Also sehr geile Nummer von dir, muss ich zugeben. Ich habe mich für Christa Berg entschieden.
0: Oh, ist ja ganz ausgefallen.
1: Ich weiß schon. Aber zudem haben wir halt einfach eine Emotion. Der war schon mal in Landshut, mitten in der Altstadt vor dem Rathaus. Und es war damals echt eine Sensation. Ein Weltstar in unserem kleinen Landshut.
0: Ja, und von da aus, da hat er die Burg gesehen und hat sich gedacht, hey, die passt ja eigentlich wunderbar zu mir und meinen Namen. Deswegen war er dann später nochmal auf der Burg in Landshut.
1: Oh Mann, sag mal, hast du einen Clown gefrühstückt?
0: Ja, sorry, der muss jetzt sein. Also, welchen Titel nimmst du?
1: Den hier. Lady in
0: red
1: is dancing with me. Lady in red.
0: Ja, ganz nett. Ich glaube aber nicht, dass der Heimatbonus jetzt so ziehen wird. Mein Titel, der ist um vieles besser und da bin ich heute echt optimistisch.
1: Ja, wir werden sehen. Stimmt ab auf unseren Social-Media-Kanälen oder per WhatsApp an die 0800 14 15 800. Welchen entspannten 80er würdet ihr gerne hören?
0: Fury in the Slaughterhouse mit Time to Wonder oder Christa Berg mit Lady in Red?
2: Guten Morgen, Niederbayern.

0: Das Leben ist schön, das unterstreichen wir doch mal ganz fett. Und noch schöner wird's, wenn wir jetzt dann meinen Siegertitel spielen.
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0: Fury in the Slaughterhouse, time to wonder.

0: ganz gelassen, das kann nämlich heute nur gut für mich ausgehen.
1: Naja, also die Theresa hat eine Nachricht geschickt. Hallo zusammen, in der Landshuter Altstadt bei Christelberg war ich nicht, aber auf der Burg. War traumhaft. Der hat so eine schöne Stimme. Würde ich zu gern mal wieder hören.
0: Ah, ich glaube, Theresa, das wird heute eher nix. Ich habe da mal unsere Social-Media-Abstimmung durchgezählt. Das ist schon ziemlich eindeutig. Mehr als 2/3 für Fury in the Slaughterhouse. Also das holen die WhatsApps nie und nimmer auf.
1: Nee, schaut nicht so aus. Da ist auch die Mehrheit für Time to Wonder. Naja, ist ja auch wirklich super schön, der Titel. Den hören wir jetzt mindestens genauso gerne. 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
1: Wir kennen sie sonst eher immer mit Gute-Laune-Songs, aber sie kann auch anders. Sie hat einen Befreiungsschlag gemacht, weil immer alles runterschlucken, immer allen gefallen wollen, irgendwann einfach nicht mehr geht. Und dann muss alles raus. Darum geht's in ihrer neuen Single. Katy Perry, Watch It Burn. 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

0: Katy Perry, Watch It Burn. Ja, manchmal tut es eben gut, alles rauszulassen, anstatt immer alles in sich reinzufressen. Gut zu sich selbst sein, auch wichtig. Findet auch Kamrad. Hug yourself gleich. Jetzt tun wir uns noch was Gutes. Wir holen uns ein News-Update.
1: Wir sind im Garten und über uns steht eine Drohne. Na, da kommen Fragen auf. 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
0: Noch kurz der Wettercheck. Der Sommer ist zurück. Heute den ganzen Tag Sonne pur bei 34 Grad und abends bleibt's auch mild.
1: Die Aussichten? Es geht so weiter. Morgen dasselbe nochmal.
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6: Mit Michaela Westermeier. Was fliegt und summt denn da oben? Immer wieder sind Drohnen über uns unterwegs. Meistens sind es Spielzeuge, aber manchmal können auch Verbrecher dahinter stecken, die uns filmen oder Einbruchsziele auskundschaften. Wie oft sowas hier in der Region der Fall ist, sagt uns Günther Tomaschko vom Polizeipräsidium Niederbayern.
7: Also es ist sehr überschaubar. Ab und zu kommt es zu Meldungen über Drohnenüberflüge, über Wohngebiete etc., wo die Leute die Polizei anrufen und es dann auch ja, zu entsprechenden Einsätzen kommt. Aber ich muss sagen, niederbayernweit alles also sehr, sehr überschaubar und ist jetzt nicht ja, ist die große Welt, die uns da beschäftigt. Das muss man jetzt mal ganz ehrlich so sagen.
6: Grundsätzlich gilt, kleine Spielzeugdrohnen ohne Kamera dürfen wir im eigenen Garten rumfliegen lassen. Kameradrohnen müssen wir beim Luftfahrtbundesamt registrieren.
5: Der Blick in die Regionen mit unseren Niederbayern-Reportern. 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
8: Die Festzelte stehen schon auf dem Festplatz am Hagen. Jetzt sind die Brauereien dran, richten sich in den Zelten ein, bringen Festbier mit, wie zum Beispiel die Karmelitenbrauerei. Das Festbier ist komplett aus regionalen Zutaten gebraut, sagt uns Braumeister Thomas Eichenseer.
9: Es ist für uns ganz wichtig, also wir machen unser Festbier aus reiner regionaler Braugerste. Also das ist praktisch in Gäubern angebaut, beziehungsweise im Bayerischen Wald ein Stück weit. Ein Hopfen haben wir natürlich aus der Hallertau, aber auch da haben wir eigene Landwirte, die extra explizit für uns den Hopfen anbauen und ich das auch wieder nach der Ernte kontrolliere und bonitiere, nennt man das. Und so entsteht dann letztendlich unser Festbier.
8: 5 Brauereien versorgen die 7 Festzelte auf dem Gäubodenvolksfest. Vom Festplatz am Hagen, Daria Felsner.
5: Neues aus der Region.
10: In Straubing müssen Vertreter der Wienerberger Gruppe vor Gericht. Ein Koramik-Mitarbeiter klagt wegen Verstößen gegen das Arbeitszeiten- und Kündigungsschutzgesetz. Heute Vormittag geht die Verhandlung in Straubing los. Aus der Niederbayern-Redaktion Daniela Feller.
5: Und jetzt maximal informiert über Deutschland und die Welt.
6: Höchstwerte über 30 Grad und das tagelang. Damit steigt bayernweit die Waldbrandgefahr. Laut dem Deutschen Wetterdienst gilt heute in vielen Teilen des Freistaats Warnstufe 4 von 5. Morgen wird an 10 Messstationen die höchste Gefahrenstufe erwartet. Kommt das umstrittene Erneuerbare-Energien-Gesetz? Darüber entscheidet heute das Bundeskabinett. Geplant ist unter anderem, dass es ab kommendem Jahr keine Förderung mehr für kleine Solaranlagen auf dem Dach gibt. Ziel der Reform? Sparen. 4 Milliarden Euro für die Rechte an der WM. Mit einem geplanten Deal sorgt die FIFA für Aufsehen. Sie will einen Teil der Rechte an Investoren verkaufen. Kritik kommt von der UEFA. Fußball ist keine Handelsware, heißt es. Soweit unser News-Update. Mehr gibt's auf unserer Website und in der App.
1: Dankeschön, Michaela. Wir schauen noch kurz auf die Straßen und da sind gerade viele auf dem Weg zur Arbeit. Deshalb läuft's auch auf den Hauptverkehrsstrecken ein bisschen zäher. Im Moment aber alles im normalen Bereich. Wo stehen sie denn, die Blitzer? Wir haben nämlich noch keinen. Ihr vielleicht? Dann klingelt durch oder schickt uns eine WhatsApp an die 0800 14 15 800. Kommt gut an.
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1: 7 Uhr durch. Die Kids stapfen los Richtung Schule. Nur noch mit Handgepäck jetzt. Da passiert jetzt eh nichts mehr.
0: Ja, und kaum zur Tür raus, stehen sie schon wieder da. Also, welche Schule hat denn noch regulär Unterricht?
1: Und Eltern kriegen Stresspickel. Wohin jetzt mit den Kids jetzt und dann die nächsten 6 Wochen?
0: Dafür haben wir jetzt keine Lösung, aber dafür Musik. Die ist gut für die Nerven.
1: Der Musikmix deines Lebens. Mit einem 90er von Roxette, einem Millennium-Hit von Old City und was Aktuelles gibt's gleich von Kamrad.
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1: Mittwochmorgen, der Countdown läuft. Noch zweimal schlafen, dann gibt's Zeugnisse und dann sind Ferien.
2: Beim Wort Zeugnis ist vermutlich manchen Kids jetzt gar nicht so wohl.
1: Ah, es wird schon werden. Und selbst wenn ihr eine Klasse wiederholen müsst, auch kein Beinbruch.
2: Nee. Und wenn das Zeugnis dagegen gut ausfällt, dann gibt's oft eine kleine Belohnung. Meine Oma, die ist dann immer mit mir essen gegangen, allerdings kein Sushi.
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1: Gleich die aktuelle von Jason Derulo bei den Muntermachern. Savage Love.
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2: Gleich 19:30, es wird Zeit für ein News-Update mit Michaela Westermeier. Und da erfahren wir gleich, wie findig manche Krankenhäuser sind, wenn es ein bisschen wärmer ist. Wir schauen noch kurz aufs Wetter und da kommt was auf uns zu. Ein Hoch.
3: Ich bin Olaf und ich liebe Umarmungen.
4: Sommer, wie er im Bilderbuch steht, Sonne satt und bis zu 33 Grad.
2: Und morgen?
4: Ja, da macht der Sommer einfach genauso weiter.
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6: Mit Michaela Westermeier. Der Hochsommer startet sein Comeback. Wer im Krankenhaus liegt, hat davon nichts. Im Gegenteil, hier können die hohen Temperaturen für Patienten und Mitarbeiter zum echten Problem werden. Stichwort Hitzeschutz. Wie es an unseren Krankenhäusern aussieht, sagt uns Christina Leinhoos von der Bayerischen Krankenhausgesellschaft.
7: Bei der Frage der Baumaßnahmen ist natürlich die Frage, was wird refinanziert, was kann refinanziert werden. Und dort muss aus unserer Sicht noch mehr getan werden, um eben die Themen wie zum Beispiel energetische Sanierung, Verschattungen oder sowas wie klimafreundliche Kühlungen eben auch, damit das auch bei Baumaßnahmen entsprechend refinanziert wird.
6: Manchmal helfen auch kleine Maßnahmen. Am Krankenhausbogen kleben Hitzeschutzfolien an den Fenstern. Die Klinik Landshut-Mitte hat zuletzt alkoholfreien Sangria angeboten.
5: Der Blick in die Regionen mit unseren Niederbayern-Reportern. 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
8: Sport, Kultur, Musik oder Soziales. Wer sich hier in Straubing engagieren will, der kann das bei einem von etlichen Vereinen. Denen will die Stadt mehr Aufmerksamkeit schenken und startet dafür die Kampagne Straubing vereint. Mit dabei sind zum Beispiel schon der FSV VfB Straubing und die Stadtkapelle. Vereine, die noch mitmachen wollen, können sich einfach bei der Wirtschaftsförderung melden. Aus Straubing, Petra Jakobs.
5: Landkreis Dingolfing-Landau, aktuell.
9: Schluss mit Holperpiste. Die marode Staatsstraße zwischen Ettling und Eichendorf bekommt endlich eine Runderneuerung. Spätestens Anfang Oktober legen die Bauarbeiter los. Die Straße wird verbreitert und es entstehen neue Geh- und Radelwege. Im Mai soll alles fertig sein. Aus Eichendorf, Martina Lesser.
5: Und jetzt maximal informiert über Deutschland und die Welt.
6: 2 Tage noch bis zu den Sommerferien. Für viele Familien in Bayern geht's dann in den Urlaub, wenn dafür genug Geld da ist. Einer neuen Erhebung zufolge können sich rund 1,9 Millionen Menschen im Freistaat keine Reise leisten. Also etwa 15% aller Bayern. Ein Erdbeben der Stärke 7,1 erschüttert gestern Nachmittag Japan. Dabei kommen 13 Menschen ums Leben, viele weitere werden verletzt. Noch immer suchen Rettungskräfte vor Ort nach Vermissten. Rock- und Metal-Fans aus aller Welt kommen nach Deutschland. Heute fällt der Startschuss für das 35. Wacken Open-Air-Festival. Die Veranstalter rechnen mit gut 85.000 Besuchern. Soweit unser News-Update. Mehr gibt's auf unserer Website und in der App.
2: Dankeschön, Michi. Noch ein kurzer Blick auf die Straßen in der Region und da herrscht aktuell Berufsverkehr. Sonst ist aber nichts Größeres gemeldet. Ein Blitzer ist uns gemeldet worden von der Karin und der steht in Neukirchen beim Autohaus. Wenn ihr weitere Blitzer entdeckt, dann meldet sie gerne rein unter der 0800 14 15 800 per Anruf oder per WhatsApp.
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12: 19:30 vorbei, nochmal Elterntaxi-Chaos vor den Schulen. Ja, das ist irgendwie nicht weniger geworden, obwohl die Benzinpreise ins Uferlose steigen.
2: Das spüren wir auch heuer bei der Urlaubsplanung. Ist alles unglaublich teuer. Fahrt ihr noch selbst? Also mit dem Auto?
12: Naja, sehen wir es mal so, wir müssen es ja nur bis über die Grenze schaffen. Ganz egal in welcher Richtung, hinter der Grenze kostet nämlich der Sprit deutlich weniger. Und stimmt, am Rückweg dann nochmal voll tanken, bevor es dann wieder ins Spritpreiswunderland Deutschland geht.
2: Oh Gott, Ablenkung muss her. Mit der Playlist für deinen Sommer. Lucky Lee, die hat einen Klassiker aufgepeppt. Dazu was Aktuelles von Lost Frequencies und zum Start ein 90er.
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0: Mit Beth Dieter und Gossip geht's hinein in den Mittwoch. Heavy Cross, schönen guten Morgen.
1: Ja, heavy? Ja, das sind unsere Benzinpreise auch. Seitdem die Spritpreisbremse weggefallen ist, müssen wir beim Tanken wieder so richtig tief in die Tasche greifen.
0: Ja, und das auch noch mitten in der Urlaubszeit. Nur mal so zum Vergleich, bei uns, da kostet der Liter Benzin im Schnitt aktuell 2,11 Euro. In Tschechien, da sind es 1,10 Euro. 73.
1: Ja, und dann soll man nicht sagen, das ist Abzocke, gell? Komisch ist nur, aufregen tut sich irgendwie schon lang keiner mehr drüber. Aber also, warum ist das eigentlich so?
0: Professor Robin Hau, der ist Wirtschaftspsychologe an der Hochschule in Landshut. Guten Morgen, Herr Hau.
2: Guten Morgen.
0: Herr Hau, warum nehmen denn die meisten von uns die teuren Spritpreise einfach so hin?
2: Der Punkt ist, aus meiner Sicht, es gab genau zwei Zeitpunkte, an denen es massive Preissteigerungen bei den Kraftstoffen gab. Nämlich einmal der Beginn des Ukraine-Kriegs. Und das andere, der Beginn des Konflikts zwischen Iran und USA. Und beide Male haben wir eine Erklärung, bei dem wir das Gefühl haben, da können wir wenig machen. Es hilft relativ wenig, wenn ich auf die Straße gehe und schimpfe, dass Donald Trump einen Krieg vom Zaun gebrochen hat. Das wird den nicht bewegen.
0: Ja, da ist was dran. Bei den Bauernprotesten vor 2 Jahren, da war das anders. Da haben die Landwirte ganz erfolgreich gegen die Bundesregierung protestiert und die geplante Streichung der Steuererleichterung für Agrardiesel ist dann halt einfach ausgeblieben.
1: Wie schaut's bei euch aus? Kopf in den Sand stecken, weil es eh nichts hilft? Laut schimpfen? Versuchen, so wenig wie möglich das Auto nehmen? Oder überlegt ihr dreimal, ob ihr wieder zum Tanken fahrt?
0: Schickt uns gerne eine WhatsApp-Sprachnachricht an die 0800 14 15 800. Wir sind echt gespannt, wie ihr das Ganze seht.
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1: Vergangenes Jahr, da haben wir Nico Santos in Straubing beim Rivertone Festival getroffen und wir können immer wieder nur sagen, unheimlich nett, tiefenentspannt, humorvoll und wirklich völlig ohne Starallüren.
2: Also zu dem würden wir jederzeit sagen, why don't you stay? Fragt er jetzt aber uns in unserem Bonussong.

0: Santos mit Why Don't You Stay? Also es ist einer von denen, die nach einem Treffen noch sympathischer sind als vorher.
1: Ziemlich entspannt geht's auch gleich weiter. Hands up. Sei Gabriella gleich. Vorher schauen wir entspannt auf die Nachrichten.
0: Naja, gar nicht so entspannt sind die Hopfenbauern in der Hallertau. Warum? Erfahren wir gleich im News-Update von Michaela Westermeier.
2: Die Vorhersage für diesen Sonntag. Schön gemütlich. 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
0: Wir schauen noch zum Wetter. Terrasse, Biergarten, Badesee oder einfach ein Feierabend im Garten. Heute spielt das Wetter überall mit. Viel Sonne, sommerliche 30 bis 33 Grad und morgen geht's genauso sonnig weiter.
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7: Mit Michaela Westermeier. Bayern hat immer weniger Bierdurst. Vergangenes Jahr geht der Absatz bei unseren Brauereien um über 5% zurück. Der Trend setzt sich fort. In der Hallertau bleiben deswegen viele Bauern auf ihrem Hopfen sitzen und verkleinern ihre Felder. Erich Lehmeier, Geschäftsführer des Hopfenpflanzerverbands in Wolnzach, sagt uns dazu.
8: Wenn man durch die Hallertau fährt, sieht man, dass Hopfenanlagen abgebaut werden, dass die Fläche weiter reduziert wird. Insofern ist das tatsächlich schon ein massiver Einschnitt, nicht nur in die Landschaft, sondern auch in die ganze Hopfenwirtschaft hier in der Hallertau. Und das ist definitiv nichts Gutes.
7: Allein heuer ist die Anbaufläche um gut 6% geschrumpft.
6: Der Blick in die Regionen mit unseren Niederbayern-Reportern. 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
9: Heute ist der Tag der geschlossenen Tür, jedenfalls bei der Agentur für Arbeit in Bogen, Straubing, Regen und Deggendorf. Die Dienststellen sind wegen einer internen Veranstaltung geschlossen. Gleiches gilt für die Jobcenter Straubing, Bogen, Deggendorf und Aberland. Aus der Niederbayern-Redaktion. Helen Lorbeer.
6: Der Sport in der Region.
10: Bald wird's wieder laut in der Thormeyer Volleyball Arena. 7 Wochen vor Saisonstart bekommen die Mädels von Navarro Straubing noch ein neues Teammitglied. Zuspielerin Jordan Kalen. Die 22-Jährige aus den USA kommt von der Tennessee Tech University in die Gäubotenstadt. Vorerst für ein Jahr. Aus der Sportredaktion Alexander Kramer.
6: Und jetzt maximal informiert über Deutschland und die Welt.
7: 2 Tage noch bis zu den Sommerferien. Für viele Familien in Bayern geht's dann in den Urlaub, wenn dafür genug Geld da ist. Einer neuen Erhebung zufolge können sich rund 1,9 Millionen Menschen im Freistaat keine Reise leisten. Also etwa 15% aller Bayern. Ein Erdbeben der Stärke 7,1 erschüttert gestern Nachmittag Japan. Dabei kommen 13 Menschen ums Leben, viele weitere werden verletzt. Noch immer suchen Rettungskräfte vor Ort nach Vermissten. Rock- und Metal-Fans aus aller Welt kommen nach Deutschland. Heute fällt der Startschuss für das 35. Wacken Open Air Festival. Die Veranstalter rechnen mit gut 85.000 Besuchern. Soweit unser News-Update. Mehr gibt's auf unserer Website und in der App.
0: Dankeschön, Michaela. Wir schauen noch kurz, was der Verkehr macht. Und er fließt dahin ohne größere Behinderungen. Alles ruhig. Ein Blitzer ist uns gemeldet worden von der Karin und dem Stefan. Und zwar in Neukirchen in der Bogener Straße. Wenn ihr noch weitere Blitzer irgendwo stehen seht, dann meldet sie gerne sofort rein unter der 0800 14 15 800 per WhatsApp oder Anruf.
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0: Unser Geld muss weg.
12: Im Bundestag ist gerade Pause. Also ich glaube jetzt nicht, dass unbedingt Geld um die Welt geschickt wird.
0: der Euro muss weg. Also der Euro-Schein. Da müssen neue her. Alle 10 bis 15 Jahre werden die Scheine ausgetauscht. Das soll Fälschern das Leben schwerer machen.
1: Und wir können mitbestimmen, wie die neuen Geldscheine aussehen sollen. Noch bis zum 21. September. Da sind 10 Designs auf der Seite der Europäischen Zentralbank veröffentlicht. Und da kann jeder von uns für seinen Favoriten stimmen.
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1: Aha, ist für den Sound der 80er zuständig. Kelly Clarkson übernimmt die 2000er. Und jetzt gehen wir es ganz entspannt an mit Cat's Eye.

0: Eigentlich ist jetzt Sommerpause im Bundestag. Es wäre echt zu schön, wenn auch wir mal Pause vom Bundestag hätten. Es hält ja langsam echt niemand mehr aus.
1: Ja, und obwohl die Minister im Urlaub sind, kommen jeden Tag irgendwie ein paar neue News aus Berlin. Aktuell dreht sich vor allem das Besetzungskarussell.
0: Komm, lass uns nicht länger drüber reden. Wir kriegen nur Schleudertrauma vom Kopfschütteln.
1: Vielleicht klingt's auf Niederbayerisch schöner. Wir machen mal den Test.
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3: Ich bin der Nickel Andi. Grüß euch. Die Unionsfraktion wählt heute am Bundestag einen Nachfolger vom Spaniens. Der einzige Kandidat für den Fraktionsvorsitz ist der Freitorsten. Außerdem kriegen die neuen Minister heute eine Ernennungsurkunden vom Bundespräsidenten. Der Linnemann wird der Gesundheitsminister, Dwarken Kanzler.

0: Amtsministerin und der Bürger wird Verkehrsminister. Im Weißen Haus ist heute sauber zugegangen. Zuerst ist der Zelensky da gewesen und hat einen Trump-Schein zum Patriot-Raketen anbedelt. Der Netanyahu hat dann auch noch vorbeigeschaut, aber er ist zum Krieg gegangen. Das heißt, die Israelis haben Geheimdienstinformationen, wonach die Iraner weiter aufrüsten. Der Söder Markus will nimmer Kanzler werden. Mit dem Kapitel hat er abgeschlossen, hat er in einem Interview gesagt. Gerade extra in Schutz genommen hat er einen Merz, obwohl über den gerade auch der eigener Leid teilweise recht schimpfen. So, jetzt kennt's euch aus. Servus, macht's es gut.
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0: Servus, da ist die Katharina. Ich war letztens mit meinen Kindern auf der Duld. Die sind da zum ersten Mal ein bisschen Karussell gefahren und mei, die waren so begeistert. Ich habe mich sofort zurückerinnert, ne? Gefühlt vor einer Ewigkeit, wie ich das erste Mal mit meiner Oma auf dem Volksfest war. Mei, die hat so Angst gehabt um mich mit den ganzen Karussellen. Also sie ist ja eh nichts gefahren, aber sie war so besorgt um mich. Es war echt gar nicht ihre Welt. Aber Bierzelt und der Händel und der Radler, ja, da war die Oma dann ganz vorn dabei. Das ist ja das Schöne auf dem Volksfest. Jung und alt zusammen. Tolle Aktion, dass ihr die Geschichten sammelt und ganz viel Glück mit eurem Gäuboden-Volksfest-Song.
1: Lieben Dank, Katharina. Wir werden das schon wuppen.
2: Danke auch für deine Geschichte. Du, ich glaube, du hast früher mehr solcher Omas gegeben. Habt ihr auch so eine Geschichte rund ums Volksfest, um eine Duld oder die Kirda? Dann erzählt sie uns per WhatsApp an die 0800 14 15 800.
1: Bei uns geht's gleich weiter mit einem Durchhänger. Lauf und Troy Sivan. I'm so tired. Also bei dem Wetter. Kommt, Jungs.
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1: Guten Morgen zusammen. Gleich hat 9 Zeit für unsere Nachrichten. Die hat Michaela Westermeier wieder für uns.
2: Die Vorhersage für diesen Sonntag. Schön gemütlich. 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
1: Noch ein kurzer Blick zum Wetter. Hoch Olaf ist da und der bringt perfektes Wetter für alles, was draußen Spaß macht.
3: Einen Drink in der Hand. Mein Schneekörper liegt im heißen Sand. Ich werd wahrscheinlich ganz knackig braun im Sommer.
4: Heute viel Sonne und Temperaturen deutlich über 30 Grad. Morgen bleibt's genauso sommerlich, nur noch ein bisschen wärmer.
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6: Mit Michaela Westermeier. Was fliegt und summt denn da oben? Immer wieder sind Drohnen über uns unterwegs. Meistens sind es Spielzeuge, aber manchmal können auch Verbrecher dahinter stecken, die uns filmen oder Einbruchsziele auskundschaften. Wie oft sowas hier in der Region der Fall ist, sagt uns Günther Tomaschko vom Polizeipräsidium Niederbayern.
7: Also es ist sehr überschaubar. Ab und zu kommt es zu Meldungen über Drohnenüberflüge, über Wohngebiete etc., wo die Leute die Polizei anrufen und es dann auch zu entsprechenden Einsätzen kommt. Aber ich muss sagen, niederbayernweit alles also sehr, sehr überschaubar und ist jetzt nicht die große Welt, die uns da beschäftigt. Das muss man jetzt mal ganz ehrlich so sagen.
6: Grundsätzlich gilt, kleine Spielzeugdrohnen ohne Kamera dürfen wir im eigenen Garten rumfliegen lassen. Kameradrohnen müssen wir beim Luftfahrtbundesamt registrieren.
5: Der Blick in die Regionen mit unseren Niederbayern-Reportern. Landkreis Straubing-Bogen aktuell.
8: Mit dem Bus einmal durch den Landkreis ohne Fahrer. Bald startet dafür eine erste Testphase. Ein autonomer Bus soll dreimal die Woche zwischen Wies, Reiben, Kasperzell und Unterschwanz unterwegs sein. Anfangs noch mit einem Menschen als Begleiter. Außerdem werden während der Probephase die Fahrgäste zum Projekt befragt. Los geht's frühestens Mitte nächsten Monats. Aus dem Landratsamt in Straubing, Tamara Neuberger.
5: Neues aus der Region.
9: Von Freunden oder in der Arbeit geschenkt bekommen. In der Volksfest Zeit freuen wir uns immer über Bier und Essensmarkerl, auch wenn sie vielleicht nicht für unser Lieblingszelt sind. Genau für den Fall geht vor kurzem eine Tauschbörse online, entwickelt von einem Niederbayern. Hier können wir Markerl anbieten, eintauschen oder kaufen. Unter anderem fürs Gäuboden-Volksfest in Straubing oder den Gillermoos in Abensberg. Den Link findet ihr auf unserer Website. Aus der Niederbayern-Redaktion Tabea Mann.
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0: und die Welt.
1: Heute soll es offiziell werden. Die Unionsfraktion im Bundestag stimmt über Thorsten Frey als neuen Vorsitzenden ab. Damit soll der bisherige Kanzleramtschef Nachfolger von Jens Spahn werden. US-Präsident Trump gibt der Ukraine grünes Licht für die Herstellung von Patriot-Abfangraketen. Das sagt der ukrainische Präsident Selenskyj nach einem Treffen im Weißen Haus. Damit sollen die Raketen direkt in der Ukraine schneller hergestellt werden können. Fast 150 km/h mit dem Bobbycar. Diesen Rekord knackt ein 34-Jähriger aus Deutschland. Der Elektrotechnik-Ingenieur hat das Spielauto vorher entsprechend umgebaut. Soweit unser News-Update. Mehr gibt's auf unserer Website und in der App.
2: Danke, Michi. Wir schauen noch kurz auf die Straßen in der Region. Da gibt's aber nichts zu sehen. Keine größeren Staus oder Behinderungen bekannt. Ein Blitzer ist uns gemeldet worden von der Karin und dem Stefan, und zwar in Neukirchen in der Bogener Straße. Wenn ihr noch weitere Blitzer irgendwo stehen seht, dann meldet sie gerne sofort rein unter der 0800 14 15 800 per WhatsApp oder Anruf.
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5: Mittwoch, der 29. Juli, 8:30 vorbei. Die Kids, die werden bald wieder auf der Matte stehen daheim. Noch 2 Tage, dann sind Ferien.
2: Viele von uns sind auch schon im Urlaubsmodus und da überlegen wir uns echt dreimal, welche Arbeiten wir jetzt noch anfangen und was wir gleich auf nach dem Urlaub schieben.
5: Bitte, wir sind doch immer fleißig. Ja. Packen alles an, bringen alles zu Ende und mit Musik geht es noch schneller und leichter.
2: Klar. Die neue von Leonie ist dabei, zusammen mit Callum Scott und der Boss, Bruce Springsteen. Und die Frage, die stellen wir uns alle ab und zu: What do you want from me?

0: Schönen guten Morgen. Unser Goldboden-Volksfest-Song, der ist in Arbeit. Die ersten Ideen, die sind schon umgesetzt.
1: Nett war ja, dass sich auch Hörer beteiligt haben, die hörbar nicht Ur-Niederbayern waren. Ja, der ein oder andere.

0: andere Begriff, der war dann so ein bisschen schwierig zum Aussprechen.
1: Ah, macht nichts. Das wird das Wichtigste ist erstmal verstehen. Und da helfen wir jetzt wieder nach. Und ihr werdet sehen, dann geht's ganz einfach aufwärts.
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3: Gar. Oh, das ist ein Wort, das braucht man auf jeden Fall, wenn's gefährlich wird. Unvernünftig oder wild. Gar bedeutet krass, mit Risiko behaftet. Wenn's zum Beispiel zu gefährlich ist, nachher sagt man, oh nein, das ist ein bisschen zu gar für mich. Das ist Vollgas ohne Plan. Da denkst erst, nachdem's das gemacht hast. Das bringt fei schon a Gaudi. Und oft auch an Gips. Wer was gar's macht, lernt schnell oder gar nimmer.
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1: So, Freunde, der Sommer nimmt Anlauf. Ab morgen, da geht's los. Wir starten bei 30 Grad und nach oben ist erstmal kein Limit. Und dann wollen wir alle nur noch eins: Eis. Ganz viel Eis.
2: Ja, und Eis und Sonne, das ist ja so eine Sache. Jetzt ist es unser Bonussong, die No Angels, Like Ice in the Sunshine.

0: Habt ihr euch auch gerade erwischt zu überlegen, welches Eis noch daheim in der Gefriertruhe ist oder ob ihr auf dem Heimweg noch lieber schnell eine Packung irgendwo mitnehmt?
1: Schadet nicht, es geht weg die nächsten Tage. Und dann seid ihr bei euren Kids auch die Helden. Hero, Chad Kroeger, ein Millennium-Hit. Gleich.
0: Vorher noch unser News-Update. Michaela Westermann mit allem, was wichtig ist heute Morgen.
1: Also das war definitiv kein Lausbubenstreich mehr im Landratsamt Deckendorf. Alle Infos dazu gleich.
2: Die Vorhersage für diesen Sonntag. Schön gemütlich. 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
0: Noch kurz der Wettercheck. Der Sommer ist zurück. Heute den ganzen Tag Sonne pur bei 34 Grad und abends bleibt's auch mild.
1: Die Aussichten, es geht so weiter. Morgen dasselbe nochmal.
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4: Mit Michaela Westermeier. Für Polizisten und Soldaten ist es eh schon Alltag. Bald sollen aber auch Ehrenamtliche in Uniform bei der Arbeit antreten. CSU und Freie Wähler wollen in Bayern einen Uniformtag einführen. Ziel? Dem Ehrenamt mehr Aufmerksamkeit schenken. Zum Beispiel Einsatzkräften des Technischen Hilfswerks oder der Freiwilligen Feuerwehr. Nikolaus Höfler, Vorstand des Niederbayerischen Bezirksfeuerwehrverbands, sagt im Interview mit uns:
5: Das war ja eine größere Aktion der Versicherungskammer Bayern, die jetzt im Endeffekt auch in ganz Bayern übernommen werden soll. Es ist sicherlich eine gute Möglichkeit, das Ehrenamt sichtbar zu machen. Und wer das gerne tun möchte, der kann ja dann da mitwirken. Aber ich denke, dass das noch in die Staatliche steht.
4: Ob und wann der Uniformtag tatsächlich umgesetzt wird, ist noch offen.
3: Der Blick in die Regionen mit unseren Niederbayern-Reportern. Stadt Straubing, aktuell.
6: Sport, Kultur, Musik oder Soziales. Wer sich hier in Straubing engagieren will, der kann das bei einem von etlichen Vereinen. Denen will die Stadt mehr Aufmerksamkeit schenken und startet dafür die Kampagne Straubing vereint. Mit dabei sind zum Beispiel schon der FSV VfB Straubing und die Stadtkapelle. Vereine, die noch mitmachen wollen, können sich einfach bei der Wirtschaftsförderung melden. Aus Straubing, Petra Jakobs.
3: Landkreis Deckendorf, aktuell.
7: Katastrophe bei der Abteilung Katastrophenschutz. In der Nacht auf gestern fluten Unbekannte den Keller des Landratsamts. Sie schnappen sich den Zulaufschlauch des Teichs beim Sitzungssaal und pumpen 60.000 Liter Wasser ins Gebäude. Überschwemmt wird ausgerechnet der Bereich Katastrophenschutz samt Möbeln, Unterlagen und Technik. Wie hoch der Schaden ist, ist noch unklar. Aus Deckendorf, Lisa Grubwinkler.
3: Und jetzt maximal informiert über Deutschland und die Welt.
4: Heute soll es offiziell werden. Die Unionsfraktion im Bundestag stimmt über Thorsten Frey als neuen Vorsitzenden ab. Damit soll der bisherige Kanzleramtschef Nachfolger von Jens Spahn werden. US-Präsident Trump gibt der Ukraine grünes Licht für die Herstellung von Patriot-Abfangraketen. Das sagt der ukrainische Präsident Zelensky nach einem Treffen im Weißen Haus. Damit sollen die Raketen direkt in der Ukraine schneller hergestellt werden können. Fast 150 km/h mit dem Bobbycar. Diesen Rekord knackt ein 34-Jähriger aus Deutschland. Der Elektrotechnik-Ingenieur hat das Spielauto vorher entsprechend umgebaut. Soweit unser News-Update. Mehr gibt's auf unserer Website und in der App.
1: Dankeschön, Michaela. Wir schauen noch kurz, was der Verkehr macht. Und er fließt dahin ohne größere Behinderungen. Alles ruhig. Von einem Blitzer wissen wir und der steht in Neukirchen in der Bogener Straße. Wenn ihr noch weitere stehen seht, dann meldet sie gerne rein. 0800 14 15 800, die Nummer zu uns ins Studio.
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1: Der ADAC warnt schon mal vorsorglich, in zwei Tagen wird's wieder eng auf den Straßen. Wir müssen mit noch mehr Stau rechnen als die Vorjahre.
0: Ja, nicht jeder mag heuer fliegen, zu teuer, nicht jedes Ziel problemlos erreichbar. Also bleibt nur noch das eigene Auto, auch wenn uns der Benzinpreis irgendwie so den letzten Euro aus der Tasche zieht.
1: Naja, ihr müsst ja nur bis über die Grenze schaffen. Egal in welche Richtung, hinter der Grenze, da kostet's Benzin deutlich weniger. Und am Rückweg dann nochmal ordentlich volltanken, bevor es wieder ins beste Deutschland aller Zeiten geht.
0: Ablenkung muss her mit der Playlist für deinen Sommer. Teddy Swims, der sorgt immer für Entspannung. Und wir gehen eine Runde spazieren im Park mit der Nick Straker Band. Und jetzt geht's los mit einem Millennium-Hit.

0: kurz nach neun und es wird schon wieder spürbar wärmer. Und es liegt nicht nur daran, dass wir zu dritt im Studio stehen. Es wird einfach nochmal so richtig Sommer.
1: Die Karin ist da, die nimmt sich momentan auch jeden Tag einen Sommersong vor. Du magst den Sommer, oder?
2: Also was ich merke, ist, dass die Leute grundsätzlich viel besser drauf sind, wenn die Sonne scheint, wenn das Wetter wieder schöner wird. Und da ist einfach allgemein die Stimmung und die Motivation auch viel besser, dass man dann noch was unternimmt und dass man dann einfach das Leben genießt. Das ist ganz wichtig, das Leben genießen. Man weiß sowieso nicht, was morgen ist. Und es geht im Sommer natürlich noch viel besser.
1: Ach, recht hast. 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
2: Auf gut Niederbayerisch. Heute hören wir mal rein in Bailamos vom Enrique Iglesias. Mei, bei dem schmutzt ja schon dahin, wenn ich nur seinen Namen her, diese Augen. Und dann sind er immer so hauchig und leidenschaftlich. Da ist mein Verstand dann schnell im Energiesparmodus. Aber ich schweif ab. Jetzt schauen wir uns erst einmal den Liedtext an. Er singt, auf geht's, tanz mal, lass die Drang vom Rhythmus. Ich mag die Feuchtsportzeit. Heut Nacht kehr ich dir, wir können es schaffen. Ich weiß genau, ich werde dich nicht gehen lassen. Okay, also immer dieses, heut Nacht kehr ich dir. Ja gut, aber was ist dann morgen? Da ist er dann wieder im Funkloch, wenn ich ihm ein WhatsApp schreibe. Ja freilich, das kämen wir schon. Aber wenn der Refrain kommt, dann denkt man sich trotzdem kurz. Mei, so richtig schön deppert verlieben, das war's doch. Ich mach euch jetzt auch deppert verliebt und zwar in unser Radioprogramm. Hier ist er, der Enrique Iglesias.

0: Teddy Swims weiß alles. Ja, vielleicht auch ein paar Volksfestgeschichten.
1: Ha, die haben wir doch alle parat. Die Leonie, die hat uns eine ganz süße Nachricht geschickt.
2: Thema Volksfest, also da muss ich immer an meine Kindheit zurückdenken. Ich habe mich mal so überessen an diesem ganzen Süßkram. Also Zuckerwatte und an diesen Schokofrüchten. Es hat gut geschmeckt. Aber danach, der restliche Abend war dann nicht mehr so schön. Besonders für meine Eltern. Also kam dann auch alles wieder raus. Und seitdem bei jedem Volksfest muss ich da irgendwie dran denken. Und ein, was Süßes geht, muss auch definitiv sein, geht gar nicht ohne. Dann ist aber auch wirklich Schuss.
1: Ah, da bist du wahrscheinlich nicht die Einzige. Viele werden jetzt grinsen und sich an so die ein oder andere ähnliche Geschichte erinnern. So I'm dancing with my eyes
0: closed. 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Ed Sheeran, der liebt Volksfeste, hat die auch immer wieder in seinen Videos. Eyes closed, gleich von ihm.
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4: Duanwang feiert weiter beim Ochsenrennen. Los geht's diesen Freitag mit dem Ochsen-Live-Rock, der oberbayerischen Quickband Xindel, Cracker Chain und Working Class. Am Sonntag der große Ochsenrenntag mit Frühshoppen ab 9 Uhr und den Monsters of Humpa. Rennstart ist um 14 Uhr bei jedem Wetter mit Live-Übertragung ins Zelt.
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0: Gleich wird es 9:30 Uhr, Zeit für unsere Nachrichten. Michaela Westermeier, die hat ein Update für uns.
1: Wir schauen noch kurz aufs Wetter und da kommt was auf uns zu. Ein Hoch.
2: Ich bin Olaf und ich liebe Umarmungen.
0: Sommer, wie er im Bilderbuch steht, Sonne satt und bis zu 33 Grad.
1: Und morgen?
0: Ja, da macht der Sommer einfach genauso weiter.
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4: Mit Michaela Westermeier. Der Hochsommer startet sein Comeback. Wer im Krankenhaus liegt, hat davon nichts. Im Gegenteil, hier können die hohen Temperaturen für Patienten und Mitarbeiter zum echten Problem werden. Stichwort Hitzeschutz. Wie es an unseren Krankenhäusern aussieht, sagt uns Christina Leinhoos von der Bayerischen Krankenhausgesellschaft.
5: Bei der Frage der Baumaßnahmen ist natürlich die Frage, was wird refinanziert, was kann refinanziert werden. Und dort muss aus unserer Sicht noch mehr getan werden, um eben die Themen wie zum Beispiel energetische Sanierung, Verschattungen oder sowas wie klimafreundliche Kühlungen eben auch, damit das auch bei Baumaßnahmen entsprechend refinanziert wird.
4: Manchmal helfen auch kleine Maßnahmen. Am Krankenhausbogen kleben Hitzeschutzfolien an den Fenstern. Die Klinik Landshut-Mitte hat zuletzt alkoholfreien Sangria angeboten.
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6: In Straubing müssen Vertreter der Wienerberger Gruppe vor Gericht. Ein Koramik-Mitarbeiter klagt wegen Verstößen gegen das Arbeitszeiten- und Kündigungsschutzgesetz. Heute Vormittag geht die Verhandlung in Straubing los. Aus der Niederbayern-Redaktion Daniela Feller.
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7: Bald tauschen die Tigers ihre Trikots gegen Leibeil und Lederhosen. In 9 Tagen startet in Straubing das Goldboden-Volksfest. Passend zur 5. Jahreszeit bringen die Eishockeyspieler wieder einen Volksfest-Pin raus. Mit Tigers-Logo, dem Stadtturm und einem Riesenrad drauf. Den Pin können wir uns am Samstag auf der Plaza am Eisstadion holen oder online sichern. Aus Straubing, Johannes Stettner.
3: Und jetzt maximal informiert über Deutschland und die Welt.
4: Nach dem Anschlag auf den CSD in Berlin will die Bundesregierung mehr in Prävention investieren. Bundesfamilienministerin Prien stellt den Ländern 5 Millionen Euro in Aussicht für Angebote gegen Radikalisierung. KI entwickelt sich zu schnell, sagen die führenden Entwickler von künstlicher Intelligenz in den USA. Mehr als 1000 Mitarbeiter von Firmen wie Meta und Google fordern von der US-Regierung mehr Maßnahmen zur Regulierung. War es das bald für Manuel Neuer? Der Keeper des FC Bayern deutet an, die kommende Saison könnte seine letzte sein. Er will jetzt seinen Nachfolger Jonas Urbig beim Training unterstützen. Sein Vertrag läuft noch bis 2027. Soweit unser News-Update. Mehr gibt's auf unserer Website und in der App.
1: Danke, Michi. Wir schauen noch kurz auf die Straßen in der Region. Da gibt's aber nichts zu sehen. Keine größeren Staus oder Behinderungen bekannt. Von einem Blitzer wissen wir und der steht in Neukirchen in der Bogener Straße. Wenn ihr noch weitere stehen seht, dann meldet sie gerne rein. 0800 14 15 800, die Nummer zu uns ins Studio.
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1: Große Ereignisse werfen ihre Schatten voraus.
0: Jetzt kommt nicht ganz so dramatisch. Bisschen weniger pathetisch geht doch auch.
1: Na gut, also dann anders. Wir schlafen noch weniger als sonst, weil wir jetzt die ganze Zeit am Goldboden-Volksfest-Song fallen. Gleich sprechen wir mit einem der Produzenten.
0: Vorher gibt's eine Runde Musikmix deines Lebens. Phil Collins ist mit dabei, You Can't Hurry Love, Michael Patrick Kelly, der war vor ein paar Tagen ja im Schlossgarten von Tüssling. Gleich ist er bei uns in der Playlist.
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0: Mittwoch, der 29. Juli. Und wer sich auskennt, der weiß, noch 9 Tage bis zum Start vom Goldbrunnen-Volksfest und nur noch 3 Tage bis Straubings Oberbürgermeister Markus Pannermeier unseren Goldbrunnen-Volksfest-Song erwartet.
1: Wir produzieren für ihn und für alle Fans vom Goldbrunnen-Volksfest einen eigenen Song mit Ideen von euch. Ihr habt uns geflutet mit Vorschlägen, hunderte von WhatsApps dazu, E-Mails auf den Messengern.
0: Ein paar Begriffe sind immer wieder aufgetaucht, die sind jetzt gesetzt und wir haben alles an unsere Produzenten weitergegeben.
1: Jetzt ist einer von ihnen bei uns im Studio. Guten Morgen, Viktor. Sag, wie geht's dir?
2: Morgen Alex, morgen Jörg. Mir geht's gut, aber ich muss ehrlich sagen, mir raucht die Birne. Wir haben so viel Input bekommen, das ist der Wahnsinn, was wir hier für ein Feedback haben.
1: Na, das klingt dramatisch.
2: Ja, abgesehen von dem ganzen Input müssen wir uns ja auch eingrooven. Das heißt, Weißwurstfrühstück, dann einmal ein Bier hier, dann einmal ein Bier dort.
1: Sag, habt ihr mit den ganzen Ideen und Vorgaben was anfangen können?
2: Je mehr Input da ist, desto besser ist es, weil dann kann man natürlich aus den Vollen schöpfen. Und ich bin so sehr dankbar, was der Herr Pannermeier geliefert hat, was unsere Hörer geliefert haben. Jetzt müssen wir das nur noch in 3 Minuten verpacken, aber ich denke, das wird gut.
1: Wahnsinn. Und du hast gleich gewusst, wie es klingen muss. Wie denn?
2: Es muss natürlich in die Stimmung rüberkommen. Also wir machen mal einen richtig schönen Volksrock natürlich mit bayerischen Elementen. Ich würde sagen, ungefähr so in der Art wird es klingen.
0: Klingt schon mal cool. Also ist jetzt nicht die Endfassung, aber klingt vielversprechend.
2: Ja, nein, es ist nicht die Endfassung. Wir sind am Feilen, am Arbeiten. Es ist nur so ein kleines Schnipselchen. Also da kommt noch massig obendrauf. Und am Schluss glaube ich, dass es was richtig Großes wird.
1: Wir sind gespannt und drücken die Daumen. Begriffe, was in den Song soll, brauchen wir jetzt bitte keine mehr. Aber eure Geschichten für den Countdown zum Goldbrunnen-Volksfest oder auch für jedes weitere Volksfest und jede Duld, die noch so ausstehen.
0: Eure Geschichten von euch erzählt per WhatsApp ins Studio 0800 14 15 800.
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1: Es geht aufwärts. Der Sommer, der geht in die nächste Runde. Vor allem die Sommerabende, die sind ja echt mega. Die Luft noch warm, sternenklar, der Mond scheint. Nichts passt da besser als der neue Song von Leonie mit Markus und Martinus. Ganz frisch rausgekommen und schon in der Playlist für deinen Sommer. Moonlight.

0: Klingt wie Heimfahren in der Sommernacht mit offenem Fenster oder wie Barfußtanzen am Strand. Leonie aus Cham mit Markus und Martinus aus Norwegen.
1: Tim Neumann übernimmt jetzt gleich und da heißt's:
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1: Nice to meet you, Mal Smith.
3: Die Vorhersage für diesen Sonntag. Schön gemütlich. 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
0: Wir schauen noch zum Wetter. Terrasse, Biergarten, Badesee oder einfach ein Feierabend im Garten. Heute spielt das Wetter überall mit. Viel Sonne, sommerliche 30 bis 33 Grad und morgen geht's genauso sonnig weiter.
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5: Mit Michaela Westermeier. Stromausfall oder ein schweres Unwetter. Im Notfall muss auf unseren Bauernhöfen alles weiterlaufen, damit unsere Versorgung mit Lebensmitteln sichergestellt ist. Wie sich unsere Landwirte in der Region auf den Ernstfall vorbereiten, sagt uns Siegfried Jäger, Niederbayerns Bezirksvorsitzender beim Bayerischen Bauernverband.
6: Der unternehmerische Landwirt, der baut ja eh vor. Er kauft den Dünger in der Zeit, wo der Dünger relativ günstig ist, also sagen wir im Herbst, deckt er sich schon für das kommende Jahr mit dem Dünger ein. Das sind eben so Maßnahmen, dass man auch Saatgut, dass man Pflanzenschutzmittel, dass man die eben schon rechtzeitig beschafft, wenn die Preise im Endeffekt gut sind, dass man sich da dann schon rechtzeitig eindeckt. Und da sind wir ziemlich weit.
5: Laut Jäger sind außerdem 95% der Höfe in Niederbayern mit einem Notstromaggregat ausgestattet.
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7: Schluss mit Holperpiste. Die marode Staatsstraße zwischen Ettling und Eichendorf bekommt endlich eine Runderneuerung. Spätestens Anfang Oktober legen die Bauarbeiter los. Die Straße wird verbreitert und es entstehen neue Geh- und Radelwege. Im Mai soll alles fertig sein. Aus Eichendorf, Martina Lesser.
4: Der Sport in der Region.
8: Bald wird's wieder laut in der Thormeyer Volleyballarena. 7 Wochen vor Saisonstart bekommen die Mädels von Navarro Straubing noch ein neues Teammitglied. Zuspielerin Jordan Kalen. Die 22-Jährige aus den USA kommt von der Tennessee Tech University in die Gäubodenstadt. Vorerst für ein Jahr. Aus der Sportredaktion Alexander Kramer.
4: Und jetzt maximal informiert über Deutschland und die Welt.
5: Nach dem Anschlag auf den CSD in Berlin will die Bundesregierung mehr in Prävention investieren. Bundesfamilienministerin Prien stellt den Ländern 5 Millionen Euro in Aussicht für Angebote gegen Radikalisierung. KI entwickelt sich zu schnell, sagen die führenden Entwickler von künstlicher Intelligenz in den USA. Mehr als 1000 Mitarbeiter von Firmen wie Meta und Google fordern von der US-Regierung mehr Maßnahmen zur Regulierung. War's das bald für Manuel Neuer? Der Keeper des FC Bayern deutet an, die kommende Saison könnte seine letzte sein. Er will jetzt seinen Nachfolger Jonas Urbig beim Training unterstützen. Sein Vertrag läuft noch bis 2027. Soweit unser News-Update. Mehr gibt's auf unserer Website und in der App.
9: Vielen Dank, Michi. Wir schauen noch kurz auf die Straßen. Momentan alles okay. Geblitzt wird zwischen Neufahrn und Aschholzhausen in der 70er-Zone und in Neukirchen in der Bogener Straße. Danke Lea, Karin und Stefan. Wenn ihr noch mehr habt, hört euch zum Beispiel mit einer WhatsApp an die 0800 14 15 800. Danke und gute Fahrt.
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9: Am Nachmittag ist Zeit für 60 Sekunden. Wir schenken euch eine Minute Sendezeit für eure Anliegen. Ihr könnt euch einfach ausreden bei uns. Meldet euch per WhatsApp. Vielleicht klappt's mit den 60 Sekunden. Wir haben den Musikmix deines Lebens am Start. Sabrina Carpenter mit Taste. 80er Ohrwurm haben wir auch. Huey Lewis and the News. Hip to be square. Den Start macht Miles Smith. Nice to meet you.
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0: Die 80er mit Huey Lewis and the News, Hip to be Square. 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
3: 2008. Eine junge Schottin singt über die Nacht ihres Lebens und landet damit einen internationalen Charterfolg. Hier ist Amy MacDonald mit ihrem Urwurm

0: Der Vormittag mit Evanescence. Bring me to life. Na, habt ihr schon alles erledigt für den Sommerurlaub und auch genug gute Nerven mit eingepackt? Dieses Wochenende wird laut ADAC viel Stehen stattfahren. Staus vor allem auf dem Weg Richtung Süden. Packt ihr. Und wir packen es jetzt auch an. Zeit für Musik. Sabrina Carpenter ist dabei. Taste gibt's noch vor halb.
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0: Halb elf, Michaela Westermeier bringt uns auf den neuesten Stand. Auch Thema im News-Update, bald mit der Uniform zur Arbeit. Noch zum Wetter, der Sommer gibt Vollgas, sonnig, trocken und bis zu 33 Grad. Morgen geht sogar Richtung 37 Grad, am Freitag ähnlich.
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2: Mit Michaela Westermeier. Für Polizisten und Soldaten ist es eh schon Alltag. Bald sollen aber auch Ehrenamtliche in Uniform bei der Arbeit antreten. CSU und Freie Wähler wollen in Bayern einen Uniformtag einführen. Ziel? Dem Ehrenamt mehr Aufmerksamkeit schenken. Zum Beispiel Einsatzkräften des Technischen Hilfswerks oder der Freiwilligen Feuerwehr. Nikolaus Höfler, Vorstand des Niederbayerischen Bezirksfeuerwehrverbands, sagt im Interview mit uns:
3: Das war ja eine größere Aktion der Versicherungskammer Bayern, die jetzt im Endeffekt auch in ganz Bayern übernommen werden soll. Es ist sicherlich eine gute Möglichkeit, das Ehrenamt sichtbar zu machen. Und wer das gerne tun möchte, der kann ja dann da mitwirken. Aber ich denke, dass das noch in die staatliche steht.
2: Ob und wann der Uniformtag tatsächlich umgesetzt wird, ist noch offen.
1: Der Blick in die Regionen mit unseren Niederbayern-Reportern. 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
4: Die Festzelte stehen schon auf dem Festplatz am Hagen. Jetzt sind die Brauereien dran, richten sich in den Zelten ein, bringen Festbier mit, wie zum Beispiel die Karmelitenbrauerei. Das Festbier ist komplett aus regionalen Zutaten gebraut, sagt uns Braumeister Thomas Eichenseer.
5: Es ist für uns ganz wichtig, also wir machen unser Festbier aus reiner regionaler Braugerste. Also das ist praktisch in Gölbrunn angebaut, beziehungsweise im Bayerischen Wald ein Stück weit. Ein Hopfen haben wir natürlich aus der Hallertau, aber auch da haben wir eigene Landwirte, die extra explizit für uns den Hopfen anbauen und ich das auch wieder nach der Ernte kontrolliere und bonitiere, nennt man das. Und so entsteht dann letztendlich unser Festbier.
4: Fünf Brauereien versorgen die 7 Festzelte auf dem Gäubodenvolksfest. Vom Festplatz am Hagen, Daria Felsner.
1: Neues aus der Region.
6: Heute ist der Tag der geschlossenen Tür, jedenfalls bei der Agentur für Arbeit in Bogen, Straubing, Regen und Deggendorf. Die Dienststellen sind wegen einer internen Veranstaltung geschlossen. Gleiches gilt für die Jobcenter Straubing, Bogen, Deggendorf und Aberland. Aus der Niederbayern-Redaktion. Helen Lorbeer.
1: Und jetzt maximal informiert über Deutschland und die Welt.
2: Bayerns größter Autobauer schrumpft. Bei BMW werden weltweit 8000 Stellen abgebaut. Experten schätzen, dass mehr als die Hälfte davon in Deutschland wegfallen wird. Über 10 Jahre nach dem Germanwings-Absturz in den französischen Alpen geht's vor Gericht. 30 Menschen klagen auf insgesamt 110.000 Euro Schmerzensgeld. Bei dem Unglück sind 150 Menschen ums Leben gekommen. Das nächste Urlaubsziel in Europa wird zum Raub der Flammen. Auf der griechischen Insel Paros wütet ein Waldbrand. Zwar hat die Feuerwehr den mittlerweile unter Kontrolle, wegen der starken Winde gibt's aber noch keine Entwarnung. Soweit unser News-Update. Mehr gibt's auf unserer Website und in der App.
0: Danke, Michi. Noch ein kurzer Blick auf die Straßen. Länger dauert's auf der A3 Nürnberg Richtung Passau. Staut sich zwischen Metten und dem Kreuz Deggendorf 10 Minuten plus. Und die B20 Burghausen Richtung Straubing auch hier 10 Minuten auf Höhe Landau. Blitzer stehen in Neukirchen in der Bogener Straße und zwischen Aschholzhausen und Neufahren in der 70er-Zone. Vielen Dank Karin, Stefan und Lea. Ruft uns an, wenn ihr mehr habt, unter der 0800 14 15 800. Danke und gute Fahrt.
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gemütliche Nummer von Tom Petty, Free Fallin' bei Maximal Radio. Ja, so richtig gemütlich wird's bald wieder beim Straubinger Gäuboden-Volksfest. Am Freitag in einer Woche startet die Stadt in die fünfte Jahreszeit. Festwirt Martin Lechner ist auch wieder dabei. Hallo Herr Lechner, was haben Sie sich

0: denn für dieses Jahr Neues einfallen lassen?
1: Ja, wesentlich neu ist heuer die Belüftung. Aufgrund der heißen Tage im August haben wir uns jetzt überlegt, dass wir Ventilatoren gebaut. Da gibt es ein wenig Lüfterl und das kennt man auch, wenn man irgendwo im Urlaub an einem Gewässer ist und es geht ein wenig Wind, dann ist die Hitze doch spürbar leichter. Und wir werden den nicht so einstellen, dass dann ein Hut runterzieht, sondern das muss wieder so sein, dass es angenehm ist.
0: Und dazu noch eine kühle Masse und ein kurz Grillhändel. Wer sorgt im Zelt für Stimmung?
1: Heuer haben wir an 4 Tagen Bands von der Gegend. Das ist am Sonntag Trio Vollgas, die haben hinreichend bekannt. Am Montag haben sie die Aftra, die haben aus dem Mitterfels, Haselbach, Neukirchen aus der Gegend. Am Dienstag haben Geib und Biffi da, da kommt Perkam und Pilling. Und am Mittwoch die Boris Schmidt, die haben nein, die haben aus Wörth an der Donau.
0: Wir haben uns auch was für euch überlegt. Schickt uns eure schönste, lustigste oder emotionalste Volksfestgeschichte als WhatsApp-Sprachnachricht an die 0800 14 15 800. Mit etwas Glück staubt ihr Biermarkerl fürs Lechnerzelt ab. Festwirt Martin Lechner freut sich auf euch.
1: Da würde mich freuen, wenn es teilnimmt und vielleicht gewinnt es und dann sehen wir uns in Bierzeit.
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1: Robert Palmer macht schon lange Musik, hat sich auch super geschlagen. Aber so ein Riesenmusikding hat noch gefehlt. Das ist dann erst 1986 gekommen. Ein Song, den wir heute fast alle kennen. Addicted to Love, Robert Palmers Welthit.

0: Addicted to Love im Bonus-Song von Robert Palmer. Gleich geht's so weiter. Make it easier to sing, yeah. Avicii und Konrad Zur, Taste the Feeling. Vorher das News-Update gibt's von Michaela Westermeier. Auch Thema, bedroht die Hallertau unsere Bauern?
1: Die Vorhersage für diesen Sonntag. Schön gemütlich. 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
0: Das Wetter, das geht ganz kurz. Die kommenden Tage purer Sommer, über 30 Grad, Sonne und kein Regen in Sicht. Ja, und wenn es ist, mal ein paar Wolken.
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3: Mit Michaela Westermeier. Bayern hat immer weniger Bierdurst. Vergangenes Jahr geht der Absatz bei unseren Brauereien um über 5% zurück. Der Trend setzt sich fort. In der Hallertau bleiben deswegen viele Bauern auf ihrem Hopfen sitzen und verkleinern ihre Felder. Erich Lehmeier, Geschäftsführer des Hopfenpflanzerverbands in Wolnzach, sagt uns dazu.
4: Wenn man durch die Hallertau fährt, sieht man, dass Hopfenanlagen abgebaut werden, dass die Fläche weiter reduziert wird. Insofern ist das tatsächlich schon ein massiver Einschnitt, nicht nur in die Landschaft, sondern auch in die ganze Hopfenwirtschaft hier in der Hallertau. Und das ist definitiv nichts Gutes.
3: Allein heuer ist die Anbaufläche um gut 6% geschrumpft.
2: Der Blick in die Regionen mit unseren Niederbayern-Reportern. Landkreis Straubing-Bogen aktuell.
5: Mit dem Bus einmal durch den Landkreis ohne Fahrer. Bald startet dafür eine erste Testphase. Ein autonomer Bus soll dreimal die Woche zwischen Wies, Reiben, Kasperzell und Unterschwanz unterwegs sein. Anfangs noch mit einem Menschen als Begleiter. Außerdem werden während der Probephase die Fahrgäste zum Projekt befragt. Los geht's frühestens Mitte nächsten Monats. Aus dem Landratsamt in Straubing, Tamara Neuberger.
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6: Von Freunden oder in der Arbeit geschenkt bekommen. In der Volksfestzeit freuen wir uns immer über Bier und Essensmarkerl, auch wenn sie vielleicht nicht für unser Lieblingszelt sind. Genau für den Fall geht vor kurzem eine Tauschbörse online, entwickelt von einem Niederbayern. Hier können wir Markerl anbieten, eintauschen oder kaufen. Unter anderem fürs Gäuboden-Volksfest in Straubing oder den Gillermoos in Abensberg. Den Link findet ihr auf unserer Website. Aus der Niederbayern-Redaktion Tabea Mamm.
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3: Bayerns größter Autobauer schrumpft. Bei BMW werden weltweit 8000 Stellen abgebaut. Experten schätzen, dass mehr als die Hälfte davon in Deutschland wegfallen wird. Über 10 Jahre nach dem Germanwings-Absturz in den französischen Alpen geht's vor Gericht. 30 Menschen klagen auf insgesamt 110.000 Euro Schmerzensgeld. Bei dem Unglück sind 150 Menschen ums Leben gekommen. Das nächste Urlaubsziel in Europa wird zum Raub der Flammen. Auf der griechischen Insel Paros wütet ein Waldbrand. Zwar hat die Feuerwehr den mittlerweile unter Kontrolle, wegen der starken Winde gibt's aber noch keine Entwarnung. Soweit unser News-Update. Mehr gibt's auf unserer Website und in der App.
0: Vielen Dank, Michi. Wir schauen noch kurz auf die Straßen. Momentan alles okay. Geblitzt wird zwischen Neufahrn und Aschholzhausen in der 70er-Zone und in Neukirchen in der Bogener Straße. Danke Lea, Karin und Stefan. Wenn ihr noch mehr habt, rührt euch zum Beispiel mit einer WhatsApp an die 0800 14 15 800. Danke und gute Fahrt.
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0: Mehr Wertschätzung für Feuerwehr, THW und Co. Ein Uniformtag soll kommen. Was geplant ist? Gleich nach dem Musikmix deines Lebens. J-Lo und David Guetta. Save me tonight. Und es geht back to the 80s. Billy Ocean mit Get Out of My Dreams. Den Start macht Avicii, Taste the Feeling.
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0: Feel Good Sound von Billy Ocean, Get Out of My Dreams. Manche Träume werden wirklich wahr. Auch die von CSU und Freie Wähler im Landtag. Beide Parteien wollen einen bayerischen Uniformtag einführen. Warum? Das fragen wir CSU-Landtagsabgeordneten Josef Zellmeier. Also Herr Zellmeier, wie schaut's aus?
1: Hinter der Idee steckt, dass wir denen, die Hilfe leisten, vor allem den Ehrenamtlichen, die Möglichkeit geben, dass sie am Arbeitsplatz Uniform tragen und damit sichtbar machen. Ich stehe zum Beispiel für die Feuerwehr, für den Rettungsdienst, ich stehe für das THW.
0: Ist diese Aufmerksamkeit Ihrer Meinung nach nötig?
1: Wir wissen ja alle, dass Übergriffe auf Hilfskräfte zugenommen haben und da ist wichtig, dass man das nach außen dokumentiert.
0: Jetzt bleibt nur noch eine Frage. Wollen Feuerwehr, Rettungsdienst und Co. überhaupt mit der Uniform in die Arbeit? Was glauben Sie?
1: Bin gespannt, wie es angenommen wird. Natürlich fordert es auch ein gewisses Umdenken derjenigen, die Uniform tragen, im Dienst das zu machen. Aber ja, ich kann mir schon vorstellen, dass da der eine oder andere sagt, das mache ich. Und wenn dann die positive Rückmeldung kommt der Menschen, die er erwartet, dann wird das weiter mehr.
0: Einen Tag in Uniform für alle unsere Ehrenamtlichen. Mega Idee oder ein bisschen übertrieben? Was meint ihr? Eure Meinung gern per WhatsApp an die 0800 14 15 800.
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0: Die Coco Dolls mit den 90ern. Iris. Biergarten, genau das Richtige für unseren Sommerabend. Kastanien machen genug Schatten und vom Grill riechen wir schon unser Essen. Oh, Schnitzel mit Pommes, Wurstsalat, Brezen. Fühlt sich nach Urlaub daheim an. Mit dabei der Musikmix deines Lebens. Katy Perry gibt's gleich mit Band-Aids.
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0: Es ist halb. Gleich gibt's alles Wichtige aus unserer Region von Michaela Westermeier. Thema unter anderem David gegen Goliath.
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0: Weiter zum Wettercheck. Die Sonne lacht und das tut sie auch die kommenden Tage. Über 30 Grad, kein Regen soweit. Ab und zu können mal ein paar Wolken durchziehen.
2: Es ist 11:30. 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
3: Mit Michaela Westermeier. Stromausfall oder ein schweres Unwetter. Im Notfall muss auf unseren Bauernhöfen alles weiterlaufen, damit unsere Versorgung mit Lebensmitteln sichergestellt ist. Wie sich unsere Landwirte in der Region auf den Ernstfall vorbereiten, sagt uns Siegfried Jäger, Niederbayerns Bezirksvorsitzender beim Bayerischen Bauernverband.
4: Der unternehmerische Landwirt, der baut ja vor. Er kauft den Dünger in der Zeit, wo der Dünger relativ günstig ist, also sagen wir im Herbst. Deckt er sich schon für das kommende Jahr mit dem Dünger ein. Das sind eben so Maßnahmen, dass man auch Saatgut, dass man Pflanzenschutzmittel und dass man die eben schon rechtzeitig beschafft, wenn die Preise im Endeffekt gut sind, dass man sich da dann schon rechtzeitig eindeckt. Und da sind wir ziemlich weit.
3: Laut Jäger sind außerdem 95% der Höfe in Niederbayern mit einem Notstromaggregat ausgestattet.
2: Der Blick in die Regionen mit unseren Niederbayern-Reportern. Stadt Straubing, aktuell.
5: Sport, Kultur, Musik oder Soziales. Wer sich hier in Straubing engagieren will, der kann das bei einem von etlichen Vereinen. Denen will die Stadt mehr Aufmerksamkeit schenken und startet dafür die Kampagne Straubing vereint. Mit dabei sind zum Beispiel schon der FSV VfB Straubing und die Stadtkapelle. Vereine, die noch mitmachen wollen, können sich einfach bei der Wirtschaftsförderung melden. Aus Straubing, Petra Jakobs.
2: Neues aus der Region.
6: In Straubing müssen Vertreter der Wienerberger Gruppe vor Gericht. Ein Koramik-Mitarbeiter klagt wegen Verstößen gegen das Arbeitszeiten- und Kündigungsschutzgesetz. Heute Vormittag geht die Verhandlung in Straubing los. Aus der Niederbayern-Redaktion, Daniela Feller.
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3: Sie sollen Mitglieder des IS sein. Die Behörden nehmen in Bayern deswegen zwei Männer fest. Der Iraker und der Syrer sitzen jetzt in Untersuchungshaft.

0: Nach der Talfahrt geht's jetzt zumindest wieder geradeaus bei Porsche. Der Autobauer kann seinen Gewinn im ersten Halbjahr stabilisieren. Mit über 1 Milliarde Euro nimmt der Konzern fast die Hälfte mehr ein als im Vorjahr. Von Melbourne nach Toulouse ohne Zwischenlandung. Mit einem speziellen Airbus stellt eine australische Airline einen neuen Rekord für einen Langstreckenflug auf. Rund 24,5 Stunden ist die Maschine in der Luft gewesen. Soweit unser News-Update. Mehr gibt's auf unserer Website und in der App.
1: Jetzt schauen wir noch kurz auf die Straßen. Momentan läuft's da. Blitzer stehen in Neukirchen in der Bogener Straße und zwischen Aschholzhausen und Neufahren in der 70er-Zone. Vielen Dank Karin, Stefan und Lea. Ruft uns an, wenn ihr mehr habt, unter der 0800 14 15 800. Danke und gute Fahrt.
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0: mit der Playlist für deinen Sommer Richtung Mittag. Shakira und Burner Boy, Dai Dai. Oder wie es sich mit dem Blick auf die Spritpreise eher anhört, ei, ei, ei. Über 2 Euro für einen Liter Benzin oder Diesel, um die 100 Euro für eine Tankfüllung. Aber wohin fließt das ganze Geld und wer verdient was an unserem Sprit? Das hat sich Emma Schmieder aus der Redaktion genauer angeschaut.
1: Na, und ich kann schon mal sagen, es war ziemlich ernüchternd. So, wir nehmen uns jetzt einfach mal den durchschnittlichen Preis für einen Liter. Bei Super E10 sind es aktuell 2,15 Euro und beim Diesel 2,17 Euro. Davon geht jetzt erstmal über die Hälfte an den Staat. Ne? Energiesteuer, Mehrwertsteuer, CO2-Kosten. Beim Benzin bleiben dann noch so gut 99 Cent übrig. Beim Diesel sind es sogar 1,18 Euro. Und damit werden jetzt die Kosten gedeckt. Für Rohöl, Raffinerie, Transport, Handel und die Tankstellen. Ja, und was dann noch übrig bleibt, das ist der Gewinn. Wer von diesem Restbetrag jetzt wie viel bekommt, das ist wirklich ganz schwierig nachvollziehbar. Der Tankstelleninteressenverband zum Beispiel sagt, dass bei ihnen nur wenig hängen bleibt. Pächter bekommen oft nur 1 bis 2 Cent pro Liter.
0: Danke, Emma, für die Infos. Viele meinen ja, dass Ölkonzerne die Krise ausnutzen, um noch mehr Profit zu machen. Natürlich werden die Vorwürfe dauernd nur zurückgewiesen. Das Bundeskartellamt prüft aber momentan, wie die Preise in den 12 deutschen Raffinerien festgelegt werden. Vielleicht kommt da was raus. Bleibt nur abzuwarten.
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1: Mitte der 90er, Baggy Jeans, silberne Ketten und irgendwo hat immer eine Boyband laufen müssen. Die hier hat damals alles abgeräumt. Die Backstreet Boys noch ganz am Anfang. Get Down.

0: Bonussong von den Backstreet Boys. Get Down. Weiter macht er. Ray Dalton. Mit Blood Running. Davor gibt's noch unser News-Update. Michaela Westermeier hat auch dieses Thema dabei. Deggendorfer Landratsamt geflutet. Mehr dazu gleich.
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0: Noch zum Wetter. Der Sommer gibt Vollgas. Sonnig, trocken und bis zu 33 Grad. Morgen geht sogar Richtung 37 Grad. Am Freitag ähnlich.
2: Es ist 12 Uhr. 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
3: Mit Michaela Westermeier. Für Polizisten und Soldaten ist es eh schon Alltag. Bald sollen aber auch Ehrenamtliche in Uniform bei der Arbeit antreten. CSU und Freie Wähler wollen in Bayern einen Uniformtag einführen. Ziel? Dem Ehrenamt mehr Aufmerksamkeit schenken. Zum Beispiel Einsatzkräften des Technischen Hilfswerks oder der Freiwilligen Feuerwehr. Nikolaus Höfler, Vorstand des Niederbayerischen Bezirksfeuerwehrverbands, sagt im Interview mit uns:
4: Das war ja eine größere Aktion der Versicherungskammer Bayern, die jetzt im Endeffekt auch in ganz Bayern übernommen werden soll. Es ist sicherlich eine gute Möglichkeit, das Ehrenamt sichtbar zu machen. Und wer das gerne tun möchte, der kann ja dann da mitwirken. Aber ich denke, dass das noch in die staatliche steht.
3: Ob und wann der Uniformtag tatsächlich umgesetzt wird, ist noch offen.
2: Der Blick in die Regionen mit unseren Niederbayern-Reportern. Landkreis Deggendorf, aktuell.
5: Katastrophe bei der Abteilung Katastrophenschutz. In der Nacht auf gestern fluten Unbekannte den Keller des Landratsamts. Sie schnappen sich den Zulaufschlauch des Teichs beim Sitzungssaal und pumpen 60.000 Liter Wasser ins Gebäude. Überschwemmt wird ausgerechnet der Bereich Katastrophenschutz samt Möbeln, Unterlagen und Technik. Wie hoch der Schaden ist, ist noch unklar. Aus Deggendorf, Lisa Grubwinkler.
2: Stadt Straubing, aktuell.
6: Bald tauschen die Tigers ihre Trikots gegen Leibeil und Lederhosen. In 9 Tagen startet in Straubing das Gäubodenvolksfest. Passend zur 5. Jahreszeit bringen die Eishockeyspieler wieder einen Volksfest-Pin raus. Mit Tigers-Logo, dem Stadtturm und einem Riesenrad drauf. Den Pin können wir uns am Samstag auf der Plaza am Eisstadion holen oder online sichern. Aus Straubing, Johannes Stettner.
2: Und jetzt maximal informiert über Deutschland und die Welt.
3: Sie sollen Mitglieder des IS sein. Die Behörden nehmen in Bayern deswegen 2 Männer fest. Der Iraker und der Syrer sitzen jetzt in Untersuchungshaft. Nach der Talfahrt geht's jetzt zumindest wieder geradeaus bei Porsche. Der Autobauer kann seinen Gewinn im ersten Halbjahr stabilisieren. Mit über 1 Milliarde Euro nimmt der Konzern fast die Hälfte mehr ein als im Vorjahr. Von Melbourne nach Toulouse ohne Zwischenlandung. Mit einem speziellen Airbus stellt eine australische Airline einen neuen Rekord für einen Langstreckenflug auf. Rund 24,5 Stunden ist die Maschine in der Luft gewesen. Soweit unser News-Update. Mehr gibt's auf unserer Website und in der App.
0: Vielen Dank, Michi. Wir schauen noch kurz auf die Straßen. Momentan alles okay. Geblitzt wird zwischen Neufahrn und Aschholzhausen in der 70er-Zone und in Neukirchen in der Bogener Straße. Danke Lea, Karin und Stefan. Wenn ihr noch mehr habt, hört euch zum Beispiel mit einer WhatsApp an die 0800 14 15 800. Danke und gute Fahrt.
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0: Ihr habt Fragen? Bei uns kriegt ihr die Antwort gleich wieder im Programm. Vorher Musik, was Aktuelles von Giant Rooks. Somebody Like You. Außerdem geht's in die 80er. Pointer Sisters mit I'm So Excited. Den Start macht Ray Dalton, Blood Running.

0: Der macht Spaß. Pointer Sisters mit I'm So Excited. Ja, sind wir auch wegen diesem blöden Summen im Zimmer. Gerade erst im Bett, schon fliegt eine Mücke ein paar Runden.
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0: Franz aus Martinsbuch geht's genauso. Er schreibt in einer E-Mail: Ich habe ständig Mücken im Zimmer, sehe sie aber nie. Gibt's da irgendeinen Trick, wie ich die finden kann, bevor sie mich stechen? Das ist mal eine super Frage. Zettel und Stift raus, jetzt gibt's was zum Mitschreiben von der Melanie aus unserer Redaktion.
2: Am besten kurz warten und genau hinhören. Wenn die Mücke an deinem Ohr vorbeisurrt, Licht anmachen und nicht hektisch suchen. Oft setzt sie sich nach ein paar Sekunden an eine Wand oder an den Vorhang und dann kannst du sie dir schnappen. Tagsüber verstecken sich Mücken gern an dunklen, kühlen Orten, zum Beispiel hinter Vorhängen, unter Möbeln oder in Zimmerecken. Ein weiterer Trick, ein getragenes T-Shirt. Mücken werden von unserem Körpergeruch angelockt und fliegen eher dorthin. So hast du eine bessere Chance, sie zu entdecken. Übrigens, ein Ventilator kann auch die Mücken fernhalten. Der Luftstrom erschwert ihnen nämlich den Anflug.
0: Danke, Melanie. Die Tipps brauchen wir dringend. Ihr habt auch so eine Frage? Schickt sie uns per WhatsApp an die 0800 14 15 800.
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0: Jim Jamison, I'm always here. Wir auch, deswegen gleich das Update von den Straßen und die neuesten Blitzer in Niederbayern. Vorher garantiert noch der Michael Schulze mit 5 AM.
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2: Mittwoch, der 29. Juli. Matthias Löw bringt uns auf den neuesten Stand. Auch Thema im News-Update. Kündigungswelle bei BMW Dingolfing. Das Wetter, das geht ganz kurz. Die kommenden Tage purer Sommer, über 30 Grad, Sonne und kein Regen in Sicht. Ja, und wenn es ist, mal ein paar Wolken.
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4: Mit Matthias Löw. Auch BMW kann der Autokrise nicht mehr davonfahren. Der Konzern will weltweit Stellen abbauen. Von rund 8.000 ist die Rede. Offiziell bestätigt ist das aber noch nicht. Der größte Teil der Jobs dürfte wohl in Deutschland wegfallen. BMW will den Abbau über Fluktuation und ein freiwilliges Abfindungsprogramm schaffen. Von den Plänen ist offenbar nicht die Produktion betroffen. Das Sparprogramm betrifft die Bereiche Verwaltung, Vertrieb und Entwicklung. Wir halten euch natürlich auf dem Laufenden.
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5: Die Festzelte stehen schon auf dem Festplatz am Hagen. Jetzt sind die Brauereien dran, richten sich in den Zelten ein, bringen Festbier mit, wie zum Beispiel die Karmelitenbrauerei. Das Festbier ist komplett aus regionalen Zutaten gebraut, sagt uns Braumeister Thomas Eichenseer.
6: Es ist für uns ganz wichtig, also wir machen unser Festbier aus reiner regionaler Braugerste. Also das ist praktisch in Gäubern angebaut, beziehungsweise im Bayerischen Wald ein Stück weit. Ein Hopfen haben wir natürlich aus der Hallertau, aber auch da haben wir eigene Landwirte, die extra explizit für uns den Hopfen anbauen und ich das auch wieder nach der Ernte kontrolliere und bonitiere, nennt man das. Und so entsteht dann letztendlich unser Festbier.
5: 5 Brauereien versorgen die 7 Festzelte auf dem Gäubodenvolksfest. Vom Festplatz am Hagen, Daria Felsner.
3: Der Sport in der Region.
7: Bald wird's wieder laut in der Thormeyer Volleyballarena. 7 Wochen vor Saisonstart bekommen die Mädels von Navarro Straubing noch ein neues Teammitglied. Zuspielerin Jordan Kalen. Die 22-Jährige aus den USA kommt von der Tennessee Tech University in die Gäubodenstadt. Vorerst für ein Jahr. Aus der Sportredaktion Alexander Kramer.
3: Und jetzt maximal informiert über Deutschland und die Welt.
4: Schlag gegen die Terrorszene. Die bayerische Polizei hat 2 Männer festgenommen. Sie sollen Mitglieder der Terrormiliz IS gewesen sein. Es handelt sich um einen Syrer und einen Iraker, die in der Oberpfalz und in Oberbayern geschnappt wurden. Auch auf der griechischen Urlaubsinsel Paros brennen die Wälder, aber die Flammen sind unter Kontrolle. Sicherheitshalber sind aber mehrere Ortschaften evakuiert worden. Wacken, dieser Ruf ist ab heute wieder zu hören. Das legendäre Wacken Open Air geht los. Rund 85.000 Metal-Fans feiern zusammen. Eine Schlammschlacht wird's bei den hochsommerlichen Temperaturen nicht geben. Soweit unser News-Update. Mehr gibt's auf der Website und in der App.
2: Matthias, danke dir. Wir schauen noch kurz weiter auf die Straßen. Normaler Verkehr, uns ist nichts Größeres gemeldet worden. Blitzer stehen in Neukirchen in der Bogener Straße und zwischen Neufahrn und Aschholzhausen in der 70er-Zone. Danke Karin, Stefan und Lea. Wenn ihr noch mehr habt, ruft uns an oder schickt eine WhatsApp. Geht beides über die 0800 14 15 800. Kommt gut an.
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0: CC Top bei Maximal Radio. Give me all your lovin'. Ja, bald kommen viele nach Straubing zum Gäubodenvolksfest. Es wollen aber auch einige einkaufen auf der größten Verbrauchermesse in Ostbayern, die Ostbayern-Schau. Stefan Heitzer von der Ausstellungs GmbH organisiert die. Welche Aussteller sind am Start?
1: Wir haben über 650 Aussteller. Wir sind jetzt noch größer geworden von der Warengruppe. Wir haben jetzt aufgeteilt auf 26 Warengruppen. Die Sanierung ist mit dazugekommen, dann Fahrzeug aufgeteilt, E-Mobilität, dann Nahrungs- und Genussmittel natürlich, Wellness, Gesundheit, Sport etc., Bekleidung, Mode, Schmuck, Pools, Whirlpools, alles für den Garten.
0: An Auswahl fehlt's uns nichts. Was ist der große Vorteil von der Ostbayern-Schau zum Onlinehandel?
1: Dass man natürlich bei der Ostbayern-Schau die Ware sehen kann, die Ware anfassen kann, sich beraten lassen kann, wo man auch dazu sagen muss, wir haben wirklich die beste Beratung, auch die besten Verkäufer auf der Ostbayern-Schau von ganz Deutschland. Das muss man immer wieder dazu sagen und das ist halt der Unterschied zwischen den Online-Handel.
0: Freitag in einer Woche geht das Gäubodenvolksfest los, einen Tag drauf die Ostbayern-Schau. Geht auch an heißen Tagen super. Die Zelthallen sind heuer komplett klimatisiert.
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1: Ende der 90er freuen sich viele auf den nächsten Ace of Base Party-Song. Der kommt aber nicht. Sie schlagen eine andere Richtung ein. Weniger Club, dafür mehr Feeling. Und das hebt den Song halt total ab. Always have, always will.

0: Ace of Base mit dem Sound der 90er, Always Have, Always Will. Vor einer knappen Woche waren wir im Schlosspark Tüßling bei ihm auf dem Konzert. Gleich ist er in der Playlist für deinen Sommer. Michael Patrick Kelly mit Traces. Vorher updatet uns der Matthias. News Update gibt's auch mit diesem Thema. Wie sicher sind unser Essen und Trinken vor Katastrophen?
1: Die Vorhersage für diesen Sonntag. Schön gemütlich. 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
0: Weiter zum Wettercheck. Die Sonne lacht und das tut sie auch die kommenden Tage. Über 30 Grad, kein Regen soweit. Ab und zu können mal ein paar Wolken durchziehen.
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6: mit Matthias Löw. Stromausfall oder schweres Gewitter. Im Notfall muss auf unseren Bauernhöfen alles weiterlaufen, damit die Versorgung mit Lebensmitteln sichergestellt ist. Wie sich die Landwirte in der Region auf den Ernstfall vorbereiten, sagt Siegfried Jäger vom Niederbayerischen Bauernverband.
7: Der unternehmerische Landwirt, der baut ja vor. Er kauft den Dünger in der Zeit, wo der Dünger relativ günstig ist. Das sind eben so Maßnahmen, dass man auch Saatgut, dass man Pflanzenschutzmittel und dass man die eben schon rechtzeitig beschafft, wenn die Preise im Endeffekt gut sind, dass man sich da dann schon rechtzeitig eindeckt. Und da sind wir ziemlich weit.
6: Laut Jäger sind 95% der Bauernhöfe in Niederbayern mit einem Notstromaggregat ausgestattet.
8: Der Blick in die Regionen mit unseren Niederbayern-Reportern. Stadtbogen aktuell.
9: Da ist doch was faul, denken sich gestern Abend Polizisten hier in Bogen. Sie entdecken einen jungen Mann, der mehrere Flaschen Alkohol aus einem Gebüsch holt und wollen ihn kontrollieren. Da versucht der 22-Jährige wegzulaufen. Als die Beamten ihn erwischen, tritt er nach ihnen, also klicken die Handschellen. Es stellt sich raus, die Getränke sind geklaut. Später finden sie in seiner Wohnung noch mehr gestohlene Gegenstände. Gegen den Dieb wird jetzt ermittelt. Aus Bogen, Adrian Heimerl.
10: Landkreis Dingolfing-Landau, aktuell.
11: Mitten in der Nacht wird's hell an der Mittelschule hier in Frontenhausen. Auf dem Lehrerparkplatz hat jemand mehrere Schilder angezündet. Zeugen können das Feuer schnell löschen. Wie hoch der Schaden ist oder wer dahinter steckt, ist noch nicht bekannt. Aus Frontenhausen, Daria Felsner.
5: Und jetzt maximal informiert über Deutschland und die Welt.
6: Schlag gegen die Terrorszene. Die bayerische Polizei hat 2 Männer festgenommen. Sie sollen Mitglieder der Terrormiliz IS gewesen sein. Es handelt sich um einen Syrer und einen Iraker, die in der Oberpfalz und in Oberbayern geschnappt wurden. Auch auf der griechischen Urlaubsinsel Paros brennen die Wälder, aber die Flammen sind unter Kontrolle. Sicherheitshalber sind aber mehrere Ortschaften evakuiert worden. Wacken, dieser Ruf ist ab heute wieder zu hören. Das legendäre Wacken Open Air geht los. Rund 85.000 Metal-Fans feiern zusammen. Eine Schlammschlacht wird's bei den hochsommerlichen Temperaturen nicht geben. Soweit unser News-Update. Mehr gibt's auf der Website und in der App.
0: Danke Matthias, wir schauen auf die Straßen weiter. A3 Passau Richtung Nürnberg zwischen Straubing und Kirchroth staut sich 10 Minuten länger. Und wir haben noch eine WhatsApp-Audio gekriegt vom Bernhard.
12: Schwerer Verkehrsunfall zwischen Dingolfing und Reisbach im engeren Bereich zwischen Untergünskofen und Griesbach.
0: Danke Bernhard fürs Bescheidgeben. Und geblitzt wird in Neukirchen in der Bogener Straße und zwischen Neufahrn und Aschalzhausen in der 70er-Zone. Danke Karin, Stefan und Lea. Wenn ihr noch was habt, schickt uns eine WhatsApp 0800 14 15 800. Gute Fahrt.
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0: Das Jugendwort des Jahres, 10 Begriffe sind jetzt in der engeren Auswahl und wir können mitvoten. Gleich nach dem Musikmix deines Lebens schauen wir es uns genauer an. Martin Garrix und Ed Sheeran, Repeat It.
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0: Und das ist ein 2000er-Klassiker. Die Sugar Babes mit Overload. Los geht's jetzt mit Michael Patrick Kelly. Traces.
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0: Die Sugar Babes, Overload bei Maximal Radio. Kurz nach eins haben wir's. Drei Worte, Jugendwort des Jahres. Eine Jury hat jetzt die Top 10 Kandidaten verkündigt und wir können wieder abstimmen, welches Jugendwort das Rennen machen soll. Damit das Voting nicht zum Blindflug wird, spielen wir ein kleines Quiz. Die Jugend soll uns erklären, was ihre Wörter so bedeuten. Eine tapfere Kandidatin haben wir schon gefunden, Lisa aus Straubing. Lisa, wir nennen dir jetzt die Top 10 Jugendwörter und du sagst uns, ob du die Begriffe kennst und was sie heißen. Bereit? Wir starten mit 6-7.
1: Es ist eher so ein Meme. Keine Ahnung. Es sagen eigentlich eher so die kleineren. Also so 10 ist ganz sehr beliebt.
0: Ja, da weiß keiner genau, was das heißt. Weiter geht's mit Crash-Out.
1: Crash-Out ist ein Zusammenbruch. Also wenn irgendwas ganz schlimm ist, dann kriegst du ein Crash-Out.
0: Digga.
1: Digga ist so eigentlich so Bezeichnung für einen Kumpel oder so auch, kann man sagen. Oder einfach so in einen Satz einbauen.
0: Du bist gut genug.
1: Das ist aus so einem Song quasi raus.
0: Guter Käse.
1: Das kenne ich nicht.
0: Das ist ein Lob, also sowas wie stabil oder cool. Guter Käse. Weiter geht's mit Macker.
1: Macker ist ein Angeber.
0: Ragebait.
1: Ragebait ist jemanden verarschen, glaube ich.
0: Schere.
1: Schere ist so als, wie heißt, Entschuldigung quasi für irgendwas.
0: Super.
1: Was? Das kenne ich nicht.
0: Ja, das heißt so viel wie klasse, richtig toll. Und letztes Wort, Peak.
1: Peak. Ich kenne nur so Peak-Zeit, so wenn irgendwas, wenn du genau in deiner besten Zeit bist quasi, wenn alles gerade gut läuft.
0: Wieder richtig. Super Quote, Lisa. Danke fürs Mitspielen. Den ersten Erklärversuch haben wir jetzt bekommen, aber es kommt noch einer. Um kurz nach drei schauen wir uns an, wie Boomer die Jugendwörter übersetzen würden.
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0: Der ist neu bei Maximal Radio. Martin Garrix und Ed Sheeran, Repeat It. 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

0: 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Es ist halb, damit Zeit für die Nachrichten. Matthias Löw hat sie für uns, auch mit diesem Thema. Ein Streit in Frontenhausen eskaliert komplett. Noch zum Wetter. Der Sommer gibt Vollgas. Sonnig, trocken und bis zu 33 Grad. Morgen geht sogar Richtung 37 Grad. Am Freitag ähnlich.
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2: Mit Matthias Löw. Nur ganz schnell was erledigen und in dieser Zeit das Kind oder Tier im Auto lassen. Bitte auf keinen Fall machen während der hohen Temperaturen. Darum bitten jetzt wieder Polizei und Feuerwehr in Niederbayern, denn das Auto wird ganz schnell ganz heiß. Dominik Zehacek von der Feuerwehr Landshut.
3: Das heißt, man hat innerhalb kürzester Zeit sprichwörtlich eine Gluthitze in diesem Fahrzeug und die wird dann eben für Menschen und Tiere sehr schnell lebensgefährlich.
2: Auch wenn die Fenster auf sind, sollten weder Mensch noch Tier im Auto zurückgelassen werden, sagt die Feuerwehr.
1: Der Blick in die Regionen mit unseren Niederbayern-Reportern. Landkreis Dingolfing-Landau, aktuell.
4: Ein Streit mit Folgen spielt sich in Frontenhausen ab. Hier zofft sich ein 10-jähriges Mädchen mit einem unbekannten Mann. Dabei stürzt das Kind mit seinem Radl auf die Straße. Genau in dem Moment kommt ein Auto. Nur eine Vollbremsung verhindert einen Zusammenstoß mit dem Mädchen. Das Kind bleibt, Gott sei Dank, unverletzt. Aus Frontenhausen, Lisa Grubwinkler.
1: Stadt Straubing, aktuell.
5: Bald tauschen die Tigers ihre Trikots gegen Leibeil und Lederhosen. In 9 Tagen startet in Straubing das Gäubodenvolksfest. Passend zur 5. Jahreszeit bringen die Eishockeyspieler wieder einen Volksfest-Pin raus. Mit Tigers-Logo, dem Stadtturm und einem Riesenrad drauf. Den Pin können wir uns am Samstag auf der Plaza am Eisstadion holen oder online sichern. Aus Straubing, Johannes Stettner.
1: Und jetzt maximal informiert über Deutschland und die Welt.
2: Jetzt sind sie offiziell im Amt. Bundespräsident Frank-Walter Steinmeier hat die neuen Minister ernannt. Neue Gesichter gibt's in den Ressorts Verkehr, Gesundheit und Kanzleramt. Ihre Urkunden haben die CDU-Politiker Steffen Bilger, Carsten Linnemann und Nina Wagen bekommen. Das Bundeskabinett hat die umstrittene Reform der Ökostromförderung auf den Weg gebracht. Das heißt, ab dem kommenden Jahr soll demnach die für 20 Jahre garantierte feste Einspeisevergütung für neue kleine Dachsolaranlagen wegfallen. Die wird stufenweise durch eine Direktvermarktung ersetzt. Er ist einer der Stars beim FC Bayern, Stürmer Harry Kane. Er geht aber in sein letztes Vertragsjahr beim FC Bayern. Und Interesse an Kane hat laut Sportbild auch der FC Barcelona. Die Bayern möchten ihren Superstürmer gerne behalten. Soweit unser News-Update. Mehr gibt's auf der Website und in der App.
0: Vielen Dank, Matthias. Wir schauen auf die A3 Nürnberg Richtung Passau zwischen Metten und dem Kreuz Deckendorf. Stau und eine Viertelstunde mehr. Und dann noch eine Meldung aus dem Landkreis Dingolfing-Landau. Betroffen ist die Straße zwischen Dingolfing und Reisbach auf Höhe Untergünskofen. Sperre nach einem schweren Unfall. Blitzer stehen in Neukirchen in der Bogener Straße und zwischen Neufahrn und Aschholzhausen in der 70er-Zone. Danke Karin, Stefan und Lea. Wenn ihr noch mehr habt, ruft uns an oder schickt eine WhatsApp. Geht beides über die 0800 14 15 800. Kommt gut an.
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0: Der Mittag mit Rick Springfield, Love Somebody. Viel los im Maximalradio Produktionsstudio. Wir sind dran an unserem Gäuboden-Volksfest-Song. Oberbürgermeister Pannemeyer hat uns herausgefordert, innerhalb kürzester Zeit einen zu machen. Hier im Programm und auf Social Media könnt ihr es mitverfolgen.
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2: Gach. Oh, das ist ein Wort, das braucht man auf jeden Fall, wenn es gefährlich wird. Unvernünftig oder wild. Gach bedeutet krass, mit Risiko behaftet. Wenn es zum Beispiel zu gefährlich ist, nachher sagt man, oh nein, das ist ein bisschen zu gach für mich. Das ist Vollgas ohne Plan. Da denkst erst, nachdem du das gemacht hast. Das bringt fei schon ein Gaudi. Und oft auch ein Gips. Wer was Gachs macht, lernt schnell oder gar nimmer.
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1: Eurovision Song Contest 2026 in Wien. Noch gar nicht so lang her. 2,5 Monate vielleicht. Ja, und eine Szene ist da vielen mehr im Kopf geblieben als so mancher Wettbewerbssong. Parov Stella, der Österreicher, darf nur als Pausenfüller auftreten. Aber ganz ehrlich, war einer der stärksten Songs an diesem Abend. Er hat uns gezeigt, wie lässig österreichischer Electro-Swing eigentlich klingen kann. Black Lilies.

0: Electro Swing von Path of Stella, Black Lilies. Mit einem großen Klassiker geht's gleich weiter. Nelly und Kelly Rowlands, Dilemma. Ein News-Update haben wir davor noch. Matthias Löw auch mit diesem Thema. Rausschmiss bei BMW. Mehr dazu gleich.
1: Die Vorhersage für diesen Sonntag. Schön gemütlich. 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
0: Das Wetter, das geht ganz kurz. Die kommenden Tage purer Sommer, über 30 Grad, Sonne und kein Regen in Sicht. Ja, und wenn es ist, mal ein paar Wolken.
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3: Mit Matthias Löw. Auch BMW kann der Autokrise nicht mehr davonfahren. Der Konzern will weltweit Stellen abbauen. Die in vielen Medien genannte Zahl von 8000 Jobs ist bei einer Betriebsversammlung heute in Dingolfing nicht bestätigt worden. BMW will aber den Abbau über Fluktuation und ein freiwilliges Abfindungsprogramm schaffen. Von den Plänen ist nicht die Produktion betroffen. Das Sparprogramm gilt für die Bereiche Verwaltung, Vertrieb und Entwicklung. Wir berichten natürlich weiter aktuell für euch.
2: 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Landkreis Deggendorf, aktuell.
4: Katastrophe bei der Abteilung Katastrophenschutz. In der Nacht auf gestern fluten Unbekannte den Keller des Landratsamts. Sie schnappen sich den Zulaufschlauch des Teichs beim Sitzungssaal und pumpen 60.000 Liter Wasser ins Gebäude. Überschwemmt wird ausgerechnet der Bereich Katastrophenschutz samt Möbeln, Unterlagen und Technik. Wie hoch der Schaden ist, ist noch unklar. Aus Deggendorf, Lisa Grubwinkler.
2: Neues aus der Region.
5: Von Freunden oder in der Arbeit geschenkt bekommen. In der Volksfestzeit freuen wir uns immer über Bier und Essensmarkerl, auch wenn sie vielleicht nicht für unser Lieblingszelt sind. Genau für den Fall geht vor kurzem eine Tauschbörse online, entwickelt von einem Niederbayern. Hier können wir Markerl anbieten, eintauschen oder kaufen. Unter anderem fürs Gäuboden-Volksfest in Straubing oder den Gillermoos in Abensberg. Den Link findet ihr auf unserer Website. Aus der Niederbayern-Redaktion Tabea Mann.
2: Und jetzt maximal informiert über Deutschland und die Welt.
3: Jetzt sind sie offiziell im Amt. Bundespräsident Frank-Walter Steinmeier hat die neuen Minister ernannt. Neue Gesichter gibt's in den Ressorts Verkehr, Gesundheit und Kanzleramt. Ihre Urkunden haben die CDU-Politiker Steffen Bilger, Carsten Linnemann und Nina Wagen bekommen. Das Bundeskabinett hat die umstrittene Reform der Ökostromförderung auf den Weg gebracht. Das heißt, ab dem kommenden Jahr soll demnach die für 20 Jahre garantierte feste Einspeisevergütung für neue kleine Dachsolaranlagen wegfallen. Die wird stufenweise durch eine Direktvermarktung ersetzt. Er ist einer der Stars beim FC Bayern, Stürmer Harry Kane. Er geht aber in sein letztes Vertragsjahr beim FC Bayern. Und Interesse an Kane hat laut Sportbild auch der FC Barcelona. Die Bayern möchten ihren Superstürmer gerne behalten. Soweit unser News-Update. Mehr gibt's auf der Website und in der App.
6: Danke, Matthias. Und wir schauen auf die Straßen. A3 Nürnberg-Passau. Wieder Stau an der Baustelle zwischen Metten und Hengersberg. Eine Viertelstunde braucht ihr hier durch. Und vollgesperrt ist gerade zwischen Dingolfing und Reisbach. Auch für Untergünskofen hat es einen schweren Unfall gegeben. Geblitzt wird aktuell in Straßkirchen in der Straubinger Straße. Wenn ihr mehr entdeckt habt, zückt gerne das Handy und klingelt durch unter der 0800 14 15 800.
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6: Hi, schönen Mittwoch. Wir machen jetzt Arbeitsteilung, okay? Ihr arbeitet euren Zettel nach und nach ab, drückt zwischendurch mal auf den Knopf an der Kaffeemaschine. Und wir drücken hier auf die Knöpfe in der Playlist für den Sommer. Das klingt doch nach einem Plan. Miles Smith ist gleich mit dabei. Und ein 80er von Hall & Oates, Private Eyes. Einen wunderschönen Nachmittagsstart euch.
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0: So, und nach Holland Oates und Private Eyes kommen wir aus den 80ern wieder zurück ins Jahr 2026. Jetzt Konzentration. Die Kandidaten fürs Jugendwort des Jahres stehen nämlich fest. Wobei, könnten wir eigentlich auch der Queen of Jugendwörter überlassen. Susanne Daubner von der Tagesschau hat das nämlich alles schon so schön vorgestellt. Hören wir mal rein auf Insta.
1: 6-7, Crash Out, Digger. Du bist gut genug. Gute Käse, Macker, Peak, Rage Bait.
0: Sie kann's einfach. Wenn wir jetzt noch wüssten, was das alles heißen soll, ja, müssen unsere Kiddies mal ein bisschen Nachhilfe geben. Ein paar Wochen haben wir jetzt Zeit, um abzustimmen fürs Jugendwort 2026.
2: 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Immer noch Kult und jetzt in voller Länge. Alanis Morissette mit Ironic.
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0: aktuelle von Mal Smith, Stay, im Musikmix seines Lebens. Gleich 3:30 am 29. Juli. Das heißt, übermorgen, Freitag, ist Frist für die Steuererklärung. Also, wer bei der Sonne und Wärme lieber ein bisschen drin bleibt, vorm Ventilator. Unser bester Freund momentan. Dazu Musik aufdrehen von Post Malone. Der macht gleich weiter bei uns mit Chemical.
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2: 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Los geht's diesen Freitag mit dem Ochsen-Live-Rock der oberbayerischen Kultband Xindl, Cracker Chain und Working Class. Am Sonntag der große Ochsenrenntag mit Frühschoppen ab 9 Uhr und den Monsters of Humpa. Rennstart ist um 14 Uhr bei jedem Wetter mit Live-Übertragung ins Zelt.
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0: Halb drei, damit Newszeit bei uns. Matthias Löw hat unter anderem Flammen in Frontenhausen dabei. Wir schauen noch aufs Wetter. Ja, im Biergarten, beim Spazierengehen oder Abendessen draußen. Frieren ist heute auf jeden Fall nicht. 33 Grad und ganz viel Sonnenschein. Morgen sogar noch wärmer.
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2: Mit Matthias Löw. Spielen da Kinder oder spionieren uns Kriminelle aus? Das ist die Frage, wenn eine fremde Drohne über dem eigenen Grundstück schwebt. Denn es könnte sein, dass Einbrecher die Lage auskundschaften. Wie sollen wir uns denn da verhalten? Günther Tomaschko vom Polizeipräsidium Niederbayern.
3: Wenn die Leute was sehen, es fällt was Verdächtiges auf oder man vermutet, mein Grundstück wird ausspioniert, werden dann natürlich die Polizei verständigen und wir versuchen, ja, den Piloten danach ausfindig zu machen und die Hintergründe, warum ist jetzt da jemand geflogen etc.
2: Grundsätzlich gilt, Spielzeugdrohnen ohne Kamera dürfen wir im eigenen Garten rumfliegen lassen. Kameradrohnen müssen registriert werden.
1: Der Blick in die Regionen mit unseren Niederbayern-Reportern. Stadt Straubing, aktuell.
4: Sport, Kultur, Musik oder Soziales. Wer sich hier in Straubing engagieren will, der kann das bei einem von etlichen Vereinen. Denen will die Stadt mehr Aufmerksamkeit schenken und startet dafür die Kampagne Straubing vereint. Mit dabei sind zum Beispiel schon der FSV VfB Straubing und die Stadtkapelle. Vereine, die noch mitmachen wollen, können sich einfach bei der Wirtschaftsförderung melden. Aus Straubing, Petra Jakobs.
1: Landkreis Dingolfing-Landau, aktuell.
5: Mitten in der Nacht wird's hell an der Mittelschule hier in Frontenhausen. Auf dem Lehrerparkplatz hat jemand mehrere Schilder angezündet. Zeugen können das Feuer schnell löschen. Wie hoch der Schaden ist oder wer dahinter steckt, ist noch nicht bekannt. Aus Frontenhausen, Daria Felsner.
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2: Die Aussichten für den deutschen Arbeitsmarkt sind nicht mehr ganz so düster, schätzt das Münchner IFO-Institut. Das Beschäftigungsbarometer der Wirtschaftsforscher ist im Juli gestiegen. Der Arbeitsmarkt stabilisiert sich etwas, bleibt aber schwierig, sagen die Experten. Hat sich erledigt. Das gilt für das Disziplinarverfahren gegen den Münchner Alt-OB Dieter Reiter. Die Regierung von Oberbayern hat das Verfahren eingestellt, trotz Pflichtverstößen bei bezahlten Nebenämtern beim FC Bayern. Denn gegen Beamte im Ruhestand sind nur bei schweren Fällen Maßnahmen erlaubt. Schlag gegen die Terrorszene. Die bayerische Polizei hat zwei Männer festgenommen in Oberbayern und in der Oberpfalz. Der Syrer und der Iraker sollen Mitglieder der Terrormiliz IS gewesen sein. Soweit unser News-Update. Mehr gibt's auf der Website und in der App.
0: Und wir schauen noch, was auf den Straßen los ist. A3 Nürnberg-Passau, Stau an der Baustelle. Eine Viertelstunde dauert's länger zwischen Metten und Hengersberg. Und zwischen Dingolfing und Reisbach ist ein schwerer Unfall passiert. Auf Höhe Untergünskofen auch gerade Stau. Blitzer könnt ihr uns jederzeit gerne durchschicken. Einfach per WhatsApp an die 0800 14 15 800. So hat's gerade der Heiko gemacht.
6: Blitzer in Mittefels beim Bad.
0: Und dann steht in Straßkirchen noch einer in der Straubinger Straße. Wenn ihr mehr entdeckt habt, schickt's uns auch gerne durch. Wir geben's dann direkt weiter.
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0: Reiseziel, wenn es nicht ganz so weit weg und teuer wäre. Ne? Ja, wobei einmal an den Gardasee ist es momentan fast genauso schlimm. Seit die Benzinpreisbremse weggefallen ist, müssen wir an den Tankstellen wieder richtig tief in die Tasche greifen. Aufregen drüber bringt irgendwie eh nichts mehr. Wir müssen ja fahren und damit dann auch tanken. Robin Hau ist Professor an der Hochschule in Landshut und befasst sich auch mit diesem Thema. Es wirkt ja fast ein bisschen so, als wären uns mittlerweile die hohen Spritpreise egal, oder?
1: Das ist nicht so, dass uns das komplett kalt lässt. Das wird nach einer Zeit, wird das auch wieder normalisiert. Aber erstmal, wenn wir einen Anstieg beim Spritpreis sehen, macht das was mit uns. Wir haben weniger Geld im Geldbeutel. Wir überlegen uns auf einmal, ob wir bestimmte Dinge tun, die uns eigentlich Spaß machen. Aber Ärger ist halt eine Emotion, die ist immer auf einen Agenten gerichtet, also auf jemanden, der was getan hat. Und wenn der eben nicht erreichbar ist, dann folgt daraus kein Verhalten.
0: Heißt das jetzt im Umkehrschluss, dass wir uns einfach zu sehr an die Umstände gewöhnt haben und die teuren Spritpreise einfach so hinnehmen?
1: Im Kurzfristigen, glaube ich, fehlen uns einfach auch die Handlungsoptionen. Also was sollen wir denn machen? Wenn die Bahn für mich nicht in Frage kommt, weil sie irgendwie dreimal so lang braucht, wie wenn ich mit dem Auto fahre, dann werde ich auf jeden Fall in den sauren Apfel beißen und werde halt den höheren Spritpreis bezahlen. Und es hilft mir da auch nichts, mich jedes Mal beim Tanken aufzuregen. Wie Sie sagen, man gewöhnt sich natürlich an Dinge.
0: Wie ist denn bei euch? Steigt in euch die Wut schon hoch, wenn ihr die Preise an der Tankstelle nur seht? Oder ist es euch mittlerweile wurscht, weil es ja eh nichts bringt, sich aufzuregen? Eure Meinung gerne her per WhatsApp-Sprachnachricht an die 0800 14 15 800.
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2: Sie ist wirklich eine der größten der Musik. Whitney Houston hat eine Stimme, Wahnsinn, gewaltiger als jedes Mikrofon. Und in dem Song geht's darum, sich selber an erste Stelle zu stellen. Ein Neuanfang. 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

0: It's not right, but it's okay. Mit den letzten Tönen von Whitney Houston wird's 3. Und weiter geht's gleich mit einer Isländerin. Oh süß, gleich nach den News. Die hat jetzt aber erstmal der Matthias für uns. Unter anderem einen ganz, ganz wichtigen Appell jetzt bei diesen warmen Temperaturen.
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0: Jetzt noch der Wettercheck. Warm, wärmer, ja, Niederbayern. Morgen Wochenspitze mit 37 Grad.
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3: Mit Matthias Löw. Nur ganz schnell was erledigen und in dieser Zeit das Kind oder Tier im Auto lassen. Bitte auf keinen Fall machen während der hohen Temperaturen. Darum bitten jetzt wieder Polizei und Feuerwehr in Niederbayern, denn das Auto wird ganz schnell ganz heiß. Dominik Zehacek von der Feuerwehr Landshut.
4: Das heißt, man hat innerhalb kürzester Zeit sprichwörtlich eine Gluthitze in diesem Fahrzeug und die wird dann eben für Menschen und Tiere sehr schnell lebensgefährlich.
3: Auch wenn die Fenster auf sind, sollten weder Mensch noch Tier im Auto zurückgelassen werden, sagt die Feuerwehr.
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5: Riskante Überholmanöver sehen wir jeden Tag auf unseren Straßen. Diesmal geht eins schief zwischen Griesbach und Frichelkofen. Beim Überholen verliert ein Fahrer die Kontrolle über seinen Wagen und knallt in den Gegenverkehr. Der Unfallverursacher überschlägt sich mit seinem Auto und landet im Feld. Beide Fahrer werden schwer verletzt. Aus Griesbach, Daniela Feller.
2: Stadt Straubing, aktuell.
6: Wenn Kinder einen geliebten Menschen verlieren, fehlen oft die richtigen Worte. In Straubing sollen sogenannte Trostkoffer helfen. Dank einer Spende des Kiwanis Club stehen jetzt in der Stadtbibliothek 3 Rucksäcke. Darin stecken Bücher, eine Stoffeule und hilfreiches Material. Alles zusammen soll Familien in einer schweren Zeit Trost schenken und Gespräche über Trauer erleichtern. Aus der Straubinger Stadtbibliothek, Emma Schmieder.
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3: Die Aussichten für den deutschen Arbeitsmarkt sind nicht mehr ganz so düster, schätzt das Münchner IFO-Institut. Das Beschäftigungsbarometer der Wirtschaftsforscher ist im Juli gestiegen. Der Arbeitsmarkt stabilisiert sich etwas, bleibt aber schwierig, sagen die Experten. Hat sich erledigt. Das gilt für das Disziplinarverfahren gegen den Münchner Alt-OB Dieter Reiter. Die Regierung von Oberbayern hat das Verfahren eingestellt, trotz Pflichtverstößen bei bezahlten Nebenämtern beim FC Bayern. Denn gegen Beamte im Ruhestand sind nur bei schweren Fällen Maßnahmen erlaubt. Schlag gegen die Terrorszene. Die bayerische Polizei hat 2 Männer festgenommen in Oberbayern und in der Oberpfalz. Der Syrer und der Iraker sollen Mitglieder der Terrormiliz IS gewesen sein. Soweit unser News-Update. Mehr gibt's auf der Website und in der App.
0: Danke, Matthias. Und wir machen weiter mit dem Straßencheck. A3 Nürnberg-Passau. Stau an der Baustelle zwischen Metten und Hengersberg. Eine Viertelstunde plus und zwischen Dingolfing und Reisbach hat's gekracht. Auf Höhe Untergünskofen Stau. Blitzer stehen in Mitterfels in der Steinburger Straße beim Bad und in Straßkirchen in der Straubinger Straße. Wenn ihr mehr entdeckt habt, sagt uns Bescheid. Einfach per WhatsApp an die 0800 14 15 800.
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0: 3 Uhr ist durch. Ja, Sonnencreme, Brille und Hut oder Käppi zählen wieder zu unseren absoluten Must-Haves in der Tasche jeden Tag. Der Hochsommer ist zurück. Frieren tut jetzt auf jeden Fall keiner. Und wir haben euch das Beste für einen Mittwochnachmittag rausgesucht. Die Playlist für den Sommer. Mit Bon Jovi und The Weeknd. Ah ja, und Aussies. Die startet jetzt durch mit uns um 3:15 mit Electrified.
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0: Ja, mit der Nummer hat Bon Jovi damals sein Debüt hingelegt. Runaway. Gute Käse, würden die jungen Leute jetzt sagen. Eine Jury hat jetzt nämlich die Top 10 Jugendwörter des Jahres veröffentlicht. Und in dem Voting entscheiden jetzt wir, welcher Vorschlag das Rennen macht. Damit auch die ältere Generation da mit abstimmen kann, übersetzen wir uns das Ganze jetzt mal ins Boomer-Deutsch. Dafür haben wir Lisa Grubwinkler ins Studio geholt. Hi Lisa.
1: Yo! Also, hallo.
0: Okay, gehen wir gleich mal rein in den ersten Jugendwörterblock.
1: Los geht's mit Dicker. Das heißt so viel wie mein Freund oder Freindal auf Niederbayerisch.
0: Okay.
1: Gute Käse haben wir zuvor schon gehört. Mhm. Können wir übersetzen mit allererste Sahne. Eine meiner Favoriten, Schere, bedeutet so viel wie tut mir leid.
0: Okay.
1: Super kommt aus dem Türkischen und heißt halt super oder astrein. Und bei 6-7, ja, das weiß jetzt keiner ganz genau, was das heißt. Nicht mal die Jungen selber.
0: Okay. Hat dann der Rest irgendeine Bedeutung?
1: Ja. Peak ist das Allergrößte, also irgendwas, in das man sich auch reinlegen könnte, weil es so toll ist.
0: Mhm.
1: Ragebait ist wie Anstacheln, nur in den sozialen Medien. Macker kann als Synonym für Göttergatze benutzt werden. Und statt Crashouts könnte man auch sagen, mein lieber Scholli, ich kann nicht mehr. Und last but not least, du bist gut genug. Gehört eigentlich gesungen, ich kann aber nicht singen. Das ist ein Satz aus einem Song, der gerade viral geht und das heißt so viel wie passt schon, verbunden mit so einem leichten Schulterklopfen.
0: Okay, also einiges an Auswahl da. Jetzt verstehen wir es wenigstens auch. Vielen Dank dir, Lisa.
1: Bitteschön.
0: Aber welches Jugendwort ist jetzt am besten? Schickt uns gerne mal, also euren Favoriten durch. Einfach per WhatsApp an die 0800 14 15 800.
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0: The Cardigans, Loveful. Schönen Mittwochnachmittag euch. Oh, gönnen wir uns so die üblichen 5 Kugeln Eis am Tag oder die extra großen Eiswürfel rein ins Getränk. Der Hochsommer ist wieder da. Mit Kamrat geht's weiter durch euren Nachmittag. Motiviert uns noch für die restlichen To-Dos mit Hug Yourself. Gleich.
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0: Die Autokrise macht auch vor Niederbayern nicht halt. Ein Thema gleich bei uns im Nachrichtenüberblick.
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0: Fehlt nur noch der Blick aufs Wetter. Machen wir jetzt. Es hochsommert bei uns. 37 Grad morgen in der Spitze. Am Spätnachmittag kommen dann zur Sonne auch ein paar Wolken mit dazu.
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3: Mit Matthias Löw. Auch BMW kann der Autokrise nicht mehr davonfahren. Der Konzern will weltweit Stellen abbauen. Die in vielen Medien genannte Zahl von 8000 Jobs ist bei einer Betriebsversammlung heute in Dingolfing nicht bestätigt worden. BMW will aber den Abbau über Fluktuation und ein freiwilliges Abfindungsprogramm schaffen. Von den Plänen ist nicht die Produktion betroffen. Das Sparprogramm gilt für die Bereiche Verwaltung, Vertrieb und Entwicklung. Wir berichten natürlich weiter aktuell für euch.
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4: Da ist doch was faul, denken sich gestern Abend Polizisten hier in Bogen. Sie entdecken einen jungen Mann, der mehrere Flaschen Alkohol aus einem Gebüsch holt und wollen ihn kontrollieren. Da versucht der 22-Jährige wegzulaufen, als die Beamten ihn erwischen, tritt er nach ihnen, also klicken die Handschellen. Es stellt sich raus, die Getränke sind geklaut. Später finden sie in seiner Wohnung noch mehr gestohlene Gegenstände, gegen den Dieb wird jetzt ermittelt. Aus Bogen, Adrian Heimerl.
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5: Mit dem Bus einmal durch den Landkreis ohne Fahrer. Bald startet dafür eine erste Testphase. Ein autonomer Bus soll dreimal die Woche zwischen Wies, Reiben, Kasperzell und Unterschwanz unterwegs sein. Anfangs noch mit einem Menschen als Begleiter. Außerdem werden während der Probephase die Fahrgäste zum Projekt befragt. Los geht's frühestens Mitte nächsten Monats. Aus dem Landratsamt in Straubing, Tamara Neuberger.
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3: Deutschland will der Kernfusion einen großen Schub geben. Dafür starten jetzt drei neue Forschungszentren in Karlsruhe, Biblis und Garching bei München. Ziel ist es, das erste kommerzielle Kernfusionskraftwerk der Welt zu entwickeln. Bundespräsident Frank-Walter Steinmeier hat heute drei neue Minister ernannt. Steffen Bilger übernimmt das Verkehrsministerium, Carsten Linnemann wird Gesundheitsminister und Nina Wagen leitet das Kanzleramt. Ihren Amtseid sollen die drei allerdings erst nach der Sommerpause im Bundestag ablegen. Ein Vorgehen, das rechtlich umstritten ist. Die Bundesregierung will die Förderung von Ökostrom ändern. Neue Solaranlagen auf Hausdächern sollen ab dem kommenden Jahr keine 20 Jahre lang garantierte Einspeisevergütung mehr bekommen. Stattdessen soll der Strom schrittweise direkt vermarktet werden. Soweit unser News-Update. Mehr gibt's auf der Website und in der App.
0: Und wir machen weiter mit dem Straßencheck. A3 Nürnberg-Passau zwischen Metten und Hengersberg, Stau an der Baustelle, macht einen Plus von einer Viertelstunde. Geblitzt wird zwischen Exing und Lappersdorf im Kreis Dingolfing-Landau, in Laberweinting in der Straubinger Straße, in Mitterfels in der Steinburger Straße beim Bad und in Straßkirchen haben wir noch einen in der Straubinger Straße. Wenn ihr noch mehr gesehen habt, schickt uns gerne durch, einfach per WhatsApp an die 0800 14 15 800.
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0: 90er Sound von Roxette, Musikmix deines Lebens. Wie geht's euch? Seid ihr schon eher der Sommerfan oder ist schon wieder zu heiß? Also wir hier im Studio zerfließen so ein bisschen, der Andi und ich. Ja, fast zumindest. Unsere Klimaanlage können wir nämlich nur dann anmachen, wenn Musik läuft, sonst ist es ein bisschen zu laut. Und damit müssen wir jetzt noch ein bisschen warten, weil, Andi, jetzt bist erstmal du dran.
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2: Ich bin der Nickel Andi. Grüß euch. Das hätte auch richtig besser ausgehen können. Ein Unfall in Niedereichbach am Landkreis Landshut. In der Nähe von einem Bahnübergang ist ein Transporter von der Straße abgekommen und gegen einen Baum gefahren. Kurz vor dem Gleis ist der Wagen zum Stehen gekommen. Ein paar Meter weiter, dann hätte es mit dem Zug ein Problem gegeben. Die Feuerwehr hat einen Fahrer mit einem Rettungsspreizer rausgeholt. Auch bei uns wird Reizer außer.

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1: Ach ja, kleine Pause mal zwischendrin mit einem Song aus den späten 70ern. Klingt wie so eine richtig schöne Umarmung irgendwie. Ja, mit mehr Liebe und Aufmerksamkeit. Da wird die Welt ein kleines Stück besser und heller. Delegation. Put a little love on me.

0: einfach eine Nummer zum Mitwippen noch vor. Wir haben euch Delegation reingepackt in die Playlist. Put a little love on me. Und gleich 90er von Annie Lennox. Walking on Broken Glass. Hören wir gleich direkt nach unseren Nachrichten um 4. Dieser Streit hätte in einer Tragödie enden können. Gleich mehr im Newsüberblick.
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0: Wir schauen noch aufs Wetter. Ja, im Biergarten, beim Spazierengehen oder Abendessen draußen. Frieren ist heute auf jeden Fall nicht. 33 Grad und ganz viel Sonnenschein. Morgen sogar noch wärmer.
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3: Mit Matthias Löw. Diese Meldung hat heute ganz schön eingeschlagen. Auch BMW will nun Stellen abbauen. Schuld ist die Krise auf dem Automarkt. Darüber sind heute auch die Beschäftigten im Dingolfinger BMW-Werk bei einer Betriebsversammlung informiert worden. Mit dabei war Benjamin Freund von der IG Metall in Niederbayern. Er sagt uns, was BMW vorhat.
4: Ja, es ist ein Freiwilligenprogramm. Das heißt, BMW macht Mitarbeiterinnen und Mitarbeitern im indirekten Bereich, also nicht produktionsnah, ein Angebot und sagt, die Beschäftigten haben die Möglichkeit, ihren Arbeitsvertrag zu beenden, wenn sie das wollen, also auf freiwilliger Basis, und möchte so Stellen in diesem Bereich abbauen.
3: Dass bis zu 8000 Stellen weltweit wegfallen sollen, ist auf der Betriebsversammlung nicht bestätigt worden. Betriebsbedingte Kündigungen sind übrigens ausgeschlossen.
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5: Kaputt heißt künftig nicht mehr automatisch wegwerfen. Ab Freitag gilt in Deutschland das neue Recht auf Reparatur für viele Elektrogeräte. Darauf macht uns jetzt nochmal der Zweckverband Abfallwirtschaft, Straubing, Stadt und Land aufmerksam. Hersteller müssen Ersatzteile länger bereithalten und Reparaturen ermöglichen. Das soll Elektroschrott vermeiden, Ressourcen schonen und auch unseren Geldbeutel entlasten. Aus Straubing, Martina Lesser.
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6: Ein Streit mit Folgen spielt sich in Frankenhausen ab. Hier zofft sich ein 10-jähriges Mädchen mit einem unbekannten Mann. Dabei stürzt das Kind mit seinem Radl auf die Straße. Genau in dem Moment kommt ein Auto. Nur eine Vollbremsung verhindert einen Zusammenstoß mit dem Mädchen. Das Kind bleibt, Gott sei Dank, unverletzt. Aus Frankenhausen, Lisa Grubwinkler.
2: Und jetzt maximal informiert über Deutschland und die Welt.
3: Deutschland will der Kernfusion einen großen Schub geben. Dafür starten jetzt 3 neue Forschungszentren in Karlsruhe, Biblis und Garching bei München. Ziel ist es, das erste kommerzielle Kernfusionskraftwerk der Welt zu entwickeln. Bundespräsident Frank-Walter Steinmeier hat heute 3 neue Minister ernannt. Steffen Bilger übernimmt das Verkehrsministerium, Carsten Linnemann wird Gesundheitsminister und Nina Wagen leitet das Kanzleramt. Ihren Amtseid sollen die 3 allerdings erst nach der Sommerpause im Bundestag ablegen. Ein Vorgehen, das rechtlich umstritten ist. Die Bundesregierung will die Förderung von Ökostrom ändern. Neue Solaranlagen auf Hausdächern sollen ab dem kommenden Jahr keine 20 Jahre lang garantierte Einspeisevergütung mehr bekommen. Stattdessen soll der Strom schrittweise direkt vermarktet werden. Soweit unser News-Update. Mehr gibt's auf der Website und in der App.
0: Hier schon auf die Straßen. A3 Nürnberg-Passau. Stau an der Baustelle aktuell zwischen Metten und Hengersberg. Macht eine Viertelstunde obendrauf. Ihr habt uns ganz fleißig Blitzer reingeschickt ins Studio. Einer steht in Laberweinting, in der Straubinger Straße, dann in Mitterfels, in der Steinburger Straße, in Straßkirchen, auch in der Straubinger Straße und zwischen Exing und Lappersdorf im Kreis Dingolfing-Landau. Wenn ihr noch was ergänzen könnt, klingelt gerne durch unter der 0800 14 15 800.
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0: Und kurz nach 4, wir steuern Richtung freie Zeit. Nimmer lang. Dann haben wir den Mittwoch-Arbeitstag auch wieder geschafft. Wir können Häkchen dran setzen. Ja, Oliver Dean macht schön langsam mit uns. Restlichen Titels für heute noch abarbeiten. Oder braucht ihr dafür noch eine Runde Power? Dann geht's für euch Anastasia. Und jetzt 90er von Annie Lennox. Walking on Broken Glass. Einen schönen Mittwoch euch. Hi.
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0: ganz locker leichter Sound von Brooke Fraser am Mittwochnachmittag. Something in the Water. Falls ihr später fürs Abendessen noch eine kleine Inspiration braucht, wie wär's denn mal mit Sommerlasagne? Habt ihr davon schon mal gehört? Heute ist ja Lasagnentag, aber der gute alte Klassiker ist jetzt vielleicht für den Hochsommer bisschen zu warm. Es gibt aber so eine leichte, lauwarme Variante und die ist echt total lecker. Ganz normal die Lasagneplatten kochen und dann stapeln mit Ricotta-Creme und Zitrone, gegrilltem Gemüse, Parmesan. Kann dann auch jeder abwandeln, wie er will. Auch mit Fleisch zum Beispiel noch. Schmeckt richtig gut. Habe ich auch schon probiert. Ist echt lecker. Beautiful Life heißt die neue Nummer von Fastboy. Hören wir gleich noch vor den News um 16:30.
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2: Duan Wang feiert weiter beim Ochsenrennen. Los geht's diesen Freitag mit dem Ochsen-Live-Rock der oberbayerischen Kultband Xindl, Cracker Chain und Working Class. Am Sonntag der große Ochsenrenntag mit Frühschoppen ab 9 Uhr und den Monsters of Humpa. Rennstart ist um 14 Uhr bei jedem Wetter mit Live-Übertragung ins Zelt.
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1: Wir arbeiten uns hoch durch den Nachmittag, 4:30 haben wir's und es ist warm, Leute. Kühles Getränk, ganz, ganz viel trinken. Sehr wichtig, wenn es so warm ist. Und was noch wichtig ist bei der Wärme, gleich in unserem Newsüberblick. Wir schauen noch, was das Wetter macht. Ja, Sommer, machen wir es kurz. Warm ist. Morgens 37 Grad in der Spitze, Wochentopwerte. Am Nachmittag ziehen dann aber Wolken auf. Am Freitag können dann hier und da mal ein paar Gewitter mit dabei sein.
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3: Mit Matthias Löw. Nur ganz schnell was erledigen und in dieser Zeit das Kind oder Tier im Auto lassen. Bitte auf keinen Fall machen während der hohen Temperaturen. Darum bitten jetzt wieder Polizei und Feuerwehr in Niederbayern, denn das Auto wird ganz schnell ganz heiß. Dominik Zehacek von der Feuerwehr Landshut.
4: Das heißt, man hat innerhalb kürzester Zeit sprichwörtlich eine Gluthitze in diesem Fahrzeug und die wird dann eben für Menschen und Tiere sehr schnell lebensgefährlich.
3: Auch wenn die Fenster auf sind, sollten weder Mensch noch Tier im Auto zurückgelassen werden, sagt die Feuerwehr.
2: 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Stadt Straubing, aktuell.
5: Wenn Kinder einen geliebten Menschen verlieren, fehlen oft die richtigen Worte. In Straubing sollen sogenannte Trostkoffer helfen. Dank einer Spende des Kiwanis Club stehen jetzt in der Stadtbibliothek 3 Rucksäcke. Darin stecken Bücher, eine Stoffeule und hilfreiches Material. Alles zusammen soll Familien in einer schweren Zeit Trost schenken und Gespräche über Trauer erleichtern. Aus der Straubinger Stadtbibliothek, Emma Schmieder.
2: Landkreis Dingolfing-Landau, aktuell.
6: Mitten in der Nacht wird's hell an der Mittelschule hier in Frontenhausen. Auf dem Lehrerparkplatz hat jemand mehrere Schilder angezündet. Zeugen können das Feuer schnell löschen. Wie hoch der Schaden ist oder wer dahinter steckt, ist noch nicht bekannt. Aus Frontenhausen, Daria Felsner.
2: Und jetzt maximal informiert über Deutschland und die Welt.
3: Das ist ein extremer Schockanruf in Bayern. Betrüger haben ein Seniorenpaar aus Bayreuth um 330.000 Euro gebracht. Weil die Rentner glauben, ihre Tochter braucht dringend Medikamente, übergeben sie die riesige Summe an einen Unbekannten. Die Aussichten für den deutschen Arbeitsmarkt sind nicht mehr ganz so düster, schätzt das Münchner IFO-Institut. Das Beschäftigungsthermometer der Wirtschaftsforscher ist im Juli gestiegen. Der Arbeitsmarkt stabilisiert sich etwas, bleibt aber schwierig, sagen die Experten. Und Asylanträge sollen schneller bearbeitet werden durch den Einsatz von künstlicher Intelligenz. Das Bundeskabinett hat den entsprechenden Gesetzentwurf jetzt verabschiedet. Soweit unser News-Update. Mehr gibt's auf der Website und in der App.
1: Vielen Dank, Matthias. Wir schauen weiter auf die Straßen. A3 Nürnberg-Passau. Stau zwischen Metten und Hengersberg an der Baustelle macht einen Plus von einer Viertelstunde. Geblitzt wird in Laberweinting, in der Straubinger Straße, in Mitterfels, in der Steinburger Straße und zwischen Exing und Lappersdorf im Kreis Dingolfing-Landau. Mehr entdeckt? Schickt's uns gerne durch. Einfach per WhatsApp an die 0800 14 15 800.
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0: Ed Sheeran ist das bei Von 2 bis Frei. Den hat die Shakira bei ihrem Konzert in New York neulich einfach mal auf die Bühne geholt. Als großen Überraschungsgast. Oh, die beiden zusammen, das klingt einfach so gut. Bitte, bitte mehr von diesem Duo. So, jetzt gibt's hier bei uns aber erstmal eine neue Runde. Kids erklären uns die Welt.
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1: Gleich ist fünf, aber einen haben wir noch. Von einem blonden Lockenkopf Anfang der 2000er. Richtig süß hat er damals ausgesehen. Ja, heute immer noch, aber damals ganz besonders. Justin Timberlake, Sexy Back.

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1: 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Yes, mal kurz das Selbstbewusstsein wieder aufrichten mit Justin Timberlake. Sexy back. Und die beiden gibt's gleich für den Start in den Feierabend. Robin Schulz und Rita Ora. Nach dem News-Update von Matthias. Was fliegt denn da in meinem Garten rum? Ein Thema gleich in den News.
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1: Jetzt noch der Wettercheck. Warm, wärmer, ja, Niederbayern. Morgen Wochenspitze mit 37 Grad.
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5: mit Matthias Löw. Spielen da Kinder oder spionieren uns Kriminelle aus? Das ist die Frage, wenn eine fremde Drohne über dem eigenen Grundstück schwebt. Denn es könnte sein, dass Einbrecher die Lage auskundschaften. Wie sollen wir uns denn da verhalten? Günther Tomaschko vom Polizeipräsidium Niederbayern.
6: Wenn die Leute was sehen, es fällt was Verdächtiges auf oder man vermutet, mein Grundstück wird ausspioniert, werden dann natürlich die Polizei verständigen und wir versuchen, ja, den Piloten danach ausfindig zu machen und die Hintergründe, warum ist jetzt da jemand geflogen etc.
5: Grundsätzlich gilt, Spielzeugdrohnen ohne Kamera dürfen wir im eigenen Garten rumfliegen lassen. Kameradrohnen müssen registriert werden.
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7: Da ist doch was faul, denken sich gestern Abend Polizisten hier in Bogen. Sie entdecken einen jungen Mann, der mehrere Flaschen Alkohol aus einem Gebüsch holt und wollen ihn kontrollieren. Da versucht der 22-Jährige wegzulaufen. Als die Beamten ihn erwischen, tritt er nach ihnen, also klicken die Handschellen. Es stellt sich raus, die Getränke sind geklaut. Später finden sie in seiner Wohnung noch mehr gestohlene Gegenstände. Gegen den Dieb wird jetzt ermittelt. Aus Bogen, Adrian Heimerl.
4: Landkreis Dingolfing-Landau, aktuell.
8: Riskante Überholmanöver sehen wir jeden Tag auf unseren Straßen. Diesmal geht eins schief zwischen Griesbach und Frichelkofen. Beim Überholen verliert ein Fahrer die Kontrolle über seinen Wagen und knallt in den Gegenverkehr. Der Unfallverursacher überschlägt sich mit seinem Auto und landet im Feld. Beide Fahrer werden schwer verletzt. Aus Griesbach, Daniela Feller.
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5: Das ist ein extremer Schockanruf in Bayern. Betrüger haben ein Seniorenpaar aus Bayreuth um 330.000 Euro gebracht. Weil die Rentner glauben, ihre Tochter braucht dringend Medikamente, übergeben sie die riesige Summe an einen Unbekannten. Die Aussichten für den deutschen Arbeitsmarkt sind nicht mehr ganz so düster, schätzt das Münchner IFO-Institut. Das Beschäftigungsthermometer der Wirtschaftsforscher ist im Juli gestiegen. Der Arbeitsmarkt stabilisiert sich etwas, bleibt aber schwierig, sagen die Experten. Und Asylanträge sollen schneller bearbeitet werden durch den Einsatz von künstlicher Intelligenz. Das Bundeskabinett hat den entsprechenden Gesetzentwurf jetzt verabschiedet. Soweit unser News-Update. Mehr gibt's auf der Website und in der App.
1: Damit schauen wir noch auf die Straßen. A3 Nürnberg-Passau, immer noch eine Viertelstunde Stau an der Baustelle zwischen Metten und Hengersberg. Geblitzt wird in Laberweinting in der Straubinger Straße, in Mitterfels in der Steinburger Straße und zwischen Exing und Lappersdorf im Kreis Dingolfing-Landau. Mehr entdeckt? Schickt's uns gerne durch. Einfach per WhatsApp an die 0800 14 15 800.
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1: Um kurz nach 5. Ja, jetzt nach Feierabend vielleicht gleich noch ins Wasser springen oder Füße zumindest mal reinhalten, in den Biergarten setzen. Das ist Leben. Bist du mit dabei? Mit dem Soundtrack für den Sommer. Charlie Puth und Enrique Iglesias bei uns. Yes, das ist Sommer aus dem Radio. Das brauchen wir. Die Nummer schaut sich gleich unsere Hit-Dolmetscherin ein bisschen genauer an. Apropos, Karin Obermeier muss ich gleich mal hier noch ins Studio holen. Einen schönen Feierabend dadurch.
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0: 80er von Crowded House für den Feierabendstart am Mittwoch. Don't dream, it's over. Ja, für Karin Obermeier ist gleich auch Feierabend angesagt. Vorher übersetzt sie uns aber noch eine Runde.
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3: Heit her ma moi nei in Bailamos vom Enrique Iglesias. Mei. Bei dem schmutz ja schon dahin, wenn ich nur seinen Namen her, diese Augen. Und dann singt er immer so hauchig und leidenschaftlich. Da ist mein Verstand dann schnell im Energiesparmodus. Aber ich schweif ab. Jetzt schauen wir uns erst einmal den Liedtext an. Er singt, auf geht's, tanz mal, lass die Drang vom Rhythmus. Ich mag die Feinsportzeit. 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Okay, also immer dieses Heute Nacht kehre ich dir. Ja gut, aber was ist dann morgen? Da ist er dann wieder im Funkloch, wenn ich ihm ein WhatsApp schreibe. Ja freilich, das käme wir schon. Aber wenn der Refrain kommt, dann denkt man sich trotzdem kurz. Mei, so richtig schön deppert verlieben, das weiß doch. Ich mach euch jetzt auch deppert verliebt und zwar in unser Radioprogramm. Hier ist er, der Enrique Iglesias.

0: Sonic Youth mit Attention. Ja, Attention. Das Jugendwort des Jahres wird gesucht. Das Crazy ist ja sowas von 2025. Für dieses Jahr zum Beispiel im Rennen mit dabei 6ix7ine, Crash Out, Gute Käse oder Super. Habt ihr eine Ahnung, was das heißt? Also bis zum 20. August können wir jedenfalls abstimmen. Baby, won't you stay for me? Die zwei hier verstehen wir. Leonie und Callum Scott mit Stay. Gleich.
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2: 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Einen schönen Feierabend euch. 5:30 haben wir's. Matthias Löw hat gleich die Nachrichten für uns. Unter anderem dieses Thema Stellenabbau bei uns in Niederbayern.
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2: Fehlt nur noch der Blick aufs Wetter. Machen wir jetzt. Es hochsommert bei uns. 37 Grad morgen in der Spitze. Am Spätnachmittag kommen dann zur Sonne auch ein paar Wolken mit dazu.
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5: Mit Matthias Löw. Diese Meldung hat heute ganz schön eingeschlagen. Auch BMW will nun Stellen abbauen. Schuld ist die Krise auf dem Automarkt. Darüber sind heute auch die Beschäftigten im Dingolfinger BMW-Werk bei einer Betriebsversammlung informiert worden. Mit dabei war Benjamin Freund von der IG Metall in Niederbayern. Er sagt uns, was BMW vorhat.
6: Ja, das ist ein Freiwilligenprogramm. Das heißt, BMW macht Mitarbeiterinnen und Mitarbeitern im indirekten Bereich, also nicht produktionsnah, ein Angebot und sagt, die Beschäftigten haben die Möglichkeit, ihren Arbeitsvertrag zu beenden, wenn sie das wollen, also auf freiwilliger Basis, und möchte so Stellen in diesem Bereich abbauen.
5: Dass bis zu 8.000 Stellen weltweit wegfallen sollen, ist auf der Betriebsversammlung nicht bestätigt worden. Betriebsbedingte Kündigungen sind übrigens ausgeschlossen.
7: Der Blick in die Regionen mit unseren Niederbayern-Reportern. 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
8: Kaputt heißt künftig nicht mehr automatisch wegwerfen. Ab Freitag gilt in Deutschland das neue Recht auf Reparatur für viele Elektrogeräte. Darauf macht uns jetzt nochmal der Zweckverband Abfallwirtschaft, Straubing, Stadt und Land aufmerksam. Hersteller müssen Ersatzteile länger bereithalten und Reparaturen ermöglichen. Das soll Elektroschrott vermeiden, Ressourcen schonen und auch unseren Geldbeutel entlasten. Aus Straubing, Martina Lesser.
9: Landkreis Dingolfing-Landau, aktuell.
10: Ein Streit mit Folgen spielt sich in Frontenhausen ab. Hier zofft sich ein 10-jähriges Mädchen mit einem unbekannten Mann. Dabei stürzt das Kind mit seinem Radl auf die Straße. Genau in dem Moment kommt ein Auto. Nur eine Vollbremsung verhindert einen Zusammenstoß mit dem Mädchen. Das Kind bleibt, Gott sei Dank, unverletzt. Aus Frontenhausen, Lisa Grubwinkler.
4: Und jetzt maximal informiert über Deutschland und die Welt.
5: Wir sitzen langsam ganz schön auf dem Trockenen. Wenig Regen und große Hitze lassen die Pegel von Flüssen und Seen fallen. Das hat Folgen. In Deutschland haben schon über 100 Städte und Landkreise den Wasserverbrauch eingeschränkt, vor allem in Ostdeutschland. Wiedersehen macht Freude bei Daimler Truck. Der LKW-Hersteller ruft weltweit über 130.000 Laster zurück. Ein falsch installierter Chip an der Batterie könnte einen Brand auslösen. Und da ist ein Megakater garantiert. In Baden-Württemberg haben Diebe einen LKW-Anhänger geklaut. Der ist bis oben mit Spirituosen bepackt. Der Alkohol hat einen Wert von über 100.000 Euro. Soweit unser News-Update. Mehr gibt's auf der Website und in der App.
2: Vielen Dank, Matthias. Wir machen jetzt noch den Verkehrstrack. A3 Nürnberg-Passau, immer noch Stau zwischen Metten und Hengersberg. 15 Minuten steht ihr hier. Und auf der B20 Straubing-Burghausen zwischen der Teindinger Straße und Großenpinning. Vorsicht bitte in beiden Richtungen. Hier ist ein LKW stehen geblieben. Es sind Fahrzeugteile auf der Fahrbahn und Benzin läuft aus. Bitte hier vorsichtig fahren. Blitzer stehen in Laberweinting in der Straubinger Straße und zwischen Exing und Lappersdorf im Kreis Dingolfing-Landau. Mehr entdeckt? WhatsApp an die 0800 14 15 800.
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0: Die Jungs von U2 müssen noch ein bisschen weiter suchen. 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Also wenn wir helfen sollen, einfach melden. Ne? In Niederbayern haben wir ja ganz viele Ehrenamtliche, die gerne unter die Arme greifen. Der Landtag will die jetzt sichtbarer machen mit einem Uniformtag. An dem können Feuerwehrler, THWler, Reservisten und Co. mit ihrer Uniform zur Arbeit gehen. Sinnvoll oder ein bisschen übertrieben? Was meint ihr?
1: Jeder wie es mag.
2: Ich finde das grundsätzlich eine gute Idee. Dann sieht man auch, wie viele Leute in der Gesellschaft eigentlich auch sich ehrenamtlich irgendwo engagieren und Dienst am Nächsten leisten.
3: Das steht mir jedem frei, ob er unbedingt mit der Uniform in die Arbeit gehen möchte oder nicht. Aber grundsätzlich ja.
4: Finde ich gut, ja. Weil jeder sich ein bisschen engagieren sollte. Das gehört dazu. Man kann nicht immer nur an sich denken.
5: Aber es gibt ja ganz viele Leute, die im Ehrenamt tätig sind. Ich zum Beispiel auch. Da habe ich aber keine Uniform. Dass man die alle schützt und würdigt, finde ich super. Aber ob jetzt der Uniformtag so viel bringt, weiß ich nicht.
0: Ja, das ist natürlich ein Punkt, ne? Viele Ehrenamtliche haben ja gar keine schicke Uniform. Und mit der Schürze vom Obst- und Gartenbauverein ins Büro ist jetzt wahrscheinlich nicht mit jedem Dresscode konform. Auf jeden Fall ganz lieben Dank für eure ganzen Meinungen. Und wenn ihr noch was zum geplanten Uniformtag loswerden wollt, schickt uns jederzeit einfach per Sprachnachricht an die 0800 14 15 800.
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1: Hat erst beim WM-Finale gesungen, jetzt nicht so wirklich lang und viel davon war auch ein vorgedrehtes Musikvideo. Aber dafür hören wir sie jetzt hier bei uns in voller Länge mit einem 80er. Madonna, Cherish.

0: auf die Queen of Pop ist Verlass. Macht unsere Stunde perfekt. Madonna mit Cherish. Und die eröffnet gleich die nächste Stunde. Könnte schon so eine kleine Nachfolgerin werden. Queen of Pop, absoluter Megastar. Und damit hat sie angefangen mit Country. Taylor Swift mit ihrer aktuellen Nummer. Gleich. Vorher haben wir, wie gewohnt, unser News-Update für euch. Die warmen Temperaturen jetzt und die nächsten Tage bringen auch so ihre Gefahren mit sich.
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0: Jetzt noch der Wettercheck. Warm, wärmer, ja, Niederbayern. Morgen Wochenspitze mit 37 Grad.
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5: Mit Matthias Löw. Nur ganz schnell was erledigen und in dieser Zeit das Kind oder Tier im Auto lassen. Bitte auf keinen Fall machen während der hohen Temperaturen. Darum bitten jetzt wieder Polizei und Feuerwehr in Niederbayern, denn das Auto wird ganz schnell ganz heiß. Dominik Zehacek von der Feuerwehr Landshut.
6: Das heißt, man hat innerhalb kürzester Zeit sprichwörtlich eine Gluthitze in diesem Fahrzeug und die wird dann eben für Menschen und Tiere sehr schnell lebensgefährlich.
5: Auch wenn die Fenster auf sind, sollten weder Mensch noch Tier im Auto zurückgelassen werden, sagt die Feuerwehr.
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7: Halleluja, das Bistum Passau ist doch nicht arm wie eine Kirchenmaus. Beim Kassensturz gibt's eine Riesenüberraschung. Statt einem fetten Minus gibt's einen Überschuss. Das Plus liegt bei 1,4 Millionen Euro. Zum Bistum Passau gehören auch Teile der Landkreise Rottal-Inn und Dingolfing-Landau. Aus der Nachrichtenredaktion Michaela Gröber.
4: Stadt Straubing, aktuell.
8: Bald tauschen die Tigers ihre Trikots gegen Leibeil und Lederhosen. In 9 Tagen startet in Straubing das Gäubodenvolksfest. Passend zur 5. Jahreszeit bringen die Eishockeyspieler wieder einen Volksfest-Pin raus. Mit Tigers-Logo, dem Stadtturm und einem Riesenrad drauf. Den Pin können wir uns am Samstag auf der Plaza am Eisstadion holen oder online sichern. Aus Straubing, Johannes Stettner.
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5: Wir sitzen langsam ganz schön auf dem Trockenen. Wenig Regen und große Hitze lassen die Pegel von Flüssen und Seen fallen. Das hat Folgen. In Deutschland haben schon über 100 Städte und Landkreise den Wasserverbrauch eingeschränkt, vor allem in Ostdeutschland. Wiedersehen macht Freude bei Daimler Truck. Der LKW-Hersteller ruft weltweit über 130.000 Laster zurück. Ein falsch installierter Chip an der Batterie könnte einen Brand auslösen. Und da ist ein Megakater garantiert. In Baden-Württemberg haben Diebe einen LKW-Anhänger geklaut. Der ist bis oben mit Spirituosen bepackt. Der Alkohol hat einen Wert von über 100.000 Euro. Soweit unser News-Update. Mehr gibt's auf der Website und in der App.
0: Top informiert. Schauen wir jetzt noch, was auf den Straßen los ist. A3 Nürnberg-Passau. Stau an der Baustelle zwischen Metten und Hengersberg. Gute 10 Minuten braucht ihr hier durch. Und B20 Burghausen-Straubing zwischen Großenpinning und der Teindinger Straße. Auch hier Stau. Ihr braucht gute 25 Minuten durch. Bei den Blitzern sind wir aktuell blank. Wenn ihr aber was entdeckt habt, meldet uns gern per WhatsApp oder klingelt schnell durch unter der 0800 14 15 800.
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0: Benzinpreisbremse war mal leider schon wieder Geschichte. Aber wir müssen natürlich trotzdem tanken. Hilft ja nichts. Aber warum nehmen wir es einfach so hin, diese hohen Spritpreise? Wir sprechen drüber mit euch gleich nach Aerosmith. Tones and I. Das ist die neue von Taylor Swift. I knew it, I knew you. Aus Toy Story 5. Läuft gerade im Kino.

0: 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Das sind Aerosmith für euren Feierabend am Mittwoch. Ja, wir könnten auch weinen an der Tankstelle bei den Benzinpreisen gerade wieder. Seit die Benzinpreisbremse weggefallen ist, müssen wir beim Tanken wieder richtig tief in die Tasche greifen. Haben wir uns da mittlerweile dran gewöhnt, an diese Preise über 2 Euro? Wie schaut es denn bei euch aus? Lasst ihr euch die Abzocke an der Zapfsäule gefallen?
1: Wir wurden jetzt wieder abgefertigt mit dieser Bremse. Und jetzt nimmt es irgendwie jeder so hin. Da sollte man natürlich was dagegen tun. Wenn alle zusammen dagegen protestieren würden, mehr auf die Straße gehen, aber da sind die Deutschen leider ein bisschen bequem.
2: Wegen jedem Muckifuck wird der Staat gefordert. Und wenn der natürlich so Mehrwertsteuer einnimmt, dann ist er grundsätzlich nicht verkehrt. Der soll ja was einnehmen, dass er uns auch wieder unterstützen kann.
3: Ja, machbar wäre natürlich was, wenn der Wille da wäre. Aber der Wille fehlt halt.
0: Aber warum ist das so? Professor Robin Hau ist Wirtschaftspsychologe und forscht zu dem Thema an der Hochschule in Landshut. Warum nehmen denn die meisten von uns diese teuren Spritpreise einfach so hin?
4: Der Punkt ist, aus meiner Sicht, es gab genau 2 Zeitpunkte, an denen es massive Preissteigerungen bei den Kraftstoffen gab. Nämlich einmal der Beginn des Ukraine-Kriegs und das andere der Beginn des Konflikts zwischen Iran und USA. Und beide Male haben wir eine Erklärung, bei dem wir das Gefühl haben, da können wir wenig machen. Es hilft relativ wenig, wenn ich auf die Straße gehe und schimpfe, dass Donald Trump einen Krieg vom Zaun gebrochen hat. Das wird den nicht bewegen.
0: Steigt bei euch die Wut hoch bei den Spritpreisen aktuell oder schluckt ihr es runter, weil hilft ja eh nichts? Schickt uns eine WhatsApp an die 0800 14 15 800 und diskutiert mit.
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0: Springsteen mit Dancing in the Dark. So klingt da euer Mittwochabend. Hi zusammen. Tschüssling hat am Sonntagabend so geklungen. Komm, wir singen ein Lied davon, dass es uns gibt. Mark Forster hat den Schlosspark zum Beben gebracht. Ein Lied. Hören wir gleich. Hier bei uns.
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0: halb sieben haben wir es. Schönen Abend euch. Im Landkreis Dingolfing-Landau war heute Nachmittag mal alles dicht. Der Grund dafür gleich in unserem Newsüberblick. Wir schauen noch, was das Wetter macht. Ja, Sommer, machen wir es kurz. Warm ist. Morgens 37 Grad in der Spitze, Wochentopwerte. Am Nachmittag ziehen dann aber Wolken auf. Am Freitag können dann hier und da mal ein paar Gewitter mit dabei sein.
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2: Mit Matthias Löw. Spielen da Kinder oder spionieren uns Kriminelle aus? Das ist die Frage, wenn eine fremde Drohne über dem eigenen Grundstück schwebt. Denn es könnte sein, dass Einbrecher die Lage auskundschaften. Wie sollen wir uns denn da verhalten? Günther Tomaschko vom Polizeipräsidium Niederbayern.
3: Wenn die Leute was sehen, es fällt was Verdächtiges auf oder man vermutet, mein Grundstück wird ausspioniert, werden dann natürlich die Polizei verständigen und wir versuchen, ja, den Piloten danach ausfindig zu machen und die Hintergründe, warum ist jetzt da jemand geflogen etc.
2: Grundsätzlich gilt, Spielzeugdrohnen ohne Kamera dürfen wir im eigenen Garten rumfliegen lassen. Kameradrohnen müssen registriert werden.
1: Der Blick in die Regionen mit unseren Niederbayern-Reportern. 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
4: Da ist doch was faul, denken sich gestern Abend Polizisten hier in Bogen. Sie entdecken einen jungen Mann, der mehrere Flaschen Alkohol aus einem Gebüsch holt und wollen ihn kontrollieren. Da versucht der 22-Jährige wegzulaufen. Als die Beamten ihn erwischen, tritt er nach ihnen, also klicken die Handschellen. Es stellt sich raus, die Getränke sind geklaut. Später finden sie in seiner Wohnung noch mehr gestohlene Gegenstände. Gegen den Dieb wird jetzt ermittelt. Aus Bogen, Adrian Heimerl.
1: Landkreis Dingolfing-Landau, aktuell.
5: Riskante Überholmanöver sehen wir jeden Tag auf unseren Straßen. Diesmal geht eins schief zwischen Griesbach und Frichelkofen. Beim Überholen verliert ein Fahrer die Kontrolle über seinen Wagen und knallt in den Gegenverkehr. Der Unfallverursacher überschlägt sich mit seinem Auto und landet im Feld. Beide Fahrer werden schwer verletzt. Aus Griesbach, Daniela Feller.
1: Und jetzt maximal informiert über Deutschland und die Welt.
2: Alle raus, heißt es heute in einer städtischen Bibliothek in München. Die Polizei rückt an, mit dabei ist ein Sprengstoffhund. Eine Person soll sich verdächtig verhalten haben. Bei der Durchsuchung der Räume wird aber nichts gefunden. Asylanträge sollen schneller bearbeitet werden durch den Einsatz von künstlicher Intelligenz. Das Bundeskabinett hat jetzt einen entsprechenden Gesetzentwurf verabschiedet. Und das ist ein absolut extremer Schockanruf in Bayern. Betrüger haben ein Seniorenpaar aus Bayreuth um über 300.000 Euro gebracht. Weil die Rentner glauben, ihre Tochter braucht dringend Medikamente, übergeben sie die riesige Summe an einen Unbekannten. Soweit unser News-Update. Mehr gibt's auf der Website und in der App.
0: Und wir schauen noch auf die Straßen. B20 Straubing-Burghausen zwischen der Teindinger Straße und Großenpinning. Achtung, hier Stau. Da ist ein LKW liegen geblieben. Fahrzeugteile liegen hier auf der Fahrbahn und es läuft Kraftstoff aus. Die Feuerwehr ist da gerade vor Ort und regelt den Verkehr. Und A3 Nürnberg-Passau, hier immer noch Stau. 10 Minuten länger zwischen Metten und Hengersberg. Habt ihr irgendwo einen Blitzer stehen sehen? Klingel durch, einfach unter der 0800 14 15 800.
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0: 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Ja, wir fahren schon mal langsam runter. Heute Nacht Vollmond. Der Heumond ist es im Juli, weil die Heuernte ja ist diesen Monat. Gut, wieder was dazugelernt.
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2: Ich bin der Nickel Andi. Grüß euch. In Niederbayern gibt es jetzt eine Biermarkerl-Tauschbörse. Online kann man da Markerl anbieten, tauschen oder kaufen. Zum Beispiel für das Geilbodenfest Straubing oder für den Killer Most Amsberg. Das hätte auch richtig besser ausgehen können. Ein Unfall in Niedereichbach am Landkreis Landshut. In der Nähe von einem Bahnübergang ist ein Transporter von der Straße abgekommen und gegen einen Baum gefahren. Kurz vor dem Gleis ist der Wagen zum Stehen gekommen. Ein paar Meter weiter, dann hätte es mit dem Zug ein Problem gegeben. Die Feuerwehr hat einen Fahrer mit einem Rettungsspreizer rausgeholt. Man muss künstliche Intelligenz auch bremsen können. Das fordern jetzt in Amerika über 1000 Leute, die bei KI-Firmen arbeiten. Einen offenen Brief haben sie geschrieben, wo sie sagen, es muss was geschehen, sonst machen Computer was wollen. Da gehören entsprechende Regeln her, sagen sie. Erst neulich hat ja ein KI-Modell von OpenAI das Computersystem von einer anderen Firma gehackt. So, jetzt kennt's euch aus. Servus, macht's es gut.
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1: Von einem Künstler, von dem wir wahrscheinlich noch nicht ganz so viel gehört haben, Conor Skinner. Ist 21 Jahre alt und kommt aus Manchester. Und der Sound macht definitiv Lust auf mehr. Energiegeladen und mit Ohrwurmqualitäten. Find you.

0: Das ist meine neue Vorstellung. Donnerstag vor sieben. Wahnsinn. Connor Skinner kommt von der Insel.
1: Also von dem werden wir sicher noch mehr hören. Eine richtig coole Nummer.
0: Du hast aber auch was Cooles zusammengestellt. Jetzt dann für den Abend. Die Hooters zum Beispiel. Mit Johnny B. Jetzt aber erst noch die News mit Matthias. Und er hat eine ganz süße Nachricht aus Straubing dabei. Fehlt nur noch der Blick aufs Wetter. Machen wir jetzt. Es hochsommert bei uns. 37 Grad morgen in der Spitze. Am Spätnachmittag kommen dann zur Sonne auch ein paar Wolken mit dazu.
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3: Mit Matthias Löw. Diese Meldung hat heute ganz schön eingeschlagen. Auch BMW will nun Stellen abbauen. Schuld ist die Krise auf dem Automarkt. Darüber sind heute auch die Beschäftigten im Dingolfinger BMW-Werk bei einer Betriebsversammlung informiert worden. Mit dabei war Benjamin Freund von der IG Metall in Niederbayern. Er sagt uns, was BMW vorhat.
4: Ja, das ist ein Freiwilligenprogramm. Das heißt, BMW macht Mitarbeiterinnen und Mitarbeitern im indirekten Bereich, also nicht produktionsnah, ein Angebot und sagt, die Beschäftigten haben die Möglichkeit, ihren Arbeitsvertrag zu beenden, wenn sie das wollen, also auf freiwilliger Basis, und möchte so Stellen in diesem Bereich abbauen.
3: Dass bis zu 8000 Stellen weltweit wegfallen sollen, ist auf der Betriebsversammlung nicht bestätigt worden. Betriebsbedingte Kündigungen sind übrigens ausgeschlossen.
2: Der Blick in die Regionen mit unseren Niederbayern-Reportern. Natur und Umwelt.
5: Kaputt heißt künftig nicht mehr automatisch wegwerfen. Ab Freitag gilt in Deutschland das neue Recht auf Reparatur für viele Elektrogeräte. Darauf macht uns jetzt nochmal der Zweckverband Abfallwirtschaft, Straubing Stadt und Land aufmerksam. Hersteller müssen Ersatzteile länger bereithalten und Reparaturen ermöglichen. Das soll Elektroschrott vermeiden, Ressourcen schonen und auch unseren Geldbeutel entlasten. Aus Straubing, Martina Lesser.
2: Stadt Straubing, aktuell.
6: Wenn Kinder einen geliebten Menschen verlieren, fehlen oft die richtigen Worte. In Straubing sollen sogenannte Trostkoffer helfen. Dank einer Spende des Kiwanis Club stehen jetzt in der Stadtbibliothek 3 Rucksäcke. Darin stecken Bücher, eine Stoffeule und hilfreiches Material. Alles zusammen soll Familien in einer schweren Zeit Trost schenken und Gespräche über Trauer erleichtern. Aus der Straubinger Stadtbibliothek, Emma Schmieder.
2: Und jetzt maximal informiert über Deutschland und die Welt.
3: Alle raus, heißt es heute in einer städtischen Bibliothek in München. Die Polizei rückt an, mit dabei ist ein Sprengstoffhund. Eine Person soll sich verdächtig verhalten haben. Bei der Durchsuchung der Räume wird aber nichts gefunden. Asylanträge sollen schneller bearbeitet werden durch den Einsatz von künstlicher Intelligenz. Das Bundeskabinett hat jetzt einen entsprechenden Gesetzentwurf verabschiedet. Und das ist ein absolut extremer Schockanruf in Bayern. Betrüger haben ein Seniorenpaar aus Bayreuth um über 300.000 Euro gebracht. Weil die Rentner glauben, ihre Tochter braucht dringend Medikamente, übergeben sie die riesige Summe an einen Unbekannten. Soweit unser News-Update. Mehr gibt's auf der Website und in der App.
0: Danke dir, Matthias. Und wir schauen direkt weiter auf die Straßen. Da gibt's aber gute Nachrichten. Alles soweit ruhig. Habt ihr gerade einen Blitzer gesehen beim Vorbeifahren? Dann schickt uns den gern durch oder ruft uns schnell an unter der 0800 14 15 800. Gute Fahrt!
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1: Ein super Sommerabend mit dem Sommerhit 2025. Richtig heißen Sound haben auch Take That für uns. Wir sind immer noch fleißig am Komponieren. Straubing bekommt einen Gäuboden-Volksfest-Song von uns. Den Text haben wir schon beieinander, da brauchen wir eure Hilfe nicht mehr. Aber eure Volksfestgeschichten für den Countdown zum Gäuboden-Volksfest von euch erzählt. Schickt sie uns gerne per WhatsApp an die 0800 14 15 800. Wir starten mit einem kultigen 80er, die Hooters, Johnny B.

0: Der Oscar-prämierte Sommerhit K-Pop Demon Hunters Golden. Bald kommt ganz Niederbayern und die Welt nach Straubing zum Golbodenvolksfest. Viele wollen aber auch einkaufen auf der größten Verbrauchermesse in Ostbayern, auf der Ostbayern-Schau. Die wird organisiert von Stefan Heizer von der Ausstellungs GmbH. Servus, wie viele Aussteller sind denn heuer am Start?
1: Wir haben über 650 Aussteller. Wir sind jetzt noch größer geworden von der Warengruppe. Wir haben jetzt aufgeteilt auf 26 Warengruppen. Die Sanierung ist mit dazugekommen, dann Fahrzeug aufgeteilt, E-Mobilität, dann Nahrungs- und Genussmittel natürlich, Wellness, Gesundheit, Sport etc., Bekleidung, Mode, Schmuck, Pools, Whirlpools, alles für den Garten.
0: An Auswahl fehlt uns also nicht. Was ist denn der große Vorteil von der Ostbayern-Schau gegenüber dem Onlinehandel?
1: Dass man natürlich bei der Ostbayern-Schau die Ware sehen kann, die Ware anfassen kann, sich beraten lassen kann, wo man auch dazu sagen muss, wir haben wirklich die beste Beratung, auch die besten Verkäufer auf der Ostbayern-Schau von ganz Deutschland. Das muss man immer wieder dazu sagen und das ist halt der Unterschied zwischen den Onlinehandel.
0: Nächste Woche Freitag geht das Golbodenvolksfest los, einen Tag darauf die Ostbayern-Schau. Geht auch an heißen Tagen super. Die Zelthallen, die sind heuer komplett klimatisiert.
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0: 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Weiter geht's in der Playlist für deinen Sommer. Mit den Killers, Human.
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0: Halb acht, kommt gut Richtung Feierabend. Wie lange kommen unsere Landwirte eigentlich ohne Strom aus? Gleich Thema in unserem News-Update. Wir schauen noch kurz aufs Wetter. Immer noch sehr warm am Abend, die Tiefstwerte in der Nacht an die 19 Grad. Morgen und am Freitag bleibt sonnig und heiß, über 35 Grad in der Spitze werden's. Hier und da brauen sich dann auch mal Hitzegewitter zusammen.
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2: Stromausfall oder schweres Gewitter. Im Notfall muss auf unseren Bauernhöfen alles weiterlaufen, damit die Versorgung mit Lebensmitteln sichergestellt ist. Wie sich die Landwirte in der Region auf den Ernstfall vorbereiten, sagt Siegfried Jäger vom Niederbayerischen Bauernverband.
3: Der unternehmerische Landwirt, der baut ja vor. Er kauft den Dünger in der Zeit, wo der Dünger relativ günstig ist. Das sind eben so Maßnahmen, dass man auch Saatgut, dass man Pflanzenschutzmittel, dass man die eben schon rechtzeitig beschafft, wenn die Preise im Endeffekt gut sind, dass man sich da dann schon rechtzeitig eindeckt. Und da sind wir ziemlich weit.
2: Laut Jäger sind 95% der Bauernhöfe in Niederbayern mit einem Notstromaggregat ausgestattet.
1: Landkreis Deggendorf, aktuell.
4: Katastrophe bei der Abteilung Katastrophenschutz. In der Nacht auf gestern fluten Unbekannte den Keller des Landratsamts. Sie schnappen sich den Zulaufschlauch des Teichs beim Sitzungssaal und pumpen 60.000 Liter Wasser ins Gebäude. Überschwemmt wird ausgerechnet der Bereich Katastrophenschutz samt Möbeln, Unterlagen und Technik. Wie hoch der Schaden ist, ist noch unklar. Aus Deggendorf, Lisa Grubwinkler.
1: Neues aus der Region.
5: Von Freunden oder in der Arbeit geschenkt bekommen. In der Volksfestzeit freuen wir uns immer über Bier und Essensmarkerl, auch wenn sie vielleicht nicht für unser Lieblingszelt sind. Genau für den Fall geht vor kurzem eine Tauschbörse online, entwickelt von einem Niederbayern. Hier können wir Markerl anbieten, eintauschen oder kaufen. Unter anderem fürs Gäuboden-Volksfest in Straubing oder den Gillermoos in Abensberg. Den Link findet ihr auf unserer Website. Aus der Niederbayern-Redaktion Tabea Mann.
1: Stadt Straubing, aktuell.
6: Wenn Kinder einen geliebten Menschen verlieren, fehlen oft die richtigen Worte. In Straubing sollen sogenannte Trostkoffer helfen. Dank einer Spende des Kiwanis Club stehen jetzt in der Stadtbibliothek 3 Rucksäcke. Darin stecken Bücher, eine Stoffeule und hilfreiches Material. Alles zusammen soll Familien in einer schweren Zeit Trost schenken und Gespräche über Trauer erleichtern. Aus der Straubinger Stadtbibliothek Emma Schmieder.
1: Der Sport in der Region.
7: Bald wird's wieder laut in der Thormeyer Volleyball Arena. 7 Wochen vor Saisonstart bekommen die Mädels von Navarro Straubing noch ein neues Teammitglied. Zuspielerin Jordan Kalen. Die 22-Jährige aus den USA kommt von der Tennessee Tech University in die Gäubodenstadt. Vorerst für ein Jahr. Aus der Sportredaktion Alexander Kramer.
8: Habt ihr gerade einen Blitzer gesehen beim Vorbeifahren? Dann schickt uns den gern durch oder ruft uns schnell an unter der 0800 14 15 800. Gute Fahrt!
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0: Sophie and the Giants, A Little Bit Wild. Endlich Feierabend. Draußen duftet's nach Sommer und nach Grillfleisch. Ja, jetzt noch den Grill anwerfen, keine schlechte Idee. Warm genug ist es ja.
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2: Gar. Oh, das ist ein Wort, das braucht man auf jeden Fall, wenn's gefährlich wird. Unvernünftig oder wild. Gar bedeutet krass, mit Risiko behaftet. Wenn es zum Beispiel zu gefährlich ist, nachher sagt man, oh nein, das ist ein bisschen zu gar für mich. Das ist Vollgas ohne Plan. Da denkst erst, nachdem du das gemacht hast. Das bringt fei schon a Gaudi. Und oft auch an Gips. Wer was gars macht, lernt schnell oder gar nimmer.
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1: Der Musiker ist noch ganz jung. Conor Skinner ist gerade mal 21 Jahre alt, kommt aus Großbritannien, ist mit seinem ersten Song auf Social Media viral gegangen und schwupps war der Plattenvertrag auf dem Tisch. Nächstes Jahr spielt er live in München. Wir lernen ihn schon mal kennen. Hier ist Conor Skinner mit Find You.

0: Ganz neu, unser Bonussong, Connor Skinner, Find You. Jetzt erstmal das News Update und dann schaut Michael Patrick Kelly bei uns vorbei. The One. Der Blick aufs Wetter. Ein wirklich lauer Sommerabend. In der Nacht gibt's Tiefstwerte um die 19 Grad. Und der Sommer, der gibt weiter Gas. Morgen und am Freitag mit Sonne pur und um die 35 Grad. Ganz vereinzelt kommen Hitzegewitter runter.
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2: Ich bin Dominik Schweiger. Nach den Turbulenzen in der Union stellen sich Kanzler Merz und CSU-Chef Söder hinter den neuen Fraktionschef frei. Die Abgeordneten von CDU und CSU haben ihn mit knapp 92% gewählt. Zuvor hat es eine ungewöhnlich lange Aussprache gegeben, unter anderem wegen des Umgangs mit dem entlassenen Verkehrsminister Schnieder. Söder erklärte anschließend, man könne jetzt etwas entspannter in die Ferien fahren. Die Hitze in Frankreich und Spanien macht es den Feuerwehrleuten vor Ort wirklich schwer, gegen die Brände anzukämpfen. Zehntausende Evakuierte aus beiden Ländern können mittlerweile aber wieder nach Hause zurückkehren. David Riemer berichtet.
3: An der französischen Atlantikküste sorgen enorme Trockenheit, Wind und Temperaturen von über 40 Grad weiter für große Gefahr. Rund 2200 Feuerwehrleute sind dort weiter im Einsatz. Und in Spanien wurden Evakuierungen und Ausgangsbeschränkungen für 19 Ortschaften aufgehoben. Die Behörden warnen wegen der vierten Hitzewelle des Sommers aber vor einer verfrühten Entwarnung.
2: Ein eigenes Haus ist für viele Familien kaum noch bezahlbar. Laut einer Studie des Instituts der Deutschen Wirtschaft gibt's günstige Häuser fast nur noch auf dem Land oder in Regionen mit weniger Arbeitsplätzen und schlechterer Infrastruktur. Im Bundesländervergleich sind Berlin, Hamburg und Bayern besonders teuer. Rund um München und im Alpenvorland frisst die Kreditrate oft mehr als die Hälfte des Nettoeinkommens. Ein Airbus A350 hat bei einem Testflug einen neuen Langstreckenrekord aufgestellt. Die Maschine ist ohne Zwischenstopp mehr als 23.000 Kilometer von Melbourne nach Toulouse geflogen und war dabei über 24 Stunden in der Luft. Eine australische Airline will mit solchen Flugzeugen ab Oktober nächsten Jahres zum ersten Mal nonstop von Sydney nach London fliegen. Nürnberg muss den Gürtel enger schnallen. Für Bayerns zweitgrößte Stadt gilt ab sofort eine Ausgabensperre für den Haushalt 2026. Noch nicht beschlossene Investitionen und Förderungen müssen jetzt einzeln geprüft werden. Grund sind schwächere Gewerbesteuereinnahmen, während Sozialausgaben und die Kosten für das Klinikum Nürnberg deutlich gestiegen sind.
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4: Habt ihr gerade einen Blitzer gesehen beim Vorbeifahren? Dann schickt uns den gern durch oder ruft uns schnell an unter der 0800 14 15 800. Gute Fahrt!
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0: Kurz nach 8, ein lauer Sommerabend mit dem Musikmix seines Lebens. Mit Ugly Kid Joe, Cats in the Cradle. Und wir legen die neue Nummer von J-Lo und David Guetta oben drauf. Letzte Woche hat er alle beim Konzert im Schlosspark Tüssing begeistert. Jetzt ist er in der Playlist für deinen Sommer. Michael Patrick Kelly, The One.

90er-Kulthit bei Maximal Radio, Ugly Kid Joe, Cats in the Cradle. Willkommen im Feierabend, Mittwoch, der 29. Juli. In den USA ist heute der Chicken Wing Tag. Da wissen wir schon mal, was heute auf den Grill kommt. Oder ihr macht's wie der Kater Garfield, für den ist heute Feiertag, der offizielle Tag der Lasagne. Heute vor 61 Jahren kommen die Beatles in die Kinos. Filmpremiere von Help. Massenströme in die Kinos. Frankreich feiert heute seinen Triumphbogen. Vor 190 Jahren wird er in Paris fertiggestellt und eingeweiht. Wacken startet heute die 35. Ausgabe des bekanntesten Metal-Festivals der Welt. Über 100 Live-Acts sind da die kommenden Tage wieder am Start. Spider-Man kehrt heute auch wieder zurück. Der neue Film startet in den Kinos. Geburtstag haben heute Formel-1-Fahrer Fernando Alonso, der wird 45. Und Schauspieler Christian Tramitz wird 71. Unser Tageshit heute, der kommt ganz sanft daher. Vor 25 Jahren auf Platz 1. Atomic Kitten mit Eternal Flame.

Schönen Feierabend euch mit One Republic Runaway. Schlafen wird heute ziemlich schwer, wird eine helle Nacht, der Juli-Vollmond kommt. Da können uns nur J.Lo und David Guetta retten. Save me tonight.

0: Schönen Abend euch, 8:30 haben wir es. BMW baut Stellen ab, auch im Werk Dingolfing. Das und mehr gleich Thema im News-Update. Wir schauen noch kurz aufs Wetter. Immer noch sehr warm am Abend, die Tiefstwerte in der Nacht an die 19 Grad. Morgen und am Freitag bleibt sonnig und heiß, über 35 Grad in der Spitze werden's. Hier und da brauen sich dann auch mal Hitzegewitter zusammen.
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2: Mit Matthias Löw.
1: Das hat Niederbayern heute bewegt.
2: Diese Meldung hat heute ganz schön eingeschlagen. Auch BMW will nun Stellen abbauen. Schuld ist die Krise auf dem Automarkt. Darüber sind heute auch die Beschäftigten im Dingolfinger BMW-Werk bei einer Betriebsversammlung informiert worden. Mit dabei war Benjamin Freund von der IG Metall in Niederbayern. Er sagt uns, was BMW vorhat.
3: Ja, es ist ein Freiwilligenprogramm. Das heißt, BMW macht Mitarbeiterinnen und Mitarbeitern im indirekten Bereich, also nicht produktionsnah, ein Angebot und sagt, die Beschäftigten haben die Möglichkeit, ihren Arbeitsvertrag zu beenden, wenn sie das wollen, also auf freiwilliger Basis, und möchte so Stellen in diesem Bereich abbauen.
2: Dass bis zu 8.000 Stellen weltweit wegfallen sollen, ist auf der Betriebsversammlung nicht bestätigt worden. Betriebsbedingte Kündigungen sind übrigens ausgeschlossen.
1: Landkreis Straubing-Bogen aktuell.
4: Mit dem Bus einmal durch den Landkreis ohne Fahrer. Bald startet dafür eine erste Testphase. Ein autonomer Bus soll dreimal die Woche zwischen Wies, Reiben, Kasperzell und Unterschwanz unterwegs sein. Anfangs noch mit einem Menschen als Begleiter. Außerdem werden während der Probephase die Fahrgäste zum Projekt befragt. Los geht's frühestens Mitte nächsten Monats. Aus dem Landratsamt in Straubing, Tamara Neuberger.
1: Stadt Straubing, aktuell.
5: Sport, Kultur, Musik oder Soziales. Wer sich hier in Straubing engagieren will, der kann das bei einem von etlichen Vereinen. Denen will die Stadt mehr Aufmerksamkeit schenken und startet dafür die Kampagne Straubing vereint. Mit dabei sind zum Beispiel schon der FSV VfB Straubing und die Stadtkapelle. Vereine, die noch mitmachen wollen, können sich einfach bei der Wirtschaftsförderung melden. Aus Straubing, Petra Jakobs.
1: Stadtbogen aktuell.
0: Da ist doch was faul, denken sich gestern Abend Polizisten hier in Bogen. Sie entdecken einen jungen Mann, der mehrere Flaschen Alkohol aus einem Gebüsch holt und wollen ihn kontrollieren. Da versucht der 22-Jährige wegzulaufen, als die Beamten ihn erwischen, tritt er nach ihnen, also klicken die Handschellen. Es stellt sich raus, die Getränke sind geklaut. Später finden sie in seiner Wohnung noch mehr gestohlene Gegenstände, gegen den Dieb wird jetzt ermittelt. Aus Bogen, Adrian Heimerl.
1: Stadt Straubing, aktuell.
6: Die Festzelte stehen schon auf dem Festplatz am Hagen. Jetzt sind die Brauereien dran, richten sich in den Zelten ein, bringen Festbier mit, wie zum Beispiel die Karmelitenbrauerei. Das Festbier ist komplett aus regionalen Zutaten gebraut, sagt uns Braumeister Thomas Eichenseer.
7: Es ist für uns ganz wichtig, also wir machen unser Festbier aus reiner regionaler Braugerste, also das ist praktisch in Gölbodn angebaut, beziehungsweise im Bayerischen Wald ein Stück weit. Ein Hopfen haben wir natürlich aus der Hallertau, aber auch da haben wir eigene Landwirte, die extra explizit für uns den Hopfen anbauen und ich das auch wieder nach der Ernte kontrolliere und bonitiere, nennt man das. Und so entsteht dann letztendlich unser Festbier.
6: 5 Brauereien versorgen die 7 Festzelte auf dem Gäubodenvolksfest. Vom Festplatz am Hagen, Daria Felsner.
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8: Habt ihr gerade einen Blitzer gesehen beim Vorbeifahren? Dann schickt uns den gern durch oder ruft uns schnell an unter der 0800 14 15 800. Gute Fahrt!
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0: Heiße Nummer von Nickelback, Song on Fire. Bald geht's dann mal ins Bett, Licht aus, kurz Ruhe und dann wieder das nervige Summen im Ohr. Schon wieder fliegt eine Mücke ein paar Runden.
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0: Dem Franz aus Martins Buch geht's genauso. Der schreibt uns in einer E-Mail, ich habe ständig Mücken im Zimmer, sehe die aber nie. Gibt's da irgendeinen Trick, wie ich die finden kann, bevor die mich stechen? Ja, das ist eine super Frage. Also Zettel und Stift raus. Jetzt gibt's was zum Mitschreiben von der Melanie aus unserer Redaktion.
2: Ah ja, diese nervigen kleinen Biester. Am besten kurz warten und genau hinhören. Wenn die Mücke an deinem Ohr vorbeisurrt, Licht anmachen und nicht hektisch suchen. Oft setzt sie sich nach ein paar Sekunden an eine Wand oder an den Vorhang und dann kannst du sie dir schnappen. Tagsüber verstecken sich Mücken gern an dunklen, kühlen Orten, zum Beispiel hinter Vorhängen, unter Möbeln oder in Zimmerecken. Ein weiterer Trick, ein getragenes T-Shirt. Mücken werden von unserem Körpergeruch angelockt und fliegen eher dorthin. So hast du eine bessere Chance, sie zu entdecken. Übrigens, ein Ventilator kann auch die Mücken fernhalten. Der Luftstrom erschwert ihnen nämlich den Anflug.
0: Vielen Dank, Melanie. Die Tipps, die brauchen wir doch dringend. Ihr habt auch so eine Frage? Dann schickt sie uns gerne per WhatsApp an die 0800 14 15 800.
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1: 10 Jahre alt ist die Nummer schon. Die Jungs von Train schicken uns mit Gute-Laune-Sound in den Abend. 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
2: Play

0: Train, play that song. Ja, welchen Song spielen wir denn als nächstes in der Playlist für deinen Sommer? Natürlich, einen absoluten Sommerhit. Katie and I, Summer Dreaming. Nach unserem News-Update mit allen Neuigkeiten aus Bayern, Deutschland und der Welt. Der Blick aufs Wetter. Ein wirklich lauer Sommerabend. In der Nacht gibt's Tiefstwerte um die 19 Grad. Und der Sommer, der gibt weiter Gas. Morgen und am Freitag mit Sonne pur und um die 35 Grad. Ganz vereinzelt kommen Hitzegewitter runter.
1: Es ist 9 Uhr. 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
2: Ich bin Dominik Schweiger. Bei einem Hackerangriff sind Daten von Hotelgästen gestohlen worden. Die Cyberkriminellen hatten dabei einen bundesweit agierenden Hoteldienstleister im Visier. Betroffen sind Angaben wie Vor- und Nachname oder Adressdaten, Bank- und Zahlungsdaten seien nicht betroffen. Die Hacker verschicken zum Beispiel Mails von angeblichen Hotelmitarbeitern, die dann zur Zahlung auffordern. Wer eine Solaranlage auf dem Dach hat, soll für den eingespeisten Strom künftig weniger Geld bekommen. Die Bundesregierung will die feste Einspeisevergütung für kleine Anlagen ab 2027 langsam auslaufen lassen. Damit soll der Ausbau besser gesteuert und an die Stromnetze angepasst werden. Die Regierung verspricht sich davon mehr Planbarkeit und Versorgungssicherheit. Kritiker warnen dagegen vor einem Rückschlag für die Energiewende. Die Union versucht nach den Diskussionen um ihren Personalwechsel wieder Ruhe reinzubringen. Thorsten Frei wurde mit knapp 92% zum neuen Fraktionschef gewählt. Davor gab es allerdings eine lange Aussprache und auch Kritik an Kanzler Merz wegen des Rauswurfs von Verkehrsminister Schnieder. Merz räumte Fehler ein und kündigte an, seine Entscheidungen künftig besser zu erklären. Wegen der neuen Hitzewelle verschärfen die Nürnberger Verkehrsbetriebe VAG die Kontrollen im Straßenbahnnetz. Ein Schienenschleifzug soll die Gleise rund um die Uhr reinigen, außerdem werden sie mit Wasser gekühlt. Ende Juni hatte die Hitze die Fugen zwischen Schienen und Asphalt aufgeweicht und den Verkehr lahmgelegt. Im Extremfall sollen dieses Mal Ersatzbusse einspringen. Der DFB lehnt die Investorenpläne von FIFA-Chef Infantino entschieden ab. Präsident Neuendorf warnte davor, die Fußball-WM für private Geldgeber zu öffnen. Der Fußball dürfe nicht zum Spielball von Investoren werden, ansonsten drohe er, die Akzeptanz der Fans zu verlieren. Auch die UEFA und die Spielergewerkschaft FIFPro sind dagegen. Infantino erhofft sich von dem Geschäft zusätzliche Milliardeneinnahmen.
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2: Die A8 München Richtung Salzburg zwischen Rohrdorf und Bernau am Chiemsee. 10 Kilometer Stau hier momentan. Dauert gut eine Stunde, um durchzukommen. Wo es geht, eine gute und vor allem sichere Fahrt.

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1: Auf gut Niederbayerisch. Heute hören wir mal rein in Bailamos vom Enrique Iglesias. Mei, bei dem schmutz ja schon dahin, wenn ich nur seinen Namen höre. Diese Augen. Und dann sind er immer so hauchig und leidenschaftlich. Da ist mein Verstand dann schnell im Energiesparmodus. Aber ich schweif ab. Jetzt schauen wir uns erst einmal den Liedtext an. Er singt: Auf geht's, tanz mal, lass die Drang vom Rhythmus. Ich mag die Feldsportzeit. 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Okay, also immer dieses: Heute Nacht kehr ich dir. Ja gut, aber was ist dann morgen? Da ist er dann wieder im Funkloch, wenn ich ihm ein WhatsApp schreibe. Ja freilich, das kämen wir schon. Aber wenn der Refrain kommt, dann denkt man sich trotzdem kurz: Mei, so richtig schön deppert verlieben, das weiß doch. Ich mach euch jetzt auch deppert verliebt, und zwar in unser Radioprogramm. Hier ist er, der Enrique Iglesias.

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1: Zwischen 15 und 17 Grad jetzt in der Nacht auf Donnerstag. Und klar ist es, da sehen wir den Vollmond in seiner vollen Pracht. Morgen wird es dann richtig heiß. 37 Grad in der Spitze. Am Abend ziehen dann aber ein paar Wolken auf.
0: Es ist 9:30. 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
2: Ich bin Dominik Schweiger. Bei einem Hackerangriff sind Daten von Hotelgästen gestohlen worden. Die Cyberkriminellen hatten dabei einen bundesweit agierenden Hoteldienstleister im Visier. Betroffen sind Angaben wie Vor- und Nachname oder Adressdaten, Bank- und Zahlungsdaten seien nicht betroffen. Die Hacker verschicken zum Beispiel Mails von angeblichen Hotelmitarbeitern, die dann zur Zahlung auffordern. Wer eine Solaranlage auf dem Dach hat, soll für den eingespeisten Strom künftig weniger Geld bekommen. Die Bundesregierung will die feste Einspeisevergütung für kleine Anlagen ab 2027 langsam auslaufen lassen. Damit soll der Ausbau besser gesteuert und an die Stromnetze angepasst werden. Die Regierung verspricht sich davon mehr Planbarkeit und Versorgungssicherheit. Kritiker warnen dagegen vor einem Rückschlag für die Energiewende. Das waren die Nachrichten um 9:30.
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2: Die A8 München Richtung Salzburg zwischen Rohrdorf und Bernau am Chiemsee. 10 Kilometer Stau hier momentan. Dauert gut eine Stunde, um durchzukommen. Wo es geht, eine gute und vor allem sichere Fahrt.
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1: Also um die 16 Grad jetzt in der Nacht. Morgen am Donnerstag geht es dann auf 37 hoch. Dazu ganz viel Sonne. Am Abend dann hier und da ein paar Wolken. Kann dann am Freitag ein bisschen tröpfeln und hier und da gewittern.
0: Es ist 10 Uhr. 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
2: Ich bin Moritz Einzel. Die Hitze in Frankreich und Spanien macht es den Feuerwehrleuten vor Ort wirklich schwer, gegen die Brände anzukämpfen. Zehntausende Evakuierte aus beiden Ländern können mittlerweile aber wieder nach Hause zurückkehren. David Riemer berichtet.
3: An der französischen Atlantikküste sorgen enorme Trockenheit, Wind und Temperaturen von über 40 Grad weiter für große Gefahr. Rund 2200 Feuerwehrleute sind dort weiter im Einsatz. Und in Spanien wurden Evakuierungen und Ausgangsbeschränkungen für 19 Ortschaften aufgehoben. Die Behörden warnen wegen der vierten Hitzewelle des Sommers aber vor einer verfrühten Entwarnung.
2: Nach den Turbulenzen in der Union stellen sich Kanzler Merz und CSU-Chef Söder hinter den neuen Fraktionschef frei. Die Abgeordneten von CDU und CSU haben ihn mit knapp 92% gewählt. Zuvor hatte es eine ungewöhnlich lange Aussprache gegeben, unter anderem wegen des Umgangs mit dem entlassenen Verkehrsminister Schnieder. Söder erklärte anschließend, man könne jetzt etwas entspannter in die Ferien fahren. Wer Strom von der eigenen Dachsolaranlage ins Netz einspeist, soll dafür ab dem kommenden Jahr nach und nach weniger Geld bekommen. Die Bundesregierung will die sogenannte Einspeisevergütung mit einer Reform des Erneuerbare-Energien-Gesetzes auslaufen lassen. Solaranlagen würden sich mittlerweile auch ohne dauerhafte Förderung schnell rechnen, hieß es. Umweltverbände warnen, die Reform könnte die Energiewende ausbremsen. Nürnberg muss den Gürtel enger schnallen. Für Bayerns zweitgrößte Stadt gilt ab sofort eine Ausgabensperre für den Haushalt 2026. Noch nicht beschlossene Investitionen und Förderungen müssen jetzt einzeln geprüft werden. Grund sind schwächere Gewerbesteuereinnahmen, während Sozialausgaben und die Kosten für das Klinikum Nürnberg deutlich gestiegen sind. Ein Airbus A350 hat bei einem Testflug einen neuen Langstreckenrekord aufgestellt. Die Maschine flog ohne Zwischenstopp mehr als 23.000 Kilometer von Melbourne nach Toulouse und war dabei über 24 Stunden in der Luft. Eine australische Airline will mit solchen Flugzeugen ab Oktober des nächsten Jahres erstmals nonstop von Sydney nach London fliegen.
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2: Vorsicht auf der A3 Nürnberg Richtung Passau. Zwischen Neutraubling und Rosenhof liegen Gegenstände auf der Fahrbahn. A94 München Richtung Passau. Zwischen Mühldorf Nord und Töging Behinderungen durch einen defekten PKW. Und B85 Passau Regen in beiden Richtungen. Zwischen dem Abzweig nach Kirchdorf im Wald und dem Abzweig nach Schlag. Da liegen Gegenstände auf der Fahrbahn.

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2: 2008. Eine junge Schottin singt über die Nacht ihres Lebens und landet damit einen internationalen Charterfolg. Hier ist Amy MacDonald mit ihrem Urwurm.

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1: Zwischen 15 und 17 Grad jetzt in der Nacht auf Donnerstag. Und klar ist es, da sehen wir den Vollmond in seiner vollen Pracht. Morgen wird es dann richtig heiß. 37 Grad in der Spitze. Am Abend ziehen dann aber ein paar Wolken auf.
0: Es ist 10:30. 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
2: Ich bin Moritz Einzel. Die Hitze in Frankreich und Spanien macht es den Feuerwehrleuten vor Ort wirklich schwer, gegen die Brände anzukämpfen. Zehntausende Evakuierte aus beiden Ländern können mittlerweile aber wieder nach Hause zurückkehren. David Riemer berichtet.
3: An der französischen Atlantikküste sorgen enorme Trockenheit, Wind und Temperaturen von über 40 Grad weiter für große Gefahr. Rund 2200 Feuerwehrleute sind dort weiter im Einsatz. Und in Spanien wurden Evakuierungen und Ausgangsbeschränkungen für 19 Ortschaften aufgehoben. Die Behörden warnen wegen der vierten Hitzewelle des Sommers aber vor einer verfrühten Entwarnung.
2: Nach den Turbulenzen in der Union stellen sich Kanzler Merz und CSU-Chef Söder hinter den neuen Fraktionschef frei. Die Abgeordneten von CDU und CSU haben ihn mit knapp 92% gewählt. Zuvor hatte es eine ungewöhnlich lange Aussprache gegeben, unter anderem wegen des Umgangs mit dem entlassenen Verkehrsminister Schnieder. Söder erklärte anschließend, man könne jetzt etwas entspannter in die Ferien fahren. Das waren die Nachrichten um 10:30.
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2: Vorsicht auf der A3 Nürnberg Richtung Passau. Zwischen Neutraubling und Rosenhof liegen Gegenstände auf der Fahrbahn. A94 München Richtung Passau. Zwischen Mühldorf Nord und Töging Behinderungen durch einen defekten PKW. Und B85 Passau Regen in beiden Richtungen. Zwischen dem Abzweig nach Kirchdorf im Wald und dem Abzweig nach Schlag. Da liegen Gegenstände auf der Fahrbahn.
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Dieses Jahr wird dieser Hit 30 Jahre. 30 Jahre. Immer noch Kult und jetzt in voller Länge. Alanis Morissette mit Ironic.

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1: Also um die 16 Grad jetzt in der Nacht. Morgen am Donnerstag geht es dann auf 37 hoch. Dazu ganz viel Sonne. Am Abend dann hier und da ein paar Wolken. Kann dann am Freitag ein bisschen tröpfeln und hier und da gewittern.
0: Es ist 11 Uhr. 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
2: Ich bin Moritz Einzel. Mit rund 92% der Stimmen ist Thorsten Frey zum neuen Chef der Unionsfraktion gewählt worden. Er werte dieses Ergebnis als Vertrauensbeweis und Rückenstärkung, sagte Frey.
3: Ich habe sehr deutlich gemacht, dass für mich persönlich jetzt natürlich ein Rollenwechsel ansteht. Vom Chef des Bundeskanzleramtes, der ich bis heute um die Mittagszeit war, zum Fraktionsvorsitzenden der CDU-CSU-Fraktion hier im Deutschen Bundestag, der größten Fraktion im Parlament.
2: Während einer Aussprache in der Fraktion wurde Unmut der Abgeordneten deutlich über den Ablauf der Kabinettsumbildung. CSU-Chef Söder sprach von einer turbulenten Woche. Bundespräsident Steinmeier hat unterdessen drei neue Minister ernannt. Neuer Gesundheitsminister ist der bisherige CDU-Generalsekretär Carsten Linnemann. Neue Kanzleramtsministerin ist Nina Wagen, die zuvor das Gesundheitsressort geleitet hat. Neuer Verkehrsminister ist Steffen Bilger. Er folgt auf Patrick Schnieder. Die Vereidigung der neuen Minister wird erst nach der Sommerpause stattfinden. Wer eine Solaranlage auf dem Dach hat, soll für den eingespeisten Strom künftig weniger Geld bekommen. Die Bundesregierung will die feste Einspeisevergütung für kleine Anlagen ab 2027 abschaffen. Kritiker sehen darin einen Rückschlag für die Energiewende. Das anhaltende Niedrigwasser schränkt den Schiffsverkehr auf dem Chiemsee ein. Wie die Chiemsee-Schifffahrt mitgeteilt hat, können die Anlegestellen Seebruck und Überseefeldwies ab Montag vorerst nicht mehr angefahren werden. Die nächstgelegenen Anlegestellen befinden sich in Gstaad und Chieming. FIFA-Präsident Gianni Infantino will noch mehr Geld aus den Weltmeisterschaften rausholen, deshalb will er Vermarktungsanteile an Investoren verkaufen. Der europäische Verband UEFA läuft Sturm gegen diese Pläne und auch DFB-Präsident Neuendorf ist nicht glücklich.
4: Der Fußball lebt von der Akzeptanz der Gesellschaft und wir dürfen ihn nicht zum Spielball von Investoren machen. Das ist, glaube ich, ganz wichtig, dass wir diese Akzeptanz der Bevölkerung und der Fans nicht verlieren.
2: Es steht im Raum, dass die UEFA noch in dieser Woche eine Dringlichkeitssitzung der europäischen Verbände einberuft, um über das weitere Vorgehen zu beraten.
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2: Die A7 Ulm Richtung Würzburg ist gesperrt zwischen Wörnitz und Rothenburg ob der Tauber. Der Grund sind Bauarbeiten. Das dauert bis morgen früh um 6. Es wird empfohlen, über die Umleitung U37 auszuweichen. Die A94 Passau Richtung München zwischen Parsdorf und dem Kreuz München Ost. Ein unbeleuchtetes Fahrzeug auf der Standspur. Und Service München Mittlerer Ring zwischen der Ehrwalder Straße und dem Candidplatz. 4 Kilometer Stau. Das dauert etwa 14 Minuten länger.

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1: Zwischen 15 und 17 Grad jetzt in der Nacht auf Donnerstag. Und klar ist es, da sehen wir den Vollmond in seiner vollen Pracht. Morgen wird es dann richtig heiß. 37 Grad in der Spitze. Am Abend ziehen dann aber ein paar Wolken auf.
0: Es ist 11:30. 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
2: Ich bin Moritz Einzel. Mit rund 92% der Stimmen ist Thorsten Frey zum neuen Chef der Unionsfraktion gewählt worden. Er werte dieses Ergebnis als Vertrauensbeweis und Rückenstärkung, sagte Frey.
3: Ich habe sehr deutlich gemacht, dass für mich persönlich jetzt natürlich ein Rollenwechsel ansteht. Vom Chef des Bundeskanzleramtes, der ich bis heute um die Mittagszeit war, zum Fraktionsvorsitzenden der CDU-CSU-Fraktion hier im Deutschen Bundestag, der größten Fraktion im Parlament.
2: Während einer Aussprache in der Fraktion wurde Unmut der Abgeordneten deutlich über den Ablauf der Kabinettsumbildung. CSU-Chef Söder sprach von einer turbulenten Woche. Bundespräsident Steinmeier hat unterdessen drei neue Minister ernannt. Neuer Gesundheitsminister ist der bisherige CDU-Generalsekretär Carsten Linnemann. Neue Kanzleramtsministerin ist Nina Wagen, die zuvor das Gesundheitsressort geleitet hat. Neuer Verkehrsminister ist Steffen Bilger. Er folgt auf Patrick Schnieder. Die Vereidigung der neuen Minister wird erst nach der Sommerpause stattfinden. Das waren die Nachrichten um 11:30.
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2: Die A7 Ulm Richtung Würzburg ist gesperrt zwischen Wörnitz und Rothenburg ob der Tauber. Der Grund sind Bauarbeiten. Das dauert bis morgen früh um 6. Es wird empfohlen, über die Umleitung U37 auszuweichen. Die A94 Passau Richtung München zwischen Parsdorf und dem Kreuz München-Ost. Ein unbeleuchtetes Fahrzeug auf der Standspur. Und Service München Mittlerer Ring zwischen der Ehrwalder Straße und dem Candidplatz. 4 Kilometer Stau. Das dauert etwa 14 Minuten länger.
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1: Also um die 16 Grad jetzt in der Nacht. Morgen am Donnerstag geht es dann auf 37 hoch. Dazu ganz viel Sonne. Am Abend dann hier und da ein paar Wolken. Kann dann am Freitag ein bisschen tröpfeln und hier und da gewittern.
0: Es ist 12 Uhr. 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
2: Ich bin Moritz Einzel. Thorsten Frey ist neuer Unionsfraktionschef. Der bisherige Kanzleramtsminister ist mit rund 92% der Stimmen gewählt worden.
3: Ich werte das klare Votum der Fraktion schon auch als ein Vertrauensbeweis und auch als Rückenstärkung für die Herausforderungen, die jetzt kommen.
2: In einer Aussprache machten viele Unionsabgeordnete ihrem Ärger Luft über die Art und Weise der jüngsten Kabinettsumbildung. Das Fazit von CSU-Chef Söder.
4: Ich denke, das war ein guter Tag und nach einer turbulenten Woche kann man sagen, nicht Ende gut, alles gut, es wäre völlig übertrieben. Aber jetzt kann der eine andere dann doch etwas entspannter in die Ferien fahren.
2: Kanzler Merz ist zuversichtlich, dass jetzt neue Dynamik in die Regierungsarbeit kommt. Tagelang fuhren Ende Juni in Nürnberg keine Straßenbahnen. Die Hitze hatte die Fugenmasse zwischen Schienen und Asphalt aufgeweicht. Jetzt, wo es wieder so heiß wird, sind die Verkehrsbetriebe besser vorbereitet. Das Straßenbahnnetz soll verschärft kontrolliert werden. Gleise sollen mit Wasser besprüht werden. Meilenstein beim Brenner Basistunnel. Österreich und Italien sind jetzt auch tief unter den Alpen miteinander verbunden. In beiden Haupttunnelröhren ist der Durchbruch an der Staatsgrenze gelungen. Rund 1400 Meter unter dem Brennerpass konnten sich die Mineure aus beiden Ländern damit erstmals die Hände reichen. Bei einem Hackerangriff sind Daten von Hotelgästen gestohlen worden. Die Cyberkriminellen hatten dabei einen bundesweit agierenden Hoteldienstleister im Visier. Betroffen sind Angaben wie Vor- und Nachname oder Adressdaten. Bank- und Zahlungsdaten seien nicht betroffen, hieß es. Die Idee von FIFA-Chef Infantino, Vermarktungsanteile an den Fußball-Weltmeisterschaften an Investoren zu verkaufen, hat breite Empörung ausgelöst. Das sei beschämend, sagte etwa Max Eberl, der Vorstandschef des FC Bayern München.
5: Der Fußball gehört uns nicht, das ist ein Spiel. Und die FIFA ist für mich da, dieses Spiel zu begleiten, dieses Spiel in Formen und Regeln zu bringen, Weltmeisterschaften auszurichten. Momentan habe ich das Gefühl, die FIFA ist dafür da, nur Profit zu machen.
2: Der europäische Verband UEFA will sich gegen Infantinos Investorenpläne wehren. Sogar von einem möglichen Boykott ist die Rede.
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2: Die A7, Ulm Richtung Würzburg, ist gesperrt zwischen Wörnitz und Rothenburg ob der Tauber. Der Grund sind Bauarbeiten. Das soll dauern bis in der Früh um 6. Es wird empfohlen, über die Umleitung U37 auszuweichen. A9 München Richtung Nürnberg, in der Ausfahrt zur Raststätte Köschinger Forst Ost, Behinderungen durch einen defekten LKW. Und A96 Lindau Richtung München zwischen Buchlohe Ost und Landsberg am Lech West, Behinderungen durch einen defekten PKW und Personen auf dem Standstreifen.

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1: Der Ventilator ist heute unser allerbester Freund. Sonne und bis zu 37 Grad in der Spitze. Morgen dann temperaturtechnisch nochmal ähnlich. Aber Regen und Gewitter sind dann möglich.
0: Es ist 12:30. 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
2: Ich bin Moritz Einzel. Thorsten Frey ist neuer Unionsfraktionschef. Der bisherige Kanzleramtsminister ist mit rund 92% der Stimmen gewählt worden.
3: Ich werte das klare Votum der Fraktion schon auch als ein Vertrauensbeweis und auch als Rückenstärkung für die Herausforderungen, die jetzt kommen.
2: In einer Aussprache machten viele Unionsabgeordnete ihrem Ärger Luft über die Art und Weise der jüngsten Kabinettsumbildung. Das Fazit von CSU-Chef Söder.
4: Ich denke, das war ein guter Tag und nach einer turbulenten Woche kann man sagen, nicht Ende gut, alles gut, es wäre völlig übertrieben. Aber jetzt kann der eine andere dann doch etwas entspannter in die Ferien fahren.
2: Kanzler Merz ist zuversichtlich, dass jetzt neue Dynamik in die Regierungsarbeit kommt. Meilenstein beim Brenner Basistunnel. Österreich und Italien sind jetzt auch tief unter den Alpen miteinander verbunden. In beiden Haupttunnelröhren ist der Durchbruch an der Staatsgrenze gelungen. Rund 1400 Meter unter dem Brennerpass konnten sich die Mineure aus beiden Ländern damit erstmals die Hände reichen. Das waren die Nachrichten um 12:30.
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2: Die A7, Ulm Richtung Würzburg, ist gesperrt zwischen Wörnitz und Rothenburg ob der Tauber. Der Grund sind Bauarbeiten. Das soll dauern bis in der Früh um 6. Es wird empfohlen, über die Umleitung U37 auszuweichen. A9 München Richtung Nürnberg, in der Ausfahrt zur Raststätte Köschinger Forst Ost, Behinderungen durch einen defekten LKW. Und A96 Lindau Richtung München zwischen Buchlohe Ost und Landsberg am Lech West, Behinderungen durch einen defekten PKW und Personen auf dem Standstreifen.
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1: Badehose und Bikini heute schon mal drunter ziehen. Es wird nämlich richtig heiß. 37 Grad, dazu ganz viel Sonnenschein. Erst am Abend dann ein paar Wolken mit dabei. Daraus kann es dann morgen regnen und ein bisschen gewittern hier und da. Die Temperaturen bleiben aber erstmal gleich.
0: Es ist 1 Uhr. 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
2: Ich bin Moritz Einzel. Der Personalumbau in der Bundesregierung und in der Union ist weitgehend abgeschlossen. Gestern ist der bisherige Kanzleramtsminister Thorsten Frey als Nachfolger von Jens Spahn zum neuen Unionsfraktionschef gewählt worden mit rund 92% der Stimmen. Frey sagte:
3: Ich danke natürlich den beiden Parteivorsitzenden Friedrich Merz und Markus Söder für das Vertrauen, das sie im Rahmen ihres gemeinsamen Vorschlags an die Fraktion gebracht haben.
2: In einer Aussprache beklagten die Abgeordneten die Art und Weise des Personalumbaus. Kanzler Merz sagte, er nehme mit, dass er Entscheidungen besser erklären muss. Schwere Waldbrände halten Südeuropa weiterhin in Atem. Jetzt brennt es auch noch in Griechenland. Auf der Urlaubsinsel Kreta sind Flammen außer Kontrolle geraten. Deswegen ist ein Ferienort evakuiert worden. Medienberichten zufolge sind rund 6.000 Menschen betroffen. Jetzt plant auch BMW einen größeren Stellenabbau. Der Autobauer will bis Ende 2027 weltweit rund 8.000 Jobs streichen. Ein großer Teil davon dürfte nach Ansicht von Experten Stellen in Deutschland betreffen. Der Abbau soll vor allem über natürliche Fluktuationen und ein freiwilliges Abfindungsprogramm laufen. Der irische Musiker und Oscar-Preisträger Glenn Hansard ist bei einem Motorradunfall ums Leben gekommen. Nach Polizeiangaben starb der 56-Jährige noch am Unfallort. Hansard wurde als Sänger der Band The Frames bekannt und erhielt 2008 für den Song Falling Slowly aus dem Film Once einen Oscar. Der Deutsche Fußballbund hat die Investorenpläne von FIFA-Präsident Infantino scharf verurteilt. DFB-Präsident Neuendorf nannte es ein fatales Zeichen, sollte die Fußball-WM für private Investoren geöffnet werden. Neuendorf stellte sich an die Seite des Europäischen Verbandes UEFA.
4: Wenn die UEFA hier sich klar positioniert, ist auch meine Erwartung, dass das passiert, wenn wir alle 55 Verbände zusammen haben, dass wir sehr kritisch damit umgehen. Wenn die UEFA sich so einem Ansinnen verschließt, dann ist aus meiner Sicht dieses Projekt auch gestorben.
2: Infantino verspricht sich von dem Deal zusätzliche Milliardeneinnahmen für die FIFA.
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2: Eine Meldung von der A7 Ulm Richtung Würzburg, die ist gesperrt zwischen Wörnitz und Rothenburg. Ob der Tauber wegen Bauarbeiten, das dauert bis 6 Uhr früh. Empfohlen wird die Umleitung U37. A7 Würzburg Richtung Fulda, zwischen Bad Brückenau-Volkers und dem Dreieck Fulda. Eine Leitbarke im Baustellenbereich auf der Fahrbahn. Und A9 München Richtung Nürnberg in der Ausfahrt zur Raststätte Köschinger Forst, Ostbehinderungen durch einen defekten LKW.

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1: Der Ventilator ist heute unser allerbester Freund. Sonne und bis zu 37 Grad in der Spitze. Morgen dann temperaturtechnisch nochmal ähnlich. Aber Regen und Gewitter sind dann möglich.
0: Es ist 13:30. 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
2: Ich bin Moritz Einzel. Der Personalumbau in der Bundesregierung und in der Union ist weitgehend abgeschlossen. Gestern ist der bisherige Kanzleramtsminister Thorsten Frey als Nachfolger von Jens Spahn zum neuen Unionsfraktionschef gewählt worden mit rund 92% der Stimmen. Frey sagte:
3: Ich danke natürlich den beiden Parteivorsitzenden Friedrich Merz und Markus Söder für das Vertrauen, das sie im Rahmen ihres gemeinsamen Vorschlags an die Fraktion gebracht haben.
2: In einer Aussprache beklagten die Abgeordneten die Art und Weise des Personalumbaus. Kanzler Merz sagte, er nehme mit, dass er Entscheidungen besser erklären muss. Schwere Waldbrände halten Südeuropa weiterhin in Atem. Jetzt brennt es auch noch in Griechenland. Auf der Urlaubsinsel Kreta sind Flammen außer Kontrolle geraten. Deswegen ist ein Ferienort evakuiert worden. Medienberichten zufolge sind rund 6000 Menschen betroffen. Das waren die Nachrichten um 13:30.
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2: Eine Meldung von der A7 Ulm Richtung Würzburg, die ist gesperrt zwischen Wörnitz und Rothenburg. Ob der Tauber wegen Bauarbeiten, das dauert bis 6 Uhr früh. Empfohlen wird die Umleitung U37. A7 Würzburg Richtung Fulda, zwischen Bad Brückenau-Volkers und dem Dreieck Fulda. Eine Leitbarke im Baustellenbereich auf der Fahrbahn. Und A9 München Richtung Nürnberg in der Ausfahrt zur Raststätte Köschinger Forst. Ostbehinderungen durch einen defekten LKW.
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1: Badehose und Bikini heute schon mal drunter ziehen. Es wird nämlich richtig heiß. 37 Grad, dazu ganz viel Sonnenschein. Erst am Abend dann ein paar Wolken mit dabei. Daraus kann es dann morgen regnen und ein bisschen gewittern hier und da. Die Temperaturen bleiben aber erstmal gleich.
0: Es ist 2 Uhr. 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
2: Ich bin Moritz Einzel. Die krisengebeutelte Deutsche Bahn hat offenbar im ersten Halbjahr Gewinn gemacht. Zum ersten Mal seit 7 Jahren. Der bundeseigene Konzern hat laut Medienberichten für das Kerngeschäft im Zeitraum von Januar bis Juni ein Plus im dreistelligen Millionenbereich verbucht. 960 Millionen Fahrgäste bedeuteten demnach 17 Millionen mehr als im Vorjahr. Weiterhin halten die schweren Waldbrände im Süden und Westen Europas die Einsatzkräfte in Atem. In Frankreich brachen neue Brände aus, teilweise an Stellen, wo es schon mal gebrannt hat. An der Grenze zwischen Spanien und Portugal wütet ein neues schweres Feuer und auch in Griechenland brennt es auf der